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1: Am Mikrofon ist Sophie Mooseder. Es ist 3 Uhr. Auf einen Termin für eine planbare Operation muss man oft lange warten. Wien will das jetzt mit einer Online-Plattform ändern. Petra Thalhammer-Jeschek berichtet.
2: Auf op-termin.wien kann man seine Daten eingeben und Befunde hochladen. Dann erhalten Patientinnen und Patienten Terminvorschläge für einen Ambulanztermin in einem der teilnehmenden Spitäler. Der OP-Termin wird nach der medizinischen Begutachtung gemeinsam mit der Klinik vereinbart. Voraussetzung ist eine fachärztliche Überweisung. Vorerst wird die gemeinsame Anmeldeplattform für künstliche Knie- oder Hüftgelenke getestet. Nach und nach sollte dann auch auf andere Operationen mit langen Wartezeiten ausgeweitet werden. Patienten werden dem Spital mit dem frühestmöglichen Termin zugewiesen. Man kann aber auch ein Wunschspital angeben und muss dafür längere Wartezeiten in Kauf nehmen. Internet braucht man nicht zwingend. Es ist auch eine telefonische Anmeldung unter der Gesundheitshotline 1450 möglich.
1: Eine Lösung bei der Wehrdienstreform hat Bundeskanzler Christian Stocker eigentlich für den Sommer angekündigt. Verschiedenste Modelle liegen derzeit am Tisch und das, obwohl die Wehrdienstkommission eine klare Empfehlung abgegeben hat. Peter Daser.
3: Die Empfehlung der Wehrdienstkommission im Jänner war eindeutig. 8 Monate Grundwehrdienst für eine solide Ausbildung. Und danach sollen, über Jahre verteilt, 2 Monate an Milizübungen für die langfristige Einsetzbarkeit sorgen. Politisch wurde daraus dann ein regelrechter Zahlensalat an Meinungen. 6 plus 2 Monate oder 6 plus 3 Monate oder 6 Monate plus 100 Tage oder überhaupt nur mehr ein Freiwilligenheer, um einige zu nennen. Wobei die Wehrdienstkommission durchaus mehrere Varianten geprüft hat, nur wären die allesamt komplizierter und teurer als das empfohlene 8-plus-2-Modell. Möglich ist, dass die Regierungsparteien trotzdem eine weitere Variante erfinden, sozusagen als politisch gesichtswahrende Lösung.
1: Die USA haben neue Angriffe gegen den Iran gestartet, die 3. Nacht in Folge. Der Iran greift aktuell auch wieder US-Verbündete an. 2 Öltanker aus Bahrain sind in der Straße von Hormuz getroffen worden. Und großer Empfang in Oslo. 100.000 Menschen haben das norwegische Fußballnationalteam willkommen geheißen, darunter auch der norwegische König. Erling Haaland und seine Kollegen waren im WM-Viertelfinale gegen England ausgeschieden. Und jetzt weiter zum Wetter und zu Georg Brack.
4: Die nächsten Tage geht es zwar heiß, aber nur mehr zeitweise sonnig und unbeständig weiter. Heute am Vormittag regnet es speziell im westlichen Bergland. Im Lauf des Tages werden Regenschauer und Gewitter häufiger, mitunter kräftig und breiten sich auf weite Teile Österreichs aus. Die Temperaturen erreichen 24 bis 33 Grad, am heißesten wird es ganz im Osten. Morgen am Mittwoch ganz ähnlich, bei 23 bis 31 Grad, wieder in der Früh bereits an der Alpen-Nordseite, am Nachmittag im Großteil Österreichs Regenschauer und Gewitter.
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1: Am Mikrofon ist Sophie Mooseder, es ist 4 Uhr. In Oberösterreich soll ein 50-Jähriger seine Ehefrau derart misshandelt haben, dass sie gestorben ist. Die Staatsanwaltschaft Wels bestätigt jetzt, gegen den Mann wird wegen sexuellen Missbrauch seiner wehrlosen Person mit Todesfolge ermittelt. Die 40-Jährige war Ende Juni blutüberströmt in ihrem Wohnhaus in Machtrenk gefunden worden. Der Mann ist mittlerweile in Untersuchungshaft. Im Falle einer Verurteilung droht ihm eine lebenslange Haft. Aufrüsten steht in der EU hoch im Kurs. Für die Verteidigung sind 2025 380 Milliarden Euro ausgegeben worden, 11% mehr als im Jahr davor. Und davon soll jetzt auch die heimischen Unternehmen profitieren, berichtet Nikita Elsler.
2: Die Kurve der Verteidigungsausgaben in der EU zeigt weiter nach oben. Es sind Gelder, die laut ÖVP-Wirtschaftsminister Wolfgang Hartmannsdorfer künftig stärker auch in heimische Unternehmen fließen sollen.
3: Wir wollen ein eigenes Gesetz schaffen, dass der Export von sogenannten Dual-Use-Gütern, also Güter, die sowohl zivil als auch militärisch genutzt werden, deutlich vereinfacht wird.
2: Unter anderem sollen sogenannte rechtskonforme Gegengeschäfte leichter nutzbar werden, bei denen heimische Betriebe bei einem Auftrag eingebunden werden können. Auch ein Gesetz, welches das Verbot von Unterstützung von Kriegsparteien definiert, will man ändern. Die Neutralität wolle man nicht abschwächen, sie sei höchstes österreichisches nationales Gut, so der Wirtschaftsminister.
1: Was hilft, wenn man einen Sonnenbrand hat? Im Internet findet man da viele Tipps und Tricks. Philipp Maschl hat mit einer Hausärztin über Hausmittel gesprochen, die Symptome und Schmerzen tatsächlich lindern können.
4: Rund ein Drittel aller Menschen in Österreich hat einmal pro Jahr einen Sonnenbrand. Das zeigen Befragungen der vergangenen Jahre. Hautärztin Kerstin Ortlechner kennt das von ihren Patientinnen und sagt, in unseren Kühlschränken, da stehen oft Produkte, die uns helfen können, die Schmerzen zu lindern.
5: Joghurt, Buttermilch, Topfen und so weiter. Sehr, sehr, sehr guter Effekt.
4: Aber auch kalter Kamillentee kann laut der Dermatologin helfen.
5: Wenn ich einen kalten Kamillentee irgendwie mit Kompressen auf sonnenbrandgeschädigte Haut auflege, hat das dementsprechend auch einen guten kühlenden und auch beruhigenden Effekt.
4: Wichtig, nach einem Sonnenbrand sollten wir dann unsere Haut nicht zu früh wieder den UV-Strahlen aussetzen.
5: Also die Rötung per se sollte auf alle Fälle weg sein und dann nur geschützt wieder in die Sonne.
4: Und das klappt nur, wenn wir uns mehrmals pro Tag eincremen.
1: Und jetzt zu den Wetteraussichten und zu Georg Brack.
6: Unbeständiges Sommerwetter erwartet uns heute und in den nächsten Tagen. Heute geht es zwar heiß weiter, die Sonne lässt sich aber nur noch zeitweise blicken und schon in den Morgenstunden kann es an der Grenze zu Bayern regnen, blitzen und donnern. Der Nachmittag bringt dann 24 bis 31 Grad, im länger sonnigen Osten werden es bis zu 33 Grad. In der teils schwülen Luft entwickeln sich aber im Großteil des Landes Regenschauer und Gewitter und die können mitunter auch heftig ausfallen. Ganz ähnlich heiß mit ein paar Schauern und Gewittern geht's auch am Mittwoch weiter.
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1: Am Mikrofon ist Lorenz Wildner. In Rom findet eine neue Runde von Gesprächen zwischen Vertretern Israels und des Libanon statt. Die bisherigen Treffen hatten unter Vermittlung der USA in Washington stattgefunden. Die Nachbarländer Israel und Libanon befinden sich seit 1948 im Kriegszustand. Markus Langer.
2: Israel und der Libanon hatten sich Ende Juni unter Vermittlung der USA auf ein Rahmenabkommen geeinigt, das den Weg für einen endgültigen Friedensvertrag ebnen soll. Teil der Vereinbarung ist ein schrittweiser Rückzug der israelischen Truppen aus dem Süden des Landes. Zunächst soll das libanesische Militär dabei zwei kleine Gebiete von Israel übernehmen. Die israelische Armee hat jedoch angekündigt, in einer 10 Kilometer breiten Sicherheitszone im Libanon bleiben zu wollen, solange die pro-iranische Hisbollah nicht entwaffnet ist. Die Miliz hatte nach dem Beginn des Irankrieges vom Libanon aus Israel mit Raketen angegriffen. Israel reagierte mit Luftangriffen und einer Bodenoffensive.
1: Die US-Armee hat nach eigenen Angaben in der Nacht erneut Angriffe auf den Iran gestartet. Das iranische Staatsfernsehen berichtet von Explosionen in mehreren Gebieten. Die US-Armee bereitet sich für heute zudem erneut darauf vor, iranische Häfen zu blockieren. Unterdessen hat der Iran zwei Öltanker der Vereinigten Arabischen Emirate in der Straße von Hormuz beschossen. Ein indisches Besatzungsmitglied wurde dabei laut dem Golfstaat getötet. Die meisten Opfer des gestrigen Großbrands in einer Musikbar in Bangkok sind in fensterlosen Toiletten gefunden worden. Sie wollten Behördenangaben zufolge wohl den Flammen entkommen. Insgesamt 27 Menschen sind bei dem Unglück ums Leben gekommen. Die meisten erlagen demnach einer Rauchvergiftung. 25 Menschen wurden zudem in kritischem Zustand ins Krankenhaus eingeliefert. Im Rennen um die Nachfolge des Labour-Chefs und Premierministers Keir Starmer hat sich Andy Burnham deutlich abgesetzt. Mehr als 85% der Labour-Abgeordneten haben Burnham bis gestern Nachmittag ihre Stimme zugesichert. Burnham ist bisher der einzige Kandidat um das Amt. Die Frist für weitere Nominierungen endet übermorgen am Donnerstag. Und die USA schränken wegen der Ausbreitung von Ebola die direkte Einreise aus dem Kongo ein. US-Bürger, die dort waren, kommen auf eine Flugverbotsliste. Erst eine 21-tägige Aufenthaltszeit in einem Drittland ermöglicht ihnen die Weiterreise in die USA. Das waren die Nachrichten mit Lorenz Wildner.
3: Und wir kommen zum Oberösterreich-Wetter und das ist heute heiß und schwül und auch nicht mehr ganz beständig. Es gehen sich zwar im Sommer wieder einige Sonnenstunden aus, aber es ist bei weitem nicht ungetrübt, denn von Westen her ziehen auch zeitweise dichtere Wolken durch und die bringen im Laufe des Tages auch ein paar Regenschauer oder Gewitter, die stellenweise heftig sein können. Am größten ist die Wahrscheinlichkeit dafür in den Alpen und im Mühlviertel, möglich sind sie aber überall. Der Wind frischt nur stellenweise lebhaft auf, die Temperaturen erreichen heute 25 bis 31 Grad. Und morgen Mittwoch geht's wechselhaft und schwül weiter. Einmal scheint die Sonne, dann sind wieder dichte Wolken durch und über den Tag verteilt bilden sich auch morgen ein paar Regenschauer und Gewitter. Die meisten wieder im Bergland, ausschließen kann man sie aber nirgends. 5:03 ORF Radio Oberösterreich mit dem besten Verkehrsservice im Land und da gibt's im Moment keine Neuigkeiten. Wir wünschen gute und sichere Fahrt.
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3: Und es ist schon sehr früh noch, aber es ist vielleicht die schönste Zeit des Tages. Diese Ruhe, die frische Morgenluft und dann noch der Kaffeeduft. Schön, dass Sie schon dran sind, so bald. Guten Morgen.

I'm still standing. Elton John in Radio Oberösterreich. Schönen guten Morgen am Dienstag. Heute ist der 14. Juli und Ludwig Hirsch geht nach Sterndal schauen. Spät dran ist er. Sonnenaufgang heute um 5.17 Uhr.

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1: 17:30 im Studio Stefan Schnabel. Guten Morgen. Ein 50-Jähriger soll in Machtrenk seine Ehefrau vergewaltigt und im Genitalbereich so schwer verletzt haben, dass die Frau gestorben ist. Die Staatsanwaltschaft Wels bestätigt gegenüber der Austria Presseagentur zahlreiche Medienberichte. Demnach sollen sich die Taten bereits Ende Juni zugetragen haben. Die 40-jährige Frau ist von der Rettung in der Wohnung stark blutend aufgefunden worden. Trotz intensiver Bemühungen ist die Frau gestorben. Der Mann ist von der Polizei festgenommen worden. Hochwertige, rückenschonende Schultaschen kosten mehrere hundert Euro. Gerade jetzt in den Ferien werden sie nicht mehr gebraucht und überall in Oberösterreich werden alte Schultaschen gesammelt, etwa auch im Altstoffsammelzentrum Steyr. Von dort aus gehen die Taschen an Organisationen, die sie an bedürftige Kinder fürs nächste Schuljahr verteilen. Im heimischen Fußball ist Bundesligist Ried bei der Suche nach einem neuen Stürmer fündig geworden. Der 20-jährige Malier Pape

0: Wieder viele Sonnenstunden heute, aber es sind auch Wolkenfelder dabei, die von Westen her durchziehen und momentan ist es zwar noch trocken, aber am Nachmittag gibt es dann wahrscheinlich die ersten Gewitter. Die Temperaturen erreichen 25 bis 31 Grad und morgen Mittwoch dann warm und teilweise drückend schwül und ziemlich unsicher. Morgen können sich jederzeit auch Regenschauer und Gewitter ausbilden. 5.33 Uhr ORF Radio Oberösterreich mit dem besten Verkehrsservice im Land. Und da rollt alles auf dem Asphalt. Wir wünschen gute und sichere Fahrt.
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0: Schwung für diesen Dienstag nehmen wir uns gerne mit. Ottawan, Hands up.
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0: In unseren Morgengedanken heute Erwachsenenbildner Georg Schermer über wertvolle Geschichten.
2: Sind Sie eine gute Zuhörerin, ein guter Zuhörer? Oder ist Ihr Gehör vom zu viel der Lautstärken, vom Bombardement der Ansprüche taub und stumpf geworden? Ich verstehe es sehr gut, wenn Menschen verzweifelt, ich kann es nicht mehr hören, von sich stoßen. Es gibt so vieles, was belastet, überfordert, vereinnahmt. Zudem ist der öffentliche Tonfall immer öfter beschämend banal oder verächtlich und ausgrenzend. Eine große Bank in unserem Land erbaute vor Jahren eine neue Zentrale. Der Marketingchef fragte mich damals, ob ich eine Idee für die künstlerische Ausgestaltung hätte. Spontan schlug ich zwei Wunderkammern vor. Einen Raum der totalen Stille und einen, wo Menschen über ihre wertvollsten Lebenserfahrungen erzählen könnten. Unsere Gesellschaft braucht Erzählerinnen und Erzähler, die das Leben verdichten und unseren Wort- und Erkenntnisschatz erweitern. Und wir brauchen Zuhörerinnen und Zuhörer, die nicht bewerten, kleinreden, vergeichen, vertrösten. Geworden ist aus der Idee nichts. Vielleicht hätte ich nur einen kleinen Raum vorschlagen sollen. Einen, wo Menschen sich wortlos umarmen und versöhnen.
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0: Radler zum Aufstehen am Dienstag. Guten Morgen, es ist 13 Minuten vor 6. Wir schicken Sie heute in Guten Morgen Oberösterreich auf Kurzurlaub. Gerade nur so über die Landesgrenze rüber nach Niederösterreich. Dort läuft gerade die Landesausstellung in Amstetten und Mauer. Ganz interessant.
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0: Sommer ist gemacht für Ausflüge, also heute noch im Lauf von Guten Morgen Oberösterreich.
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Schönen guten Morgen und willkommen am Dienstag in der Früh um 6:08. Hier ist Radio Oberösterreich mit der besten Musik, ganz lässig zum Aufstehen mit Genesis. Starten Sie gut rein.

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2: Am Mikrofon ist Lorenz Wildner. Einen schönen guten Morgen. Mehr Flugabwehr, gemeinsame Militärübungen und konkrete Vorbereitungen für einen möglichen Waffenstillstand. Die Koalition der Willigen hat gestern in Paris ihre Unterstützung für die Ukraine weiter ausgebaut. Frankreich und Großbritannien wollen, gemeinsam mit rund 35 Partnern, zeigen, dass Europa zunehmend selbst Verantwortung für die Sicherheit des Kontinents übernimmt. Aus Paris, Leonie Heitz.
3: Die Ukraine brauche dringend besseren Schutz vor russischen Raketen, so Selenskyj. Deshalb haben wir gemeinsam mit unseren Partnern das Raketenabwehrprogramm Freya gestartet. Gleichzeitig hat die Koalition der Willigen gemeinsame Militärübungen beschlossen, um eine Friedensmission im Falle eines Waffenstillstands vorzubereiten. Mehr als 25 Staaten sind bereit, innerhalb weniger Tage eine Schutztruppe zu entsenden. So der britische Premier Starmer. Heute am französischen Nationalfeiertag marschieren erstmals Soldaten der Koalition der Willigen bei der Militärparade mit. Ein Symbol für die europäische Unterstützung der Ukraine.
2: Das US-Militär hat in der Nacht erneut Ziele im Iran angegriffen. Demnach wurden zahlreiche Orte im ganzen Land bombardiert. Mehr als 50.000 US-Soldaten seien derzeit im Nahen Osten stationiert. Der Iran beschoss indes zwei Öltanker der Vereinigten Arabischen Emirate in der Straße von Hormus, wie der Golfstaat berichtet. Finanzminister Markus Matterbauer von der SPÖ hat gestern öffentlich gemacht, dass er an Krebs erkrankt ist und sich einer Therapie unterziehen wird. Die Geschäfte führen wird er aber weiterhin selbst. Eine Vertretung ist nicht geplant. An sich haben Ministerinnen und Minister aber sehr wohl die Möglichkeit, sich vertreten zu lassen, ob aus gesundheitlichen oder aus anderen Gründen. Viktoria Waldhäusl.
4: Im Falle einer zeitweiligen Verhinderung, heißt es in der Verfassung, können Ministerinnen und Minister eine andere Ministerin, einen Staatssekretär oder eine leitende Beamtin mit ihrer Vertretung beauftragen. Die Gründe dafür können vielfältig sein, sagt Verfassungsjurist Peter Bußjäger.
5: Die Vertretungsregelungen gelangen gewiss häufig zur Anwendung, eben beispielsweise bei Urlauben und dergleichen, gelegentlich auch bei Erkrankungen, wie das auch in der Vergangenheit der Fall war.
4: Politikwissenschaftler Peter Filzmeier sagt, die Erfahrung zeige,
6: dass Vertretungen funktionieren, umso mehr auch in erfreulichen Anlassfällen, als zum Beispiel die Justizministerin Alma Zadic ein Baby bekommen hat.
4: Die Geburt eines Kindes, auch das kann also ein Grund sein, sich vertreten zu lassen.
2: Und in Kärnten hat die Polizei einen 74-jährigen Drogendealer festgenommen. Der Mann war bei einer Verkehrskontrolle aufgefallen. In Auto und Wohnung wurden dann Kokain, Meth und Cannabis gefunden. Der 74-Jährige wurde festgenommen. Das waren die Nachrichten mit Lorenz Wildner.
7: Wir schauen zum Oberösterreich-Wetter und da haben sich in Linz wahrscheinlich viele in der Nacht hin und her gewälzt. 23 Grad, eine Tropennacht.
8: 21 Grad in Braunau, sehr, sehr warm die Nacht und jetzt geht mit der Sonne schon wieder rasch bergauf. 31 Grad dann am Nachmittag, der nächste Hitzetag. Viel Sonne gibt es auch wieder, wobei es heute nicht strahlend schön ist. In der warmen Luft entstehen heute vermehrt Wolken und am Nachmittag auch ein paar Wärmegewitter und die könnten durchaus heftig sein. Morgen haben wir es dann schwül warm, da brodelt es wieder und ab Mittag schon steigt die Wahrscheinlichkeit für Regenschauer oder Gewitter.
7: 6.03 Uhr, ein Blick auf die Straßen in Oberösterreich.
8: B125, Prager Straße zwischen Matzelsdorf, und Neumarkt. Nach einem Unfall wird der Verkehr wechselweise angehalten. Ein Traktor hat hier einen Reifen verloren. Gute Fahrt.
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7: Und hier ist die optimale Musik, während bei Ihnen die Rollo aufgeht und Sie mal richtig auffressen zum Durchlüften, weil jetzt geht's noch. Und der Tag ist sehr, sehr heiß. Und Donner Summer geht's rein in den Dienstag. Disco, Disco. Die Les Humphrey Singers sind dabei und Julian Le Plain.
8: Schönen guten Morgen. Guten Morgen.

0: Les Humphrey Singers. Die waren vor 8 Jahren schon dabei beim Radio Oberösterreich Sommer Open Air in Bad Schallerbach. Heuer haben wir für sie Milo, Boris Bukowski, eine Upper-Show und Laura Bilgeri. Nächste Woche, am Samstag schon.
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0: Und apropos Bad Schallerbach, da waren wir gestern mit dem mobilen Studio. Heute geht's weiter, wir sind täglich im Land unterwegs und senden live auch aus Ihrer Gegend. Heute wird's akademisch. Wir sind in der Landeshauptstadt in Linz und wir schauen mit Ihnen auf die Uni in Linz, die JKU.
2: Wir haben wieder ein riesen Wetterglück heute, das muss man wirklich sagen. Conny Deutsch moderiert wieder und den Steckbrief von Linz, den hat uns Bürgermeister Dietmar Prammer gemacht.
3: Bester Ausblick?
4: Der Pöstlingberg mit Blick über die ganze Stadt. Wer es besonders romantisch will, Sonnenuntergang dort oben, dann ist Linz richtig kitschig.
3: Das gibt's nur hier.
4: Eine Grottenbahn mit Drachen am Berg, eine Torte mit Weltruhm und eine Stadt, die Stahl, Kunst, Technologie und Lebensgefühl zusammenbringt.
3: Größtes Geheimnis.
4: Warum die Linzer Torte überall auf der Welt bekannt ist, aber daheim trotzdem am besten schmeckt.
3: So sind wir.
4: Linz ist direkt, bodenständig und herzlicher, als man auf den ersten Blick glaubt.
0: Sehr herzlich heute die Sommertour in Linz mit gratis Spezial-Campus-Führungen auf der Uni. Das Passwort dafür, kurz nach 8 hier in Guten Morgen Oberösterreich. Und von 10 bis 14 Uhr senden wir live von der JKU.
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5: 6:30, der Überblick. Wasserverbote im Bezirk Christkirchen zeigen Wirkung. In Machtring soll ein Mann seine Frau sexuell misshandelt haben. Die Frau ist tot. Beim Wetter hält die Hitze an. Im Studio Stefan Schnabel. Guten Morgen. Hitze und Trockenheit setzen Oberösterreich weiter zu. Dementsprechend niedrig sind die Grundwasserstände in vielen Regionen des Landes. Im Bezirk Christkirchen hat die Politik schon Ende Juni reagiert. In Christkirchen, in Toled und St. Georgen bei Christkirchen ist übermäßiger Wasserverbrauch, wie etwa beim Poolbefüllen, verboten. Dominik Volp hat sich angesehen, ob die Maßnahmen Wirkung zeigen.
6: Ein Blick auf die Zahlen verrät, das tun sie tatsächlich. Seitdem in Christkirchen die Wassersparverordnung gilt, hat die Stadtgemeinde schon 20% an Trinkwasser einsparen können. Die Bürgermeisterin Maria Pachner von der ÖVP dazu:
7: Wir haben im Jahr 2014 einmal eine ähnliche Situation gehabt. Da haben wir aufgerufen, Wasser zu sparen, und da haben wir genau den gegenteiligen Effekt erreicht. Also da ist die Kurve so nach oben gestiegen, weil jeder hat nur Pool gefüllt, jeder hat nur Terrasse gekerchert.
6: Diesmal ist das Verbot deshalb gleich wesentlich

0: schneller umgesetzt worden. Dass solche Verordnungen durchaus Sinn machen, das bestätigt auch Thomas Peneda vom Hydrographischen Dienst Oberösterreich.
1: Wir haben Zonen, die halt wirklich schon langjährige Tiefstwerte unterschritten haben. Das ist im Innviertel, in der Flüschzone, also im Voralpenland, teilweise auch im Mühlviertel.
0: Wer in Christkirchen trotz Verbots beim Poolbefüllen erwischt wird, muss mit einer Strafe von bis zu 1.000 Euro rechnen. Noch hat es aber keine Anzeigen gegeben.
2: In Wels steht heute ein Mann aus Deutschland vor Gericht. Er muss sich unter anderem wegen versuchten Mordes verantworten. Der 30-Jährige hat sich im Februar eine riskante Verfolgungsjagd mit der Polizei geliefert. Dabei hat er auf der Welser Autobahn auch in einem Baustein

0: und Bauchbereich in ihrem Wohnhaus in Machtrenk gefunden worden. Die Rettung hat vor Ort nur noch den Tod der Frau feststellen können. Weil die Frau dermaßen schwer verletzt worden ist, hat die Staatsanwaltschaft eine Obduktion angeordnet. Der Ehemann der Frau ist festgenommen worden. Er soll sie sexuell misshandelt und die schweren Verletzungen verursacht haben. Aktuell befindet er sich in Untersuchungshaft. Bei einer Befragung hat er sexuelle Handlungen zugegeben und von einem Unfall gesprochen. Der 50-Jährige ist laut Staatsanwaltschaft unbescholten. Wenn der Mann vor Gericht verurteilt wird, drohen ihm 10 bis 20 Jahre oder lebenslange Haft.
1: Berichte wie dieser können sehr belastend sein, aber es gibt Hilfe in Krisensituationen. Alle Kontakte zu Hilfsorganisationen finden Sie online unter ooe.orf.at. Die 6 im Landtag vertretenen Parteien haben im Vorjahr mehr Geld bekommen. Laut dem online abrufbaren Förderbericht des Landes haben die Parteien um rund 3% mehr Fördergeld erhalten als im Jahr davor. Spitzenreiter ist die ÖVP mit etwas mehr als 11,5 Millionen Euro. Die SPÖ hat etwas mehr als 6 Millionen erhalten, die FPÖ gut 5,5. Insgesamt sind mehr als 30 Millionen Euro Steuergeld in die Parteien und ihre Landtagsclubs geflossen. Die Neos haben als kleinste Landtagspartei etwas mehr als 900.000 Euro bekommen. In der Partei ist nach wie vor der Ausschluss von Nationalratsabgeordnetem Veit Dengler Thema. Die Partei hat ihm Alleingänge vorgeworfen. Dengler sagt, die Neos werden autokratisch geführt. Was sagt Oberösterreichs Neos-Chef Felix Eipeltauer dazu?
2: Es ist natürlich die Entscheidung des Parlamentsklubs, des Kollegiums hier einstimmig gefallen. Das sagt auch viel aus, dass dann gleichzeitig auch der Parteiausschluss stattfindet, ist aus meiner Sicht nur konsequent, weil jemand, der das Vertrauen so massiv beschädigt, hat einfach keinen Platz mehr in dieser Gemeinschaft.
1: Bei der Budgetabstimmung hat Dengler nicht mit den Regierungskolleginnen und Kollegen mitgestimmt, weil die Parteienförderung seiner Meinung nach zu hoch ausfällt. Sie niedriger zu gestalten, ist ja eigentlich immer Parteilinie der Neos.
2: Es gilt natürlich die Neos-Position. Wir wollen die Halbierung der weltweit höchsten Parteienförderung in Österreich und im Übrigen gerade auch in den Bundesländern. Allein Oberösterreich zahlt 30 Millionen Euro Parteienförderung im Jahr aus und da ist nichts zu sehen von einer Aussetzung einer Valorisierung.
1: Sagt Neos Oberösterreich-Chef Felix Eipeltauer. Und das war unser Frühjournal. Jetzt gibt's das Wetter. Silke.
3: Heiß und sonnig heute wieder, aber unsicher. Von Westen her sind Wolken unterwegs und da sind auch ein paar Gewitter eingelagert. Die ersten gewitterigen Schauer gibt's womöglich schon zu Mittag. Am Nachmittag können dann einzelne, aber heftige Wärmegewitter aufploppen. Die Temperaturen erreichen 25 bis 31 Grad, 18 Grad jetzt in Altenberg bei Linz oder auch in Schwarzenberg am Böhmerwald, 15 Grad in Aurach am Hongau. Morgen Mittwoch schwül warm, im Laufe des Tages wird es wieder krachen. Die Temperaturen bleiben zwischen 25 und 30 Grad stecken.
4: 6.35 Uhr. Was tut sich auf den Straßen in Oberösterreich?
3: B125 Prager Straße zwischen Matzelsdorf und Neumarkt. Nach einem Unfall wird der Verkehr wechselweise angehalten. Ein Traktor hat hier einen Reifen verloren. Gute Fahrt.
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0: Na, na, na, Like a Prayer um 6.43 Uhr. Und alle, die keinen Fußball mehr sehen wollen, die sagen Halleluja, am Sonntag haben sie es überstanden. Es läuft die Finalwoche bei der Fußball-WM. Fußballfans kriegen Gänsehaut bei diesem Riesenkracher im Halbfinale. Frankreich gegen Spanien heute am Abend, morgen dann England, Argentinien. Es sind die Besten noch übrig. Guten Morgen, Dennis Bankowski vom Radio Oberösterreich Sport.
1: Ja, schönen guten Morgen. Servus, Julia. Die großen vier. Die ersten vier der FIFA-Weltrangliste sind alle noch dabei. Da hätte man gar nicht so viel spielen müssen, damit die noch dabei sind.
2: Das war schneller gegangen, oder?
1: Und wie du es angesprochen hast, die Topstars. Kylian Mbappé, Lamine Yamal, Lionel Messi und Harry Kane. Also alle noch im Turnier mit dabei. Ich tippe persönlich auf Frankreich. Ich sag's dir ehrlich.
2: Dann ist es heute schon, siehst du heute schon den Weltmeister gegen Spanien. Das ist natürlich ein Duell, wo du sagst, die zwei spielstärksten Mannschaften gegeneinander. Ein Wahnsinn, oder?
1: Also ich nehme es ein bisschen zurück. Ich sage, wenn Frankreich heute Spanien schlägt, dann werden sie Weltmeister. Also wirklich ein vorgezogenes Finale. Die beiden Teams wahrscheinlich, die am besten performt haben bisher, sind wir gespannt heute. 21 Uhr. Also die Wettanbieter sagen, Frankreich, ich schließe mich dem an. Ich halte sie um den Tick besser als Spanien, aber das sind Millimeter.
2: Das sind Millimeter. Ich glaube nämlich Spanien, weil die einfach so ein gutes Kollektiv haben und eine eingespielte Mannschaft.
1: Und was wird man?
2: Da würde ich schon was reinwerfen. Ja,
1: Kaffee.
2: Mindestens.
1: Ja. Passt, Kaffee, steht.
2: Aber auf jeden Fall ein Top-Spiel heute Abend und dann morgen schon das nächste Halbfinale. Also eine Fußballwoche, die wirklich alle Stück ausspielt.

recht wunderbarer Austropop zum Aufstehen mit Reinhard Fendrich in Radio Oberösterreich. Das ist die beste Musik jetzt mit Rick Astley für ihren Start in den Dienstag. 12 Minuten noch, dann ist es 7 Uhr.

0: Schönen guten Morgen, ihr startet in den Dienstag mit Radio Oberösterreich und wir schicken Sie heute noch in der Früh auf einen Ausflug mit Übernachtung zur Landesausstellung in Niederösterreich. Da suchen Sie sich den Termin aus. Die Landesausstellung, die ist heuer in Amstetten und Mauer, also gerade einmal über der Grenz. Und Thema ist psychische Gesundheit. In Mauer gibt es ja schon lange eine Nervenklinik. Und dort gibt es heuer einen Einblick so in die Geschichte der Behandlungen und Therapien zum Beispiel auch.
1: Und Tapetenwechsel ist, glaube ich, ganz wichtig für psychische Gesundheit und dieses Package. Eintritt zur Landesausstellung und die Übernachtung dazu. Zur Verfügung gestellt vom Mostviertel Tourismus verlosen wir heute noch in Guten Morgen Oberösterreich. Ein Ausflug, den Sie auch verbinden können mit ja, schön essen gehen zum Beispiel und ein bisschen Mostviertel erkunden.
0: Ist eine schöne Gegend, kann ich Ihnen aus Erfahrung

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2: Am Mikrofon ist Lorenz Wildner. Einen schönen guten Morgen. Die Lage am Persischen Golf eskaliert weiter. Die USA haben erneut Ziele im Iran bombardiert und der Iran hat erneut zwei Öltanker in der Straße von Hormuz beschossen und nach eigenen Angaben auch einen US-Stützpunkt in Bahrain angegriffen. Zuvor hatte US-Präsident Trump angekündigt, erneut eine Seeblockade gegen iranische Häfen zu verhängen. Christian Lehninger fasst zusammen.
3: Wir attackieren sie sehr hart, erklärt US-Präsident Donald Trump. Und erneut schlagen amerikanische Raketen und Bomben im Iran ein, die nun schon dritte Nacht in Folge. Doch auch der Iran greift wieder an. Zwei Öltanker aus den Vereinigten Arabischen Emiraten stehen in Flammen. Ein indisches Besatzungsmitglied wird getötet, 8 weitere verletzt. Die Tanker hatten versucht, die Straße von Hormuz entlang der Küste von Oman zu passieren und nicht, wie es der Iran gerne hätte, entlang der eigenen Küste. Doch eskaliert ist die Lage nicht nur wegen der neuen Angriffe. Die USA wollen ab heute auch die Seeblockade iranischer Häfen wieder aufnehmen, die ja mit dem Waffenstillstandsabkommen aufgehoben worden war. Die Blockade wird sogar noch wirkungsvoller als die Militärschläge sein, meint Trump. Nie werde der Iran der USA die Kontrolle über die Straße von Hormuz überlassen, erwidert ein iranischer Militärsprecher.
2: In Ungarn kann Staatspräsident Tomasz Sulyok seit kurzem abgesetzt werden. Das Parlament hat das gestern durch eine Verfassungsänderung beschlossen. Premier Peter Modja wirft Sulyok vor, eine Marionette von Ex-Premier Viktor Orban zu sein. Milchkühe geben deutlich mehr Milch als noch vor 10 Jahren. Während die Zahl der Milchkühe in der EU und Österreich sinkt, ist deren Milchleistung von 2016 bis heute um rund 10 Millionen Tonnen Kuhmilch gestiegen, ein Plus von gut 7%. Am meisten Milch geben die Kühe in Dänemark, Finnland und Estland. Österreich befindet sich im Mittelfeld. Und es kommt einem vielleicht noch gar nicht so lange vor, aber mittlerweile ist das Eröffnungsspiel der diesjährigen Fußball-WM schon wieder mehr als einen Monat her. Heute Abend findet das erste Halbfinale des Turniers statt. In Dallas treffen die beiden Top-Favoritenteams Frankreich und Spanien aufeinander. Für viele das vorgezogene Endspiel, Daniel Kulowitz.
4: Nennt man Spanien und Frankreich in einem Atemzug, dann fallen auch die Namen Mbappé und Jamal. Nur einen Augenblick später, das ist das Duell der Superkünstler. Immer schön ins Halbfinale zu kommen, sagt Kylian Mbappé. Für uns ältere Spieler ist das ja das dritte Mal, sagt der Mann, der gerade mal 27 Jahre alt ist. Sein Kontrahent, noch jünger, diagonal am Flügel, der Spanier Lamine Yamal, gestern 19 Jahre alt geworden. Ich freue mich riesig, alles fiebert diesem Spiel entgegen. Es treffen die zwei besten Mannschaften bei diesem Turnier aufeinander, sagt Lamine Yamal.
2: Ab 21 Uhr spielen Europameister Spanien und Turnierfavorit Frankreich gegeneinander. ORF 1 überträgt live. Das waren die Nachrichten mit Lorenz Wildner.
5: Sommerlich geht's beim Wetter weiter, aber nicht ohne Gewitter.
6: Heute sind einige Donnerwetter mit dabei, die meisten am Nachmittag, aber schon zum Mittag kann es punktuell gewitterige Regenschauer geben. Nicht viel, aber doch. Dazwischen kommt die Sonne raus und teilweise wird es auch wieder heiß heute. Die Temperaturen gehen auf 31 Grad hinauf. Willkommene Abkühlung. Die Steier zum Beispiel, ein Flussbad in der Steier. Bei der Krugelwehr aktuelle Wassertemperatur 16,4 Grad. Ja, das erfrischt noch. Morgen Mittwoch schwül, heiß und unsicher. Morgen Temperaturen bis 30 Grad, aber Vorsicht am See oder auch am Berg. Morgen kann es recht rasch gewittrig werden.
5: Und Vorsicht beim Public Viewing, Halbfinale heute und morgen, auch ein bisschen Gewittergefahr. 7.03 Uhr, wir schauen auf die Straßen in Oberösterreich.
6: Da gibt es 10 Frühverkehr auf der B3 der Donaustraße zwischen Perg und der Donaubrücke Mauthausen. Und B125 Prager Straße zwischen Matzelsdorf und Neumarkt. Die Unfallstelle ist geräumt, es ist wieder alles frei. In diesem Sinn, gute und sichere Fahrt.
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5: Und zum Sommer gehört wie ein Twinnie-Eis, wie ein Jolly, wie ein, ich weiß nicht was, dieser Song hier. Einer der größten Sommerhits aller Zeiten und der bleibt einfach ein Riesenklassiker. Der gehört dazu für den Start in diesen Hochsommertag. Guten Morgen, Oberösterreich.
6: Morgen.

0: Guten Morgen Oberösterreich, am Dienstag um 7:11. Was sind die Wespen lästig heuer? Das ist schon ein Wahnsinn, oder? Sie fuchteln bestimmt auch schon wild herum beim Essen draußen. Die schreien richtig Überfall, die Wespen, wenn draußen irgendwie, wenn sie frühstücken auf dem Balkon oder auf der Terrasse schon, in der Früh schon, oder?
1: Kaum ist das Marmeladeglas offen, schwirren schon die Wespen herum, statt genüsslich Kaffee trinken und Zeitung lesen. Nur mehr Stress mit diesen lästigen Viechern, weiß man dann, was man mit der Zeitung macht.
0: Ja, aber es ist halt wirklich auch gefährlich. Radio Oberösterreich-Reporterin Jutta Motzuber schaut sich das mit den Wespen jetzt an für Sie. Jutta, warum sind es denn so lästig heuer?
2: Ja, schönen guten Morgen. Der extrem warme und trockene Sommer hat Ihnen einen guten Start beschert. Kaum eine Speise, die Sie zurzeit nicht in Sekunden anfliegen.
3: Also Sie ernähren sich von Zuckersäften, vor allem eigentlich von einem Nektar. Für Ihre Brut brauchen Sie allerdings Proteine. Und dadurch, dass Sie Fleisch nehmen, gehen Sie auch auf unser Steak und unsere Wurst. Was für uns ein reich gedeckter Tisch ist, ist auch für die Wespen ein reich gedeckter Tisch.
2: Erklärt die Biologin Margret Huss vom Biodiversitätszentrum Oberösterreich, die auch vor dem nervösen Herumfuchteln abrät.
3: Auch nicht anpusten, das Kohlenstoffdioxid im Atem kann ein Alarmsignal für Sie sein. Also am besten einfach zurücklehnen, Speisen bedecken, Getränke bedecken oder auch einen kleinen Opferteller einige Meter entfernt aufstellen mit überreifem Obst und ein bisschen Schinken. Gehen Sie viel lieber auf das, als dass Sie sich in eine Menschenmenge hineinwagen.
2: Wenn Sie doch zustechen, dann heißt es schnell kühlen oder auf altbewährte Hausmittel wie die Zwiebel, den Spitzwegerich oder den Honig zurückgreifen.
0: Ja, aber wenn ich einen Honig drauf tue, dann kommen Sie erst wieder, oder? Ist ja wieder süß.
1: Also ja, ich habe Coolback immer bereit jetzt. So
0: Coolback. Ja. Ich habe am Wochenende einen aufgeschnittenen Erdapfel drauf da.
1: Okay.
0: Ist auch angeblich, es hat ein bisschen geholfen, aber es ist immer noch angeschwollen. Also sie erwischen einen ja einfach so, oder? Die kommen, stechen, fliegen wieder. Also es ist wirklich so aggressiv, Herr Wespenheuer. Hoffentlich sind Sie nicht allergisch, denn das ist dann nochmal die Steigerung, wenn dann irgendwer allergisch ist. Da kommt dann aber so ein Adrenalin-Pen zum Einsatz. Die Allergiker wissen das. Das berichten wir heute in Oberösterreich heute auch um 19 Uhr in ORF 2. Wie da umgegangen wird, wenn Sie Allergien auch noch haben mit den Wespen.
4: Stopp!

0: Klingt fast ein bisschen feierlich. St. Elmo's Fire, John Parr. Zum Feiern des wunderbaren Hochsommertags heute in Oberösterreich. 20 nach 7 ist es. Guten Morgen. Vielleicht haben Sie gestern am Abend im Fernsehen in Oberösterreich heute die Dame gesehen, die mit 67 Jahren noch 30 Klimmzüge schafft. Absoluter Wahnsinn. Also riesen Respekt. Fitte Seniorin. Ja. Da muss man halt auch was tun dafür, das ist klar.
1: Daniela Dahlke. Guten Morgen. Du warst gestern in Everding im Fitnessstudio.
2: Ja, also ich war ganz begeistert. Ich weiß ja nicht, wie es euch geht, aber ich schaffe jetzt keine 10 Klimmzüge. Da bin ich eh schon sehr motiviert. Also ich war wirklich ganz begeistert, was die alles schafft. Also beim Bankdrücken über 40 Kilo, bei den Kniebeugen über 70 Kilo und man muss sagen, die Frau wiegt gerade mal 50 Kilo. Also es war wirklich sehr beeindruckend. Und sie war bei weitem nicht die Einzige. Also da waren sehr, sehr viele Senioren, die da an einem Montagvormittag Gewichte gestemmt haben. Man stellt sich da ja immer diese jungen Männer, braun gebrannt, muskelbepackt vor. Aber in dem Fall muss man wirklich sagen, also auch vor dem Spiegel, da mit den Kurzhanteln, da war wirklich in jedem Alter alles dabei. Und alle machen es eigentlich aus demselben Grund. Sie wollen halt natürlich noch so lange, wie es geht, irgendwie fit bleiben.
0: Und das ist vorbildlich. Und total. So Muskeln entlasten die Gelenke und Knochen und das ist ein Sportproblem beim Älterwerden, das ist klar. Wie viel Krafttraining sinnvoll ist und wie vor allem auch, das hören Sie hier in 9 Minuten um 7:30 im Radio Oberösterreich Journal mit Stefan Schnabel bei uns.

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2: 7:30 der Überblick. In Machtrenk soll ein Mann seine Frau sexuell misshandelt haben. Sie ist daraufhin gestorben. Ein Waldbrand in Tragwein ist in den frühen Morgenstunden gelöscht worden. Das Wetter bleibt weiterhin hochsommerlich. Im Studio Stefan Schnabel. Guten Morgen. Erneut ein Fall von schwerer Gewalt von einem Mann gegen eine Frau. Wie am Abend bekannt geworden ist, soll Ende Juni in Machtrenk ein 50-Jähriger seine 40-jährige Frau zuerst sexuell missbraucht und sie dann so schwer verletzt haben, dass sie gestorben ist. Sophie Perraus mit allem, was bisher bekannt ist.
3: Ende Juni ist die 40-Jährige mit stark blutenden Verletzungen im Genital- und Bauchbereich in ihrem Wohnhaus in Machtrenk gefunden worden. Die Rettung hat vor Ort nur noch den Tod der Frau feststellen können. Weil die Frau dermaßen schwer verletzt worden ist, hat die Staatsanwaltschaft eine Obduktion angeordnet. Der Ehemann der Frau ist festgenommen worden. Er soll sie sexuell misshandelt und die schweren Verletzungen verursacht haben. Aktuell befindet er sich in Untersuchungshaft. Bei einer Befragung hat er sexuelle Handlungen zugegeben und von einem Unfall gesprochen. Der 50-Jährige ist laut Staatsanwaltschaft unbescholten. Wenn der Mann vor Gericht verurteilt wird, drohen ihm 10 bis 20 Jahre oder lebenslange Haft.
2: Und auch wenn in diesem Fall für die Frau keine Hilfe mehr möglich ist, in vielen anderen Situationen, vielleicht auch in ihrem Umfeld, kann Hilfe etwas zum Guten bewegen. Alle Hilfsangebote finden Sie kompakt zusammengefasst online unter ooe.orf.at beim Artikel über diesen aktuellen Fall. Am Landesgericht Wels muss sich heute ein 30-jähriger Deutscher verantworten. Im Februar hat er sich eine etwa 160 Kilometer lange Verfolgungsjagd mit der Polizei geliefert. Dabei hätte er beinahe auch einen Bauarbeiter überfahren. Ihm wird versuchter Mord vorgeworfen, Caroline Ploberger.
4: Ungebremst rast der Deutsche im Februar mit 150 km/h in eine gesperrte Baustelle auf der A25 bei Wels. Dabei fährt er, ohne auszuweichen, direkt auf einen Bauarbeiter zu. Dieser wird nur dank des Folgetonhorns der Polizei, die bereits die Verfolgung aufgenommen hat, auf den Raser aufmerksam. Er kann sich gerade noch rechtzeitig in Sicherheit bringen. Was folgt, ist eine 160 Kilometer lange Verfolgungsjagd entlang der Westautobahn bis nach Niederösterreich. Immer wieder versucht der Raser, die Polizei

0: um kurz vor 5 ausrücken müssen zu einem Waldbrand. Eine massive Rauchsäule ist aufgestiegen. Etwa 600 Quadratmeter Fläche haben bei einem Weg gebrannt. 3 Feuerwehren haben innerhalb von einer Stunde das Feuer gelöscht. Bilder von dem Einsatz sehen Sie online unter ooe.orf.at. Auch wenn die Brandursache in diesem Fall noch nicht bekannt ist, die Hitze und die damit verbundene Trockenheit dürften wohl eine Rolle gespielt haben. Auch in Ihrer Region sind die Bäche und kleinen Flüsse wohl derzeit auf einem niedrigen Stand. Im Bezirk Christkirchen hat die Politik schon Ende Juni reagiert. In Christkirchen, in Toled und St. Georgen bei Christkirchen ist übermäßiger Wasserverbrauch, wie etwa beim Poolauffüllen, verboten. Dominik Volp hat sich jetzt angesehen, ob die Maßnahmen Wirkung zeigen.
1: Ein Blick auf die Zahlen verrät, das tun sie tatsächlich. Seitdem in Christkirchen die Wassersparverordnung gilt, hat die Stadtgemeinde schon 20% an Trinkwasser einsparen können. Die Bürgermeisterin Maria Pachner von der ÖVP dazu:
2: Wir haben im Jahr 2014 einmal eine ähnliche Situation gehabt. Da haben wir aufgerufen, Wasser zu sparen, und da haben wir genau den gegenteiligen Effekt erreicht. Also da ist die Kurve so nach oben gestiegen, weil jeder hat nur Pool gefüllt, jeder hat nur Terrasse gekerchert.
1: Diesmal ist das Verbot deshalb gleich wesentlich schneller umgesetzt worden. Dass solche Verordnungen durchaus Sinn machen, das bestätigt auch Thomas Peneda vom Hydrographischen Dienst Oberösterreich.
3: Wir haben Zonen, die halt wirklich schon langjährige Tiefstwerte unterschritten haben. Das ist im Innviertel, in der Flüschzone, also im Voralpenland, teilweise auch im Mühlviertel.
1: Wer in Christkirchen trotz Verbots beim Poolbefüllen erwischt wird, muss mit einer Strafe von bis zu 1.000 Euro rechnen. Noch hat es aber keine Anzeigen gegeben.
0: Zum Abschluss des Frühjournals schauen wir noch in die Fitnessstudios. Dort wird mehr Krafttraining gemacht. Diesen Trend sieht Sportmediziner Philipp Purger aus Linz positiv. Viele übertreiben es aber, sagt er.
4: Und dann sehen wir so ganz klassische Überlastungsschäden, also Überlastungen der Sehnen. Man muss halt bedenken, der Muskel reagiert recht gut auf das Krafttraining. Die Sehnen oder der Bandapparat braucht da etwas länger. Also da sind wir dann schon bei 2, 3, 4 Monaten manchmal, gerade zu Beginn, bis sich das alles adaptiert und anpasst. Und das muss man auch immer mitbedenken.
0: Sagt der Sportmediziner in Oberösterreich heute. Das ganze Gespräch sehen Sie online ooe.orf.at. Vom Frühjournal jetzt zum Wetter. Silke.
5: Die Badehose ist schon wieder trocken. Jeden Tag 30 Grad und mehr. Heute wieder Badewetter bei bis zu 31 Grad. In der Wärme bilden sich aber heute auch einzelne gewitterige Schauer. Vereinzelt schon zu Mittag und am Nachmittag können dann wieder Wärmegewitter aufziehen. Zwischendurch ist es sonnig, aber da brodelt es dann so richtig. Und es wird teilweise schwül. Die Temperaturen steigen eben bis auf 31 Grad. 21 hat es jetzt schon in Engelhardt-Zell, 20 Grad in Eidenberg bei Linz, 18 Grad in Regau. Mittwoch unsicher, schwül, warm. Schon ab Mittag sind wieder erste gewitterige Schauer möglich. Dazwischen lockert es auf.
6: 7.36 Uhr. Was tut sich denn auf den Straßen in Oberösterreich?
5: Da gibt es 10 Frühverkehr und bis zu einer Viertelstunde Zeitverlust auf der B3 der Donaustraße zwischen Perg und der Donaubrücke Mauthausen. Gute Fahrt.
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0: So, Kultrock-Klassiker der Stones um 7:45 am Dienstag in der Früh. Guten Morgen. Wir reden heute in Guten Morgen Oberösterreich über lästige Wespen und die schmerzhaften Stiche, die tagelang wehtun. Was tun dagegen?
1: Weil heuer ist es extrem, haben wir festgestellt. Schönen guten Morgen, Barbara Kammerhofer aus Nussbach an der Krems.
2: Da habe ich ganz ein gutes Hausmittel.
0: Ach so, aha. Was denn?
2: Eiklar.
0: Eiklar drauf, auf dem Stich?
2: Auf dem Stich. Schwillt nicht an und tut nicht mehr weh.
0: Aber nur das Eiklar, also nicht vermischt mit Dotter.
2: Nur das Eiklar.
0: Okay.
2: Aber das ist wirklich sehr, sehr bewährt.
0: Dann sage ich herzlichen Dank für den Anruf und schönen Tag wünsche ich.
2: Bitte. Danke gleichfalls.
0: Haben Sie vielleicht auch noch irgendwelche Hausmittelchen? Vielleicht auch dafür, dass gar nicht kommen, diese Wespen beim Frühstück oder beim Mittagessen und sich auf alles stürzen am Tisch.
1: 0800 95 2 95 2. Wir freuen uns über Ihre Sprachnachricht.

0: Es ist 8:08. Guten Morgen mit Radio Oberösterreich. Gott sei Dank, es sind Ferien, da können auch die jungen Fußballfans heute Halbfinale schauen. Frankreich gegen Spanien. Es muss schon sein bei deinem Bub auch, gell?
1: Natürlich, ja. Mit den Lieblingsknappereien ist schon alles eingekauft.
0: Welches Dress hat er jetzt an, also zumindest virtuell?
1: Also von allen, die jetzt noch im Rennen sind, hat er leider keine Dress. Aber er drückt für Spanien halt die Daumen so. Schauen wir mal.
0: Für Spanien heute? Ja. Das macht ihn sympathisch. Sag ich aus Spanien. Obwohl Frankreich eine wunderbare Mannschaft hat. Also es wird heute ein Zungenschnalzspiel um 21 Uhr. Halbfinale Frankreich-Spanien.
1: Du wirst morgen müde aus der Wäsche schauen.
0: Ja, aber das zahlt sich hoffentlich aus.

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2: Aufgrund der zunehmenden Spannungen zwischen den USA und dem Iran haben die US-Börsen am Montag nachgegeben. Schönen guten Morgen. Technologiewerte standen angesichts enormer Kursgewinne infolge der KI-Euphorie besonders unter Druck. Bei den Standardwerten waren die Abschläge überschaubar. Aber es gab auch Gewinner, so waren beispielsweise Energiewerte bei den Anlegern gefragt. Sie profitierten vom gestiegenen Ölpreis. Die Aktien von Chevron und ExxonMobil legten um 3,3 bzw. 4,1% zu. Der Ölpreis machte einen kräftigen Sprung nach oben. Ein Fass der europäischen Sorte Brent kostet aktuell wieder deutlich mehr als 80 US-Dollar. Zum Abschluss ein Blick nach Asien. Hier ist heute früh keine klare Tendenz erkennbar. In Japan sehen wir leicht positive Vorzeichen, in China geht es etwas nach unten. Die wichtigsten Veränderungen bei 7.15, der Nikkei-Index ein Plus von 0,3% und der Dow Jones-Index zu Handelsschluss ein Minus von 0,3%.
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4: Am Mikrofon ist Lorenz Wildner. Einen schönen guten Morgen. Weiter warten heißt es bei der Wehrdienstreform. Bundeskanzler Stocker hat seine Lösung noch im Sommer in Aussicht gestellt und zuletzt auch die Variante 6 Monate Grundwehrdienst und 3 Monate Milizübungen ins Spiel gebracht. Zuvor sind von der Politik auch ganz andere Modelle präsentiert worden. Dabei gibt es von der Wehrdienstkommission eine klare Empfehlung. Peter Daser.
5: Die Empfehlung der Wehrdienstkommission im Jänner war eindeutig. 8 Monate Grundwehrdienst für eine solide Ausbildung. Und danach sollen, über Jahre verteilt, 2 Monate an Milizübungen für die langfristige Einsetzbarkeit sorgen. Politisch wurde daraus dann ein regelrechter Zahlensalat an Meinungen. 6 plus 2 Monate oder 6 plus 3 Monate oder 6 Monate plus 100 Tage oder überhaupt nur mehr ein Freiwilligenheer, um einige zu nennen. Wobei die Wehrdienstkommission durchaus mehrere Varianten geprüft hat, nur wären die allesamt komplizierter und teurer als das empfohlene 8 plus 2 Modell. Möglich ist, dass die Regierungsparteien trotzdem eine weitere Variante erfinden, sozusagen als politisch gesichtswahrende Lösung.
4: In Budapest hat das Parlament für eine umfassende Verfassungsänderung gestimmt. Durch sie wird die Absetzung von Staatspräsident Sulyok ermöglicht. Die Reform begrenzt zudem Amtszeiten von Richtern und Abgeordneten mit direkten Folgen für Ex-Premier Viktor Orban. Aus Budapest, Paul Krise.
6: Mit ihrer Zweidrittelmehrheit verabschieden die Abgeordneten der Regierungspartei TISA die lange angekündigte Verfassungsänderung, mit der etliche Vertraute des Ex-Ministerpräsidenten Viktor Orban aus Spitzenpositionen entfernt werden sollen. Die Fraktion von Orbans Partei Fidesz bleibt der Abstimmung aus Protest fern. Im Zentrum der Reform steht die Absetzung des von Orban installierten Präsidenten Tomasz Sulyok. Damit die Reform allerdings in Kraft treten kann, muss Sulyok sie selbst noch unterschreiben. Für den Fall, dass er dies ablehnt, droht ihm Madja mit einem Amtsenthebungsverfahren. In Ungarn wird der Staatschef vom Parlament für 5 Jahre gewählt. Bis 20. August sollen die Abgeordneten über ein neues Staatsoberhaupt abstimmen. Wer kandidieren wird, ist noch nicht bekannt.
4: Nach dem verheerenden Brand mit Dutzenden Toten in einem Lokal in Bangkok haben Ermittler zahlreiche mögliche Sicherheitsmängel festgestellt, darunter fehlenden Brandschutz und möglicherweise unerlaubte Umbauten. Laut dem thailändischen Innenministerium war zudem ein Fluchtweg auf der Rückseite des Lokals durch einen Süßwarenstand blockiert. Und Männer in Österreich schnallen sich deutlich seltener an als Frauen. Laut einer Erhebung der Statistik Austria liegt die Anschnallquote bei Frauen bei 96%, bei Männern mit nur knapp 92% merklich darunter. Der ÖAMTC führt das auf ein deutlich geringeres Gefahrenbewusstsein zurück. Morgen, vor genau 50 Jahren, ist in Österreich die Gurtenpflicht im Straßenverkehr eingeführt worden. Das waren die Nachrichten mit Lorenz Wildner.
1: Sommerwetter, aber ein paar gewittrige Schauer sind dabei heute.
7: Momentan in Scharnstein sonnig bei 19 Grad oder in Pirbach bei 22 Grad, aber am Regenradar sieht man über Bayern. Schauer und Gewitterzellen, die ziehen ostwärts. Also heute den Himmel beobachten. Erste kurze gewittrige Schauer könnten schon zum Mittag vorkommen, dann lockert es wieder auf. Am Nachmittag steigt die Gewitterwahrscheinlichkeit dann noch einmal an und möglich sind heute auch heftige Gewitter. Die Temperaturen erreichen aber bis zu 31 Grad. Und morgen Mittwoch ein schwülwarmer Sonne-Wolken-Mix und auch morgen wird es wieder gewittrig.
1: 8.03 Uhr, was tut sich auf den Straßen in Oberösterreich?
7: Da gibt es nach wie vor 10 Frühverkehr und bis zu einer Viertelstunde Zeitverlust auf der B3 der Donaustraße zwischen Perg und der Donaubrücke in Mauthausen. Gute Fahrt.
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1: Rein in den sommerlichen Dienstag mit super Musik. Echt kultig, die Bay City Rollers. Und den Anfang machen die Pet Shop Boys. Guten Morgen Oberösterreich.
7: Morgen.

0: Willkommen, ein schönes Aufstehen in den Ferien mit Radio Oberösterreich. Und in den Ferien sind wir unterwegs im ganzen Land mit unserem mobilen Studio.
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0: Eigentlich sind ja Sommerferien schulfrei für Schülerinnen, Schüler und für alle Studierende. Aber auf der Uni, da ist auch im Sommer was los. Heute bei der Sommertour von der JKU, die Johannes Kepler Universität in Linz.
2: Conny Deutsch macht sich wieder auf den Weg. Conny, was wird los sein bei dir heute am Campus? Und vor allem, welches Passwort braucht man denn heute für die Tagesaktion?
3: Na, das wird heute ganz schön knifflig. Also auf der Uni im Linzer Stadtteil Dornach-Auhof, da gibt es ja so einen hohen Turm. Der ist das höchste Gebäude am Campus. Und da oben gibt es eine Aussichtsplattform. Da finden Veranstaltungen statt oder Seminare. Und diese Plattform heißt Somnium, also Traum. Und das ist heute unser Passwort. Mit einer gratis Campusführung kommen Sie da auch hinauf, wenn Sie heute bei uns vorbeikommen und Somnium sagen.
0: Sicher auch eine tolle Aussicht da oben, Somnium. Und wen hast du sonst noch zu Gast heute?
3: Ja, werdet es nicht glauben, aber es wird uns ein Roboterhund besuchen, der sogar Kaffee servieren kann. Wir werden Stickstoffeis machen und der Obmann der Pferdeeisenbahn wird vorbeikommen. Die ist nämlich direkt dort vorbeigegangen an der Uni damals. Wird sehr spannend. Um 10 Uhr geht's los. Treffpunkt JKU.
0: Klingt super interessant.
2: Stickstoffeis?
0: Stickstoffeis und einen Kaffee dazu vom Roboterhund serviert.
2: Ja, sehr cremig soll es sein, Stickstoffeis.
0: Viel Spaß heute, wenn Sie vorbeikommen. 10 bis 14 Uhr, wir senden direkt live aus der Uni in Linz.
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0: Guten Morgen Oberösterreich. 19 nach 8 ist es und das heiße Wetter, das taugt auch den Wespen. Sehr haben sogar.
1: Heute schon darüber berichtet, wie zart es momentan ist, wie lästig und aggressiv die Wespen heuer sind und auch wie wir Wespen vertreiben können.
2: Guten Morgen, da spricht der Thomas aus Linz. Und zwar um die lästigen Wespen und die Bienen vom Balkon zu vertreiben oder besser gesagt fernzuhalten, habe ich mir ein leeres Popcornsackerl aufgeblasen. Das habe ich mir dann am Balkon aufgehängt und so habe ich meine Ruhe. Es kommen keine Wespen und auch keine Bienen mehr.
0: Das ist super, wenn es funktioniert. Das ist dieser Trick, dass die Wespen glauben, hier hängt ein feindliches Nest und bleiben ganz weg.
1: Ein Riesenkobel quasi.
0: Ja, ein Kobel, genau. Manche schwören drauf und sagen, das funktioniert hundertprozentig. Bei anderen funktioniert es dann wieder gar nicht. Ich weiß nicht, wo da der Trick dann wirklich ist.
1: Ausprobieren, oder? Einen Versuch ist es wert, weil morgen haben wir sicher nach dem WM-Spiel heute viele übrige leere Chips und Popcornsackerl.
0: Und die dann umdrehen, damit sie silber sind, oder?
1: Mhm.
0: Versuch ist wert.

fetzen die Gitarren. Das ist Kultrock von Slade und hier ist Albert Hammond. Die beste Musik zum Aufstehen. Mit Radio Oberösterreich am Dienstag in der Früh. Es ist 3 Minuten vor 8:30. Guten Morgen.

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1: 8:30 im Studio Stefan Schnabel. Guten Morgen. Die 6 im Landtag vertretenen Parteien haben im Vorjahr mehr Geld bekommen. Laut dem online abrufbaren Förderbericht des Landes haben die Parteien um rund 3% mehr Fördergeld erhalten als im Jahr davor. Sophie Peraus, um wie viel Geld geht es denn da?
2: Rund 3% klingt nicht viel, ist es aber. Spitzenreiter bei der Förderung ist die ÖVP als größte Partei im Landtag mit mehr als 11,5 Millionen Euro. Die SPÖ hat etwas mehr als 6 Millionen erhalten, die FPÖ gut 5,5.
1: Das ist die Förderung für die Parteien. Auch die Landtagsclubs bekommen ja extra noch ein Geld. Welche Beträge sind denn da etwa geflossen?
2: Die Clubförderung ist um mehr als 7% gestiegen. Auch hier die ÖVP-Spitzenreiter mit 585.000 Euro. Insgesamt mehr als 1,5 Millionen Euro hat es für die Clubs gegeben.
1: Berichtet Sophie Peraus. Eine Zahl gibt es noch. Unterm Strich kommen mehr als 30 Millionen Euro für die Parteien und ihre Clubs zusammen. Auch ihre Bildungseinrichtungen sind gefördert worden. Der Förderbericht erhebt aber keinen Anspruch auf Vollständigkeit. Ein 50-Jähriger soll in Machtrenk seine Ehefrau vergewaltigt und im Genitalbereich so schwer verletzt haben, dass die Frau gestorben ist. Die Taten sollen sich bereits Ende Juni zugetragen haben. Die 40-jährige Frau ist von der Rettung in der Wohnung stark blutend aufgefunden worden. Trotz intensiver Bemühungen ist die Frau gestorben. Der Mann sitzt in Untersuchungshaft. In Tragwein im Bezirk Freistadt hat die Feuerwehr heute schon früh ausrücken müssen, um kurz vor 5 Uhr früh zu einem Waldbrand. Eine massive Rauchsäule ist aufgestiegen, etwa 600 Quadratmeter Fläche haben bei einem Weg gebrannt. Drei Feuerwehren haben innerhalb von einer Stunde das Feuer gelöscht. Bilder von dem Einsatz gibt es online zu sehen unter ooe.orf.at. Und von den Nachrichten jetzt zum Wetter, Silke.
3: 24 Grad jetzt schon in Asten, 23 in Ottensheim, 22 in Neuhofen an der Krems. Und es scheint die Sonne, dann gibt's Hitze und um Mittag die ersten gewitterigen Schauer. Am Nachmittag ist es zwischendurch wieder sonnig, aber dann brauen sich neue Gewitterwolken zusammen. Die Temperaturen steigen und steigen auf bis zu 31 Grad heute. Und morgen Mittwoch wieder schwül, zeitweise sonnig. Ab den Mittagsstunden ist es auch morgen wieder gewitteranfällig.
4: 8.32 Uhr, ein Blick auf die Straßen in Oberösterreich.
3: Und da gibt es unverändert 10 Frühverkehr und bis zu einer Viertelstunde Zeitverlust auf der B3 der Donaustraße zwischen Perg und der Donaubrücke in Mauthausen. Gute Fahrt.
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0: Es ist ja Dienstag in der Früh, es ist 20 Minuten vor 9, hier ist Radio Oberösterreich. Guten Morgen, wir schicken Sie quasi auf Kurzurlaub nach Niederösterreich. Amstetten ist ja nicht weit über der Grenze und Sie nächtigen trotzdem dort. Im Mostviertel. Das ist Luxus. Dort schlafen, entspannt frühstücken und dann schauen Sie sich die niederösterreichische Landesausstellung am Stettenmauer an. Wenn die Welt Kopf steht, Mensch, Psyche, Gesundheit ist der Titel. Und von uns gibt's dann die Hotelübernachtung.
1: Im Landhaus Aigner im Mostviertel und dazu die Eintrittskarten für die Landesausstellung zur Verfügung gestellt vom Mostviertel Tourismus.
0: Wann Sie das machen, ist egal. Also heuer im Sommer, in den Herbst hinein, solange die Landesausstellung dauert dort. Suchen Sie sich aus, wenn Sie mir jetzt sagen können, wie denn der Titel dieser Landesausstellung lautet. 0732 60 60 60. Mitspielen. Ein schönes Gewinnpaket.

0: Guten Morgen um 9:12. Die lästigen Wespen. Heute bei uns das große Thema in Guten Morgen Oberösterreich. Was tun gegen die Wespen?
1: Die nerven heuer richtig, alle ärgern sich. In jeder Familie ist schon einer oder eine gestochen worden. Draußen sitzen wäre so schön, wären da nicht die vielen Wespen heuer. Aber der Heinrich aus Gmunden hat einen Tipp.
2: Das Einfachste ist, dass man sich einfach, wenn es so lässig sind, eine Plastikflasche nimmt und man schneidet also mit einem Stanley-Messer 1 cm breit und 5 mm hoch 3 so Einfluglöcher aus. Und dann fand man im Ende April, Anfang Mai die Königinnen. Ich habe das jahrelang probiert.
0: Einfach so? Oder tut man da was rein in die Flaschen?
2: Ja, da tut man dann einen Revisalsaft oder einen Himbeersaft rein, also irgendwas, was sehr schmeckt. Dann können sie rein und dann können sie nicht mehr rausfliegen, weil sie mit den Flügeln dann nicht mehr fliegen können.
0: Ja, ja.
2: Und eins ist ganz wichtig, einen Tropfen Essig reingeben, weil dann fliegen keine Bienen rein. Die Bienen meiden das mit dem Essig.
0: Den Essig. Sehr wichtig, der Bienenschutz natürlich. Okay, der Flaschentrick quasi.
1: Im nächsten Frühjahr dann. Probieren wir.
0: Im Frühjahr schon. Was tun gegen die Wespen?

Guten Morgen mit der besten Musik bei uns, ganz lässig, Billy Paul und Matthew Wilder hintereinander. 8 Minuten vor 9 ist es. Starten Sie gut rein mit Radio Oberösterreich.

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3: Am Mikrofon ist Lorenz Wildner. Ex-Verteidigungsminister und Offizier Thomas Dahlinger, auch Mitglied der Wehrdienstkommission, bleibt bei der Forderung, den Wehrdienst auf 8 Monate zu verlängern. Den Vorschlag von Kanzler Stocker, den Wehrdienst weiter bei 6 Monaten zu belassen, plus 3 Monate Milizübungen, bezeichnet Dahlinger in der Früh im ORF-Radio als schlechten Kompromiss und als höchst verantwortungslos gegenüber Soldatinnen und Soldaten sowie der Bevölkerung.
4: Es lässt eines vor allem weg, nach 6 Monaten und jetzt haben wir gerade die Fußball-WM, ist der Spieler, der Soldat gerade in der Lage zu dribbeln. Im 7. und 8. Monat lernt er in der Mannschaft zu spielen. Wenn ich das jetzt verlagere, bedeutet das, dass ich bewusst in Kauf nehme, dass ein Einsatz, und der kann morgen passieren, mit Soldaten erfolgt, die nicht ausgebildet sind. Oder ich sage dem Gegner, jetzt warten wir mal 2 Monate und nach 2 Monaten können wir dann weiterreden. Das ist so etwas von der Realität entfernt, wie es nicht nur entfernt sein kann und noch einmal höchst verantwortungslos,
3: sagt Ex-Verteidigungsminister Thomas Dahlinger. Die US-Regierung hat bisher rund 81 Milliarden Dollar an Zollgebühren an Unternehmen zurückzahlen müssen. Hintergrund ist die Entscheidung des Obersten Gerichtshofs im Februar, wonach US-Präsident Donald Trump Zölle illegal waren. Viele Unternehmen haben daraufhin die Rückzahlung der Zölle beantragt. In Tirol sorgt die riesige Kunstsammlung des verstorbenen Kunsthistorikers Peter Weihermeier für eine Debatte. Nach Angaben der Tiroler Tageszeitung befinden sich darunter nämlich Missbrauchsdarstellungen von Kindern. Das Land hat deshalb jetzt den 1,7 Millionen teuren Ankauf gestoppt. Mehr von Christine Baumgartner.
5: Neben Nietzsche-Bildern und Zeichnungen von Andy Warhol finden sich in der Sammlung tausende pornografische Fotos von Männern, darunter auch einige Kinder, sagt Edith Schlocker, Journalistin der Tiroler Tageszeitung.
6: Fotos von Kindern, aber nicht historische Fotos, sondern einfach ganz normale Fotos.
5: Der Innsbrucker Stadtarchivar Lukas Morscher hat jahrelang die 10.000 Werke katalogisiert. Für ihn sei ein eindeutiger Missbrauch nicht erkennbar gewesen.
7: Wenn Missbrauch die Handlung einer zweiten Person inkludiert, dann gibt es keine Missbrauchsdarstellungen. Was es sehr wohl gibt, sind nackte Körper.
5: Seine Fotos habe er bereits vor Jahren den Tiroler Landesmuseen übergeben. Nur ein kleiner Teil sei dort bekannt gewesen, heißt es auf ORF-Nachfrage beim Land Tirol. Und jetzt sei eine rote Linie überschritten worden.
3: Nach dem Ausbruch eines Großbrandes im Wald von Fontainebleau südlich von Paris sind 2 Verdächtige festgenommen worden. Das Innenministerium wirft ihnen vorsätzliche oder fahrlässige Brandstiftung vor. Es handelt sich bei dem Ausbruch um einen der schlimmsten Waldbrände in Paris seit langem. In Frankreich ist heuer bei Wald- und Flächenbränden bisher eine Fläche von knapp 45.000 Fußballfeldern abgebrannt. Das waren die Nachrichten mit Lorenz Wildner.
8: Das Oberösterreich-Wetter, sonnig geht's durch den Vormittag.
9: 23 Grad jetzt in Brambachkirchen oder auch in Freistadt, aber es ist heute labiler als gestern. Kurze Schauer oder Gewitter sind schon um die Mittagszeit nicht mehr ausgeschlossen. Es kommt dann aber auch immer wieder die Sonne noch nach und damit entstehen aber am Nachmittag neue Quellwolken und daraus Gewitter. Am wahrscheinlichsten sind sie über dem Mühlviertel oder auch am Alpenrand. Ausschließen können wir sie aber nirgends. Und morgen Mittwoch ähnlich, einige Sonnenstunden, Hitze wieder und am Nachmittag auch wieder Gewitter.
8: 9:03 Uhr. Wir schauen auf die Straßen in Oberösterreich.
9: Und da gibt es eine Meldung von den Linzlinien. Wegen Bauarbeiten für die A26 enden die O-Busse der Linie 45 und 46 bereits am Hauptbahnhof. Zwischen dem Hauptbahnhof und dem Froschberg fahren Pendelbusse. Gute Fahrt.
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8: Und einen schönen Vormittag mit der besten Musik. Hier sind die Vormittagsbläser unterwegs mit Stevie Wonder, Sir Duke. Beste Musik für Ihren sonnigen Dienstag.

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0: Sind jeden Tag an einem anderen Ort in Oberösterreich, sicher auch in Ihrer Gegend, heute in der Landeshauptstadt und zwar an der JKU, Johannes Kepler Universität in Linz. Und das Tolle ist, wir haben schon gehört, es wird Eis geben, aber an einer Uni wird natürlich nicht einfach nur Eis gekocht in einer Eismaschine.
2: Eis.
0: Ja. Da wird mit Stickstoff Eis gemacht, richtig wissenschaftlich. Das ist mehr als ein Experiment.
2: Wobei, das soll ja ein ganz schnelles Verfahren sein und das funktioniert auch und es schmeckt auch super und es wird richtig cremig.
0: Ein Blitzeis.
2: Ich würde es wirklich verkosten, ja genau. Dann haben wir natürlich auch wieder unsere Tagesaktion und für die brauchen Sie ein Passwort und dieses Passwort lautet heute Somnium und mit diesem Passwort Somnium gibt es eine Spezial-Campus-Führung, drauf auf einen Turm sogar.
0: Es wird ja 60 Jahre JKU gefeiert quasi und Sie schauen vorbei und schauen sich zum Beispiel auch an, wie ein Roboterhund Kaffee serviert. So soll es sein. Ja, der Hund serviert einmal was. Nicht wir immer nur Hunde füttern oder so was. Es gibt einen berühmten Würstelstand und es geht auch um die Pferdeeisenbahn. Weil die ist
2: dort vorbeigegangen.
0: Ja, vom Südbahnhofmarkt in Linz quasi weg, dann über die Uni und so weiter. Sicher auch nicht nur wissenschaftlich, sondern auch historisch interessant. Schauen Sie vorbei von 10 bis 14 Uhr. Wir sind an der Johannes Kepler Universität in Linz und senden live von dort.
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1: 9:30 im Studio Stefan Schnabel. In Haslach an der Mühl im Bezirk Rohrbach ist ein Traktor vollständig ausgebrannt. Der 21-jährige Sohn des Besitzers hat das Fahrzeug nach der Feldarbeit im Garten abgestellt. Kurz darauf hat ein Nachbar den Brand bemerkt und die Feuerwehr alarmiert. Drei Feuerwehren mit rund 50 Einsatzkräften haben verhindert, dass die Flammen auf umliegende Gebäude übergegriffen haben. In Wallern an der Trattnach im Bezirk Christkirchen ist ein 29-jähriger Radfahrer bei einem Unfall mit einem Auto so schwer verletzt worden, dass er mit der Rettung in ein Krankenhaus gebracht werden musste. Auf einer Kreuzung ist er mit dem Auto eines 70-jährigen Tirolers zusammengestoßen. Dabei ist der 29-jährige gestürzt, der 70-jährige blieb unverletzt. Im heimischen Fußball ist Bundesligist Ried bei der Suche nach einem neuen Stürmer fündig geworden. Der 20-jährige Malier Pape Sissoko mit Stade Reims bereits in der französischen ersten Liga im Einsatz, wechselt ins Innviertel. Der Mittelstürmer wird mit Kaufoption vom französischen Club ausgeliehen. Das waren die ORF Radio Oberösterreich Nachrichten zum Wetter. Silke.
2: Sonnig und warm geht's weiter. Allerdings ist über Deutschland ein mächtiger Gewittercluster und da werden sich auch einige Zellen ablösen. Und im Laufe des Tages wird's auch bei uns zu gewittrigen Schauern kommen. Zwischendurch haben wir es aber drückend schwül und immer wieder auch sonnig bei bis zu 31 Grad, 26 Grad jetzt in Ebensee, 25 Grad in Altheim, 21 Grad zum Beispiel in Oberschlierbach. Morgen Mittwoch geht's mit Sommerwetter weiter, aber es gibt von Anfang an mehr Wolken im Laufe des Tages auch wieder Gewitter. In Summe ist es morgen recht unberechenbar.
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2: Und da gibt es aktuell keine Neuigkeiten. Kommen Sie gut und sicher durch den Vormittag.
3: Das Wetter ist in Summe unberechenbar, so wie die Franzosen und die Spanier heute im Fußball-Halbfinale.
2: Du freust dich schon so auf das Spiel, das kannst du nicht vermeiden. Und nicht,
3: Monaten freue ich mich auf so eine Partie.
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0: Ihr Dienstagvormittag mit Radio Oberösterreich. In Kürze senden wir live heute von der Johannes Kepler Universität in Linz, wo das mobile Radio Oberösterreich Studio steht. Unsere Sommertour geht weiter in Linz und für Sie unterwegs ist Conny Deutsch. Servus Conny, schönen Vormittag.
1: Schönen Vormittag, schönen guten Morgen. Wir sind hier direkt bei der Kepler Hall bei der JKU und feiern heute gemeinsam mit der Universität hier den 60. Geburtstag. Und weißt du schon, wer schon da ist? Der Roboterhund.
0: Ah, der serviert Kaffee, oder?
1: Noch nicht. Eistee momentan. Aber ich habe da schon Respekt davor. Der schaut irgendwie so aus wie ein riesiges Insekt. Und der kann sich ziemlich schnell bewegen, also da hat man schon. Aber er hat natürlich auch sinnvollere Aufgaben und über die werden wir heute reden in der Sommertour. Und wir werden auch Volleyball spielen.
0: Leckerli mit, oder?
1: Ja, aber die meinen mag er nicht.
0: noch nicht, okay.
1: Müsste ich wahrscheinlich irgendwas Technisches mit haben, keine Ahnung. Also, es gibt Stickstoffeis heute, Vanille und Schokolade, habe ich gesehen. Ja. Die Herrschaften sind da schon fleißig am Anrühren. Bin ich gespannt, wie das funktioniert. Wir werden Volleyball spielen, habe ich schon gesagt. Ja, und wir werden ganz nach oben auf das Somnium gehen. Und das ist ja unser heutiges Passwort. Da kann man mitgehen auf eine Spezial-Campus-Führung. Und das machen wir jetzt dann gleich.
0: 60 Jahre JKU wird ja gefeiert. Mhm. Spezialführungen heute von 10 bis 14 Uhr. Besuchen Sie uns bei der Sommertour in Linz an der JKU, direkt vor der Hall. Sie werden uns finden dort am Unigelände. Conny Deutsch sendet von 10 bis 14 Uhr live.

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2: Am Mikrofon ist Lorenz Wildner. Vom Überfall Russlands auf die Ukraine bis zum aktuellen Konflikt in der Straße von Hormus. Die Verteidigungsausgaben steigen auch in der EU an. Im Vorjahr waren das geschätzte 380 Milliarden Euro, 11% mehr als 2024. Heimische Unternehmen sollen von diesen Investitionen profitieren, sagt Wirtschaftsminister Wolfgang Hartmannsdorfer von der ÖVP. Nikita Elsler berichtet.
3: Die Kurve der Verteidigungsausgaben in der EU zeigt weiter nach oben. Es sind Gelder, die laut ÖVP-Wirtschaftsminister Wolfgang Hartmannsdorfer künftig stärker auch in heimische Unternehmen fließen sollen.
4: Wir wollen ein eigenes Gesetz schaffen, dass der Export von sogenannten Dual-Use-Gütern, also Güter, die sowohl zivil als auch militärisch genutzt werden, deutlich vereinfacht wird.
3: Unter anderem sollen sogenannte rechtskonforme Gegengeschäfte leichter nutzbar werden, bei denen heimische Betriebe bei einem Auftrag eingebunden werden können. Auch ein Gesetz, welches das Verbot von Unterstützung von Kriegsparteien definiert, will man ändern. Die Neutralität wolle man nicht abschwächen, sie sei höchstes österreichisches nationales Gut, so der Wirtschaftsminister.
2: In Großbritannien ist der Weg für Andy Burnham zum Amt des Premierministers frei. Burnham hat im Unterhaus die Unterstützung von 349 der 404 Labour-Mandatare. Rein rechnerisch ist damit keine Gegenkandidatur mehr möglich. Burnham dürfte damit schon am Freitag bei einem Sonderparteitag als Nachfolger von Keir Starmer designiert werden. Frankreich feiert heute seinen Nationalfeiertag. Zur großen Militärparade in Paris sind auch 2 Dutzend ausländische Staats- und Regierungschefs geladen. Doch überschattet wird die Feierstimmung von einem großen Waldbrand, ganz in der Nähe von Paris. Christian Lininger.
5: Löschflugzeuge im Dauereinsatz. Auch Hubschrauber helfen bei der Brandbekämpfung. Im Süden Frankreichs kennt man derartiges. Doch dass es nun viel weiter nördlich, ganz in der Nähe von Paris brennt, dass der für Ausflüge beliebte Wald von Fontainebleau mit seinem berühmten Königsschloss in Flammen steht, ist für viele ein Schock.
6: Ça fait mal.
5: Das tut weh, klagt ein Geschichtelehrer, der in der Gegend aufgewachsen ist. Es ist unsere Heimat, unser Wald und der Wald von Millionen von Spaziergängern. So etwas habe ich noch nie gesehen, sagt ein Bauer, der freiwillig den rund 600 Feuerwehrleuten hilft. Mehr als 1300 Hektar des Waldes sind bereits abgebrannt. 1000 Menschen mussten in Sicherheit gebracht werden. Die Behörden gehen von Brandstiftung raus. 2 Verdächtige sind inzwischen festgenommen worden.
2: Am Abend findet das erste Halbfinale der diesjährigen Fußballweltmeisterschaft statt. Der amtierende Vize-Weltmeister Frankreich, laut Wettquoten auch die Mannschaft mit den besten Chancen für den Titelgewinn, trifft auf Europameister Spanien. Gespielt wird ab 21 Uhr in Dallas, der ORF überträgt live. Morgen spielt dann England gegen Titelverteidiger Argentinien. Das waren die Nachrichten mit Lorenz Wildner.
7: Und damit zum Oberösterreich-Wetter. Sonnenschein und 27 Grad in Linz. Aber es ist heute labiler als gestern. Kurze Schauer oder Gewitter sind schon um die Mittagszeit nicht mehr ausgeschlossen, vor allem im Innviertel. Es kommt aber immer wieder auch die Sonne noch nach und damit entstehen neue Quellwolken und daraus auch wieder Gewitter. Am Nachmittag dann am wahrscheinlichsten sind sie am späten Nachmittag und Abend dann noch einmal im Mühlviertel oder am Alpenrand. Ausschließen können wir sie aber nirgends. Und mächtige Gewitter gibt es jetzt schon über Deutschland, Vorarlberg und Tirol. Also man merkt heute, es brodelt in der Luft. Höchstwerte bis zu 31 Grad. Und morgen Mittwoch ähnlich. Einige Sonnenstunden, Hitze, Temperaturen bis 30 Grad wieder und am Nachmittag wieder Gewitter. Es ist 10.03 Uhr, ORF Radio Oberösterreich mit dem besten Verkehrsservice im Land und eine Meldung von den Linz-Linien wegen der Bauarbeiten für die A26 enden die O-Busse der Linie 45 und 46 am Hauptbahnhof zwischen dem Hauptbahnhof und dem Froschberg fahren Pendelbusse. Gute und sichere Fahrt.
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8: Linz kann Stahl, Linz kann Kultur. Linz kann auch Zukunft. Mit der JKU, der Johannes Kepler Universität. Und mit dieser Institution feiern wir heute 60. Geburtstag. Also für einen Menschen würde das ja heißen, bald in Pension gehen. Auf der Uni geht es erst richtig los zum 60er. Und Sie können heute dabei sein, herkommen und eine Gratisführung mitmachen. Sehr, sehr spannend, sage ich Ihnen. Und musikalisch geht es heute auch sehr spritzig los. Die Rivers of Babylon in Radio Oberösterreich. 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

0: 10 Uhr Vormittag an der Johannes Kepler Universität in Linz. Es ist noch eigentlich sehr ruhig am Campus, es sind ja Ferien. Nur vereinzelt sieht man, trifft man Studierende, Mitarbeiter. Gemeinsam mit dem Gregor Pechmann mache ich heute eine besondere Runde über die JKU. Die zeigt schnell, diese Uni ist ein bisschen mehr, Gregor, als Hörsaal und Bibliothek.
1: Richtig, ganz genau. Guten Morgen. Unser Campus hier ist nämlich ganz besonders. Unser Campus ist ein Ort der Begegnung, wo man im Grunde nicht nur Studierende und Forscherinnen sieht, sondern auch Menschen, die einfach herkommen, den Tag genießen wollen. Wir haben voll viel Freizeitangebot und es freut mich, dich auf die Tour hier mitzunehmen.
0: Wir spazieren gleich zu Beginn ein bisschen durch den Park und kommen schon an den wichtigsten Gebäuden eigentlich vorbei.
1: Richtig, ganz genau. Wir haben gestartet mit der Kepler Hall, so unser Eingangszentrum, auch unser Sportzentrum mit eigenem Fitnessstudio, einer Sauna sogar da drinnen und gingen dann so durch zum Schloss, dem ältesten Gebäude von der Universität und auch dem Zirkus des Wissens, wo auch so ein Theater am Campus erlebt werden kann. Unser Herzstück ist der Uniteich, der ist 11.500 Quadratmeter groß und mit unseren Enten drauf ist das im Grunde ein Highlight für alle, die am Campus kommen.
0: Und jetzt gehen wir wohin, wo man eigentlich, naja, Höhenangst ist ein bisschen schwierig wahrscheinlich, auf das Somnium. Das ist ja heute unser Passwort. Alle Hörerinnen und Hörer, die vorbeikommen und Somnium, heißt Traum, sagen, können mit dir eine gratis Campusführung machen.
1: Richtig, ganz genau. Wir sind hier in 60 Meter Höhe mit einem tollen Blick auf Linz und auf die Alpen im Hintergrund. Und das ist auch der Endpunkt unserer Tour, wo wir im Grunde gemeinsam noch einmal auf den Campus zurückblicken können, auf all die Dinge, was wir gerade gesehen haben.
0: Sie haben hier, Gregor, studiert. Selber auch. Jetzt sind Sie hier Social Media Manager. Wie wohl fühlt man sich denn als Mensch hier auf der JKU?
1: Also sehr wohl, deswegen bin ich auch noch da. Ja. Es ist einfach sehr gut und es hat sich toll entwickelt, weil das ganze Angebot nicht nur zum Studieren, sondern eben zum Hiersein, am Teich zu sitzen, Sportkurse zu machen, im Café zu sein, wie mein schwimmendes Café. Und das Wichtigste ist, dass wir als eine der wenigen Universitäten diesen Austausch unter allen Fakultäten haben. Das heißt, man lernt immer andere Leute kennen, von Recht bis Medizin bis Soziologie, hat man hier eigentlich alle vermischt und die Leute machen es eigentlich aus.
0: Also unsere Tour über den Campus zeigt in kurzer Zeit ziemlich viel von dem, was eine Universität ausmacht. Grünraum, sehr viel Grün fällt mir auf. Geschichte natürlich, Begegnung und natürlich das Studieren, das Lernen ganz vorne. Sie können diese Tour heute mitmachen. Einfach vorbeikommen hier bei uns bei der Johannes Kepler Universität in Linz. Und wir gehen jetzt die Stufen runter, oder? Oder fahren wir mit dem Lift?
1: Wir können gerne die Stufen runtergehen.
0: Wie viele?
1: Es sind nur 13 Stockwerke. Ich glaube, da sind wir bei 225 Stufen.
0: Alles klar.
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1: Wo Industrie auf Kreativität trifft und die Donau mitten durch die Stadt trifft, fließt. Willkommen in Linz. Wir sind heute in der Landeshauptstadt und Bürgermeister Dietmar Bramer weiß, was die Stahlstadt so besonders macht. Unser Radio Oberösterreich Sommertour Steckbrief.
2: Bester Ausblick.
3: Der Pöstlingberg mit Blick über die ganze Stadt. Wer es besonders romantisch will, Sonnenuntergang dort oben, dann ist Linz richtig kitschig.
2: Das gibt's nur hier.
3: Eine Grottenbahn mit Drachen am Berg, eine Torte mit Weltruhm und eine Stadt, die Stahl, Kunst, Technologie und Lebensgefühl zusammenbringt.
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3: Warum die Linzer Torte überall auf der Welt bekannt ist, aber daheim trotzdem am besten schmeckt.
2: So sind wir.
3: Linz ist direkt, bodenständig und herzlicher, als man auf den ersten Blick glaubt.
1: Na, den zweiten Blick wagen wir heute. Wir sind mit der Sommertour in Linz und Sie hoffentlich bald bei uns hier bei der JKU.
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3: 10:30 im Studio Stefan Schnabel. Die Hitze und die damit verbundene Trockenheit setzen dem Land weiter zu. Laut Geosphere sind Kremsmünster im Bezirk Kirchdorf und Ried im Innkreis die Trocken-Hotspots. In Kremsmünster ist heuer seit Jahresbeginn so wenig Regen gefallen wie zuletzt vor 50 Jahren. In Ried sind es mehr als 200 Liter Regenwasser pro Quadratmeter weniger gewesen als im langjährigen Schnitt. In Haslach an der Mühl im Bezirk Rohrbach ist ein Traktor vollständig ausgebrannt. Der 21-jährige Sohn des Besitzers hat das Fahrzeug nach der Feldarbeit im Garten abgestellt. Kurz darauf hat ein Nachbar den Brand bemerkt und die Feuerwehr alarmiert. Drei Feuerwehren mit rund 50 Feuerwehrleuten haben verhindert, dass die Flammen auf umliegende Gebäude übergegriffen haben. In St. Georgen im Attergau im Bezirk Vöcklabruck hat der Bau eines neuen Bezirksalten- und Pflegeheims begonnen. Rund 15 Millionen Euro werden in den Neubau mit 72 Pflegeplätzen und zusätzlichen barrierefreien Wohnungen investiert. Soziallandesrat Christian Dörfel von der ÖVP spricht von einer gezielten Investition. Das waren die ORF Radio Oberösterreich Nachrichten. Jetzt zum Wetter. Sophie.
4: Ja, momentan haben wir jeden Tag 30 Grad und mehr in der Wärme, bilden sich aber heute Gewitter. Bis Mittag bleibt es aber, so wie es jetzt ausschaut, sonnig und trocken. Wir schauen auf die aktuellen Temperaturen. Am wärmsten ist es gerade in Freistadt. Da knacken wir gleich die 29 Grad. Reichenau-Mühlkreis meldet 27 Grad. Und zum Schluss schauen wir noch nach Mondsee. Da sind es 24 Grad. Wir schauen noch kurz auf morgen. Da liegen die Höchstwerte knapp unter 30 Grad mit 25 bis 29 Grad. Aber auch morgen kann es nass werden. 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Wir haben die Straßen für Sie im Blick und aktuell schaut es gut aus. Gute und sichere Fahrt.
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0: Wir senden heute live mit dem mobilen Radio genau von einem Ort, an dem Geschichte geschrieben worden ist. Hier ist einst die Pferdeeisenbahn von Gmunden über Linz nach Budweis vorbeigegangen. Die erste ihrer Art am europäischen Kontinent. Und bei mir ist jetzt der Fritz Stockinger, der Obmann des Vereins der Freunde der Pferdeeisenbahn. Schön, dass Sie extra hergekommen sind heute zu uns. Herr Stockinger, wir stehen genau dort, wo diese Pferdeeisenbahn früher vorbeigefahren ist. Wenn man das weiß, was sieht man denn hier plötzlich mit ganz anderen Augen?
1: Ja, es wird sich wahrscheinlich unheimlich viel verändert haben. Es wird die JK da noch nicht gegeben haben. Das wird wahrscheinlich Wiesen und Wald gewesen sein. Und wenn die Gäste vorbeigefahren sind mit der Pferdeeisenbahn, werden sie runtergeschaut haben auf Linz. Und das wird ein wahnsinniges Ausblick gewesen sein.
0: Und diese Pferdeeisenbahn begegnet einem ja in Linz eigentlich auf Schritt und Tritt, wenn man die Augen ein bisschen offen hält.
1: Ja, genau. Wenn man von Ellenberg herkommt, dann gibt es ja schon die Pferdeeisenbahnpromenade und in St. Magdalena, da oben ist sie vorbeigegangen. Und da gibt es sehr viele noch Viadukte und so Kleinigkeiten, wenn man da mit offenen Augen marschiert auf dem Pferdeeisenbahnwanderweg, da sieht man noch so viel von der Pferdeeisenbahn. Also wirklich, man muss sich das unbedingt anschauen. Der Pferdeeisenbahnwanderweg geht ja bis nach Budweis auf, zu uns. In Rheinbach ist ja

0: die Mittelstation und dort gibt es ein Museum und da kann man dann mit der Pferdeisenbahn so richtig fahren. Auf 500 Meter kommen da viele Leute und das ist, taugt uns viel.
1: Heute ist ja das was Romantisches. Man stellt sich ja das so nett und so romantisch vor. Ich glaube, damals, wie sie wirklich gefahren ist, war das sehr beschwerlich.
0: Na sicher, weil man ist in Linz eingestiegen um 6 Uhr in der Früh. Das ist erst um 12 Uhr in angekommen, praktisch bei unserem Pferdebahnhof in Kerschbaum. Da hat man dann was essen können. Und dann ist man wieder 6 Stunden gefahren. Also, aber es war ein irrsinniger Fortschritt, weil nämlich damals mit der Kutschen ist man auf der Straße 3 Tage gefahren.
1: Vor 200 Jahren ist die Pferdeeisenbahn hier in Linz vorbeigegangen am Südbahnhof. Darum heißt er ja Südbahnhof. Und auch eine Erinnerungstafel gibt es am St. Barbara Friedhof.
0: Ja, genau. Da habe ich das Tag wieder ein Büdel gekriegt für Pferdeneisenbahnfreundin. Die hat mir das geschickt und das muss man unbedingt anschauen, weil die habe ich selber noch nicht gesehen. Und wir entdecken immer wieder was Neues auf der ganzen Strecke. Es ist wirklich sehr interessant. Die Linzer sind auch so gern mit der Pferdeisenbahn auch gefahren, nach Gmunden rein. Zuerst war das Holztransport und dann ist auf einmal hat geboomt, ist ja der Personentransport. Also, es ist ja nur 40 Jahre gerannt, die Pferdeisenbahn. Und dann hat es schon wieder was anderes gegeben. Das ist ja eine kurze Zeit eigentlich, aber eine ganz wichtige Zeit für Oberösterreich. Also die Geschichte ist ganz was Wichtiges.
1: Wäre heute super touristisch zu vermarkten auf alle Fälle. Vielen Dank fürs Gespräch, Herr Stockinger. Wer das nächste Mal unterwegs ist, Augen offen halten. Die Pferdeeisenbahn begegnet einem öfter, als man glaubt.
0: Genau, wir machen das extra im Sommer, im August auf, bei uns rum. Und da kennen die Leute am Mittwoch und Donnerstag und Freitag mit der Kutschen fahren, Nachmittag. Also reinschauen, www.pferdeisenbahn.at, da findet ihr was.
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0: Platz ist heute optimal, hier direkt am Campus der JKU, der Johannes Kepler Universität. Immer wieder zieht so ein leichtes Lüfterl durch, ist schon heiß, aber das merkt man hier im Schatten gar nicht so sehr. Und es ist super interessant, was die Uni da alles vorbereitet hat für unsere Besucherinnen und Besucher. Die Ida aus Engerwitzdorf, warum sind Sie denn heute vorbeigekommen?
1: Weil ich neugierig bin und weil ich jetzt Zeit habe in der Pension. Ja, weil ich auch einmal auf die Uni gehen möchte. Und mir eigentlich dann nur mehr der Weg übrig bleibt. Jetzt schaue ich mir alles, verfolgt das ein bisschen, was sie anbietet, und da bin ich dann dabei.
0: Ja, so schnell kann man sagen, ich gehe heute auf die Uni. Wir feiern 60 Jahre JKU, vielleicht kommen Sie auch vorbei. Auf eine Runde Volleyball oder ein Stickstoffeis oder Sie gehen eine Runde Gassi mit dem Roboterhund. Der begeistert hier schon die Menschen.

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1: Am Mikrofon ist Lorenz Wildner. Im Streit um seinen Steuerakt hat US-Präsident Donald Trump gestern vor Gericht eine deutliche Niederlage einstecken müssen. Eine Richterin hat die Einigung zwischen dem Präsidenten und den Steuerbehörden als unzulässig erklärt. Aus den USA, Markus Müller.
2: Donald Trump habe sich quasi selbst geklagt, um so Geld der amerikanischen Steuerzahler zu bekommen. Das sei ein Missbrauch der Justiz. Zu diesem Schluss kommt ein Gericht in Miami. Trump hatte Klage gegen die Steuerbehörde erhoben und 10 Milliarden Dollar Schadenersatz gefordert, weil Teile seines Steueraktes vor einigen Jahren an Medien weitergegeben worden sind. Die Steuerbehörden unterstehen aber dem Präsidenten und sie haben sich rechtlich nicht entsprechend gegen die Klage gewehrt, heißt es im Urteil. Geeinigt haben sich die beiden Seiten oder der Präsident mit sich selbst dann unter anderem auf eine absolute Steuerimmunität für Trump und seine Familie. Illegitim, sagt dazu die Richterin. Ganz vom Tisch ist die Einigung damit zwar noch nicht, die Richterin hat aber die Anwaltskammer aufgefordert, Disziplinarmaßnahmen gegen die beteiligten Anwälte einzuleiten.
1: Nach der Gemeinderatswahl in Graz Ende Juni ist die Wahlgewinnerpartei KPÖ weiter in Gesprächen mit den Grünen und der ÖVP. Im Laufe der Woche stehen laut KPÖ noch zwei Gesprächstermine mit den Grünen an. Rein rechnerisch möglich ist eine Zweierkoalition sowohl mit den Grünen als auch mit der ÖVP. Für eine breite Mehrheit steht allerdings auch ein Arbeitsübereinkommen mit beiden Parteien im Raum. In Oberösterreich könnte es vor rund zwei Wochen zu einem weiteren Femizid gekommen sein. Das ist erst vor kurzem bekannt geworden. Eine 40-Jährige wurde in Machtrenk in ihrem Wohnhaus blutüberströmt aufgefunden. Ihr 50-jähriger Ehemann wurde festgenommen und sitzt in Untersuchungshaft. Gegen ihn wird wegen sexuellen Missbrauchs einer wehrlosen Person mit Todesfolge ermittelt. Und während die Zahl der Milchkühe in der EU und Österreich laufend sinkt, steigt genauso stetig deren Milchleistung. Eine Kuh gibt heute im Schnitt um ein Fünftel mehr Milch als noch vor 10 Jahren. Michael Fröschel.
3: Fast 19 Millionen Milchkühe gibt es in der Europäischen Union, um 13% weniger als vor 10 Jahren. Ihre Milchleistung steigt jedoch laufend. Eine Kuh gibt heute im Schnitt um ein Fünftel mehr Milch als vor 10 Jahren, nämlich rund 8.400 Liter pro Jahr, ergeben Zahlen der Agrarmarkt Austria. Im EU-Vergleich liegen österreichische Milchkühe mit 7.100 Litern Jahresleistung im Mittelfeld. An der Spitze die Kühe in Dänemark, Finnland und Estland. Dort dominieren auf maximale Milchleistung gezüchtete Rassen. Auch die Fütterung und automatische Melkroboter sind Gründe für die gestiegene Milchleistung. In Österreich werden 534.000 Milchkühe gehalten. Der Bioanteil bei der Kuhmilch liegt bei fast 20%.
1: Das waren die Nachrichten mit Lorenz Wildner.
4: Bis zu 31 Grad werden es heute in Oberösterreich und wir schauen nach München. Da hat sich nämlich das Wetter schon so ein bisschen verzogen, da regnet es jetzt nämlich auch schon. Und dieses Gewitter, das kommt jetzt im Tagesverlauf zu uns nach Oberösterreich. Ab Mittag wird es dann mal das Innviertel streifen und dann zieht es durch Oberösterreich. Wir schauen auf die aktuellen Temperaturen. In Hörsching messen wir jetzt gerade 28 Grad. Bad Geusern meldet 27 Grad und St. Wolfgang auch 27 Grad. Wir schauen noch kurz auf den Tag morgen. Da liegen die Höchstwerte zwischen 25 und 29 Grad und gleiches Spiel wie heute. Am Vormittag trocken und sonnig und am Nachmittag wird es dann wieder nass. Es ist 11.03 Uhr, ORF Radio Oberösterreich mit dem besten Verkehrsservice im Land und da ist gerade ein Unfall passiert und zwar auf der B38 der Böhmerwaldstraße. Die ist jetzt gesperrt zwischen Reichenthal und Schwand. Eine Umleitung ist für sie vor Ort eingerichtet und wir schauen auch auf die A1, die Westautobahn Richtung Salzburg. Zwischen Sattlett und Eberstallzell brauchen sie aktuell 20 Minuten länger. Da werden nämlich neue Markierungen gezogen. Gute und sichere Fahrt.
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5: Und die steht ohne Schuh, barfuß im Sand. Mitten in Linz hier vor der JKU, der Johannes Kepler Universität, gibt es zwei riesige Beachvolleyballplätze. Und das werden wir jetzt dann gleich einmal ausprobieren. Da gibt es heute eine super Challenge. Und ich sehe auch schon die Burschen, die da Fußball spielen. Also Sport wird auch ganz groß geschrieben hier an der Uni. Wir feiern 60. Geburtstag und das mit der besten Musik in Radio Oberösterreich.

0: Herzlich willkommen bei der Radio Oberösterreich Sommertour. Jetzt nicht direkt aus dem mobilen Sendestudio, sondern direkt vom Sandplatz. Unsere Beine, unsere Füße stehen im kühlen Sand. Es ist sehr angenehm hier. Und bei mir steht Martin Weiß, der Abteilungsleiter des Unisportinstituts von der USI. Heißt das hier so auf der Uni. Ihr habt richtig viel Sportangebot hier.
1: Ja, wir haben über 250 Sportkurse pro Semester in über 40 Sportarten und wir animieren ca. 4000 Personen in der Woche zum Sport und auf das sind wir sehr stolz.
0: Das ganze Jahr über, jetzt im Sommer wird es ein bisschen ruhiger sein, oder, in den Ferien?
1: Natürlich, die Hauptzeit ist in den beiden Semestern, Wintersemester und Sommersemester, aber seit 2 Jahren haben wir auch im Sommer ein kleines Angebot. Wir haben da am Studienstandort Linz über 4000 Bedienstete, die an den Universitäten und Hochschulen arbeiten. Und jetzt haben wir ein kleines Sommerangebot angeboten mit 15, 20 Kurse und auch schon über 800 Buchungen.
0: Auch schon fast ausgebucht. Was ist denn eigentlich die kurioseste Sportart, die man hier an der USI, an der JKU betreiben kann?
1: Also Sportarten haben wir über 40. Der kurioseste Kurs wahrscheinlich ist Quidditch. Das ist eine Vereinskooperation, eine kleine Community da bei uns an der JKU, die das regelmäßig machen und ja, da düsen fliegende Besen am Campus herum.
0: Wie geht denn das? Das ist das aus Harry Potter, oder? Mit diesen, wie geht das?
1: Wie es genau geht, weiß ich nicht. Also sie haben wirklich Besen zwischen die Füße und laufen herum und es ist wirklich schon eine Wettkampfsportart. Also die Wettkampfsportart, habe ich mir sagen lassen, nennt sich Quadball, aber kennen tut es natürlich jeder und Quidditch vom Harry Potter.
0: Das schreit nach einer Oberösterreich-Heute-Geschichte, das schauen wir uns näher an. Jetzt machen wir die Volleyball-Challenge, die hier heute auch für alle Hörerinnen und Hörer zu schaffen ist. Ich muss was genau machen?
1: Ein Beachvolleyball-Service, eine Angabe quasi hinter der Grundlinie. Am besten geht es von unten. Jawohl. Das heißt, Ball in die linke Hand, mit der rechten Hand locker durchschwingen und in einem schönen hohen Bogen über das Netz.
0: Und da drüben muss ich so orange Matten treffen. Und wenn das unsere Hörerinnen und Hörer machen, dann gibt es da auch Geschenke dafür. Ich probiere es aus. Danke, Manfred, fürs Mikro. Und los geht's. Angabe. Uah! Ja, übers Netz gekommen, aber nicht auf die orange Matte. Ah, wurscht, Sie schaffen das sicher besser. Vorbeikommen hier bei uns zur Radio Oberösterreich Sommertour.

0: Was bei keiner Radio Oberösterreich Sommertour fehlen darf, sind unsere Sonnenliegen, unsere Radio Oberösterreich roten Liegestühle zum Zurücklehnen. Und da hat sich's jetzt Erna Moser aus Linz gemütlich gemacht. Erna, Sie sind zum ersten Mal bei der JKU.
1: Ja, das ist richtig. Wir wollten uns das heute unbedingt anschauen, weil es immer sehr interessant ist, was Radio Oberösterreich, diese Sommertouren sind toll.
0: Sie sind mitgegangen jetzt bei der Spezialcampusführung zum 60. Geburtstag der Uni. Was erlebt man denn da alles?
1: Wir haben die einzelnen Gebäude gesehen. Besonders beeindruckt haben wir die Gebäude, wo die Technik unterrichtet wird, weil das ausschaut, von oben sieht man es dann fast wie eine Hand. Dann das Schloss. Wir sind dann durchmarschiert und haben auch noch einen Hörsaal angeschaut. Wir waren oben im Somnium und haben da von oben nach unten gesehen und haben dann auch die Straße gesehen, wo von Kepler-Uni diese Noten stehen. Das war recht interessant.
0: Haben Sie auch nach Hause gesehen zu Ihnen?
1: Wir haben geschaut, wo wir zu Hause sind. Unser Zuhause ist etwas verdeckt, aber wir haben die Richtung schon gefunden.
0: Ist ein kleiner Berg dazwischen. Und jetzt gerade schlecken Sie dieses Stickstoffeis.
1: Ja, das wollte ich auch probieren. Vanille und Schoko, es schmeckt ganz gut.
0: Wie ein normales Eis oder macht es schon einen Unterschied?
1: Das kann ich jetzt auf die Schnelle nicht sagen. Das
0: weiß ich nicht. Und Eis vor dem Mittagessen geht ja normal gar nicht, oder?
1: Normalerweise Eis nur sehr selten.
0: Lassen Sie es schmecken. Sie können es auch kosten, wenn Sie hier vorbeikommen zu uns, zur Johannes-Kepler-Universität heute bei der Radio Oberösterreich Sommertour.

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1: 11:30 im Studio Stefan Schnabel. In Tragwein im Bezirk Freistadt hat die Feuerwehr heute schon um kurz vor 5 Uhr früh zu einem Waldbrand ausrücken müssen. Eine massive Rauchsäule ist aufgestiegen. Etwa 600 Quadratmeter Fläche haben bei einem Waldweg gebrannt. 3 Feuerwehren haben gelöscht. Bilder von dem Einsatz gibt es online unter ooe.orf.at. In Wallern an der Trattnach im Bezirk Grieskirchen ist ein 29-jähriger Radfahrer bei einem Unfall mit einem Auto so schwer verletzt worden, dass er mit der Rettung in ein Spital gebracht werden musste. Auf einer Kreuzung ist er mit dem Auto eines 70-jährigen Tirolers zusammengestoßen. Dabei ist der 29-jährige gestürzt, der 70-jährige ist unverletzt geblieben. Die 6 im Landtag vertretenen Parteien haben im Vorjahr mehr Geld bekommen. Laut dem online abrufbaren Förderbericht des Landes haben die Parteien um rund 3% mehr Fördergeld erhalten als im Jahr davor. Spitzenreiter ist die ÖVP als größte Fraktion mit mehr als 11,5 Millionen Euro. Die SPÖ hat etwas mehr als 6 Millionen erhalten, die FPÖ gut 5,5. Insgesamt sind mehr als 30 Millionen Euro Steuergeld in die Parteien und ihre Landtagsclubs geflossen. Das waren die Nachrichten und jetzt das Wetter. Sophie.
2: Ganz, ganz viel Sonne und 29 Grad jetzt gerade in Mattighofen. Aber heute ist es um einiges labiler als gestern. Kurze Schauer oder Gewitter, die sind um die Mittagszeit nicht mehr ganz ausgeschlossen. Da kommen jetzt quasi Gewitter von Deutschland zu uns rüber nach Oberösterreich. Bis zu 31 Grad werden. Schauen wir auf die aktuellen Temperaturen. Bad Zell meldet 27 Grad, Frankenmarkt 25 und Kollerschlag knapp 26 Grad. Und morgen Mittwoch recht ähnlich zu heute, einige Sonnenstunden Hitze und am Nachmittag dann auch wieder Gewitter. Es ist 11.32 Uhr, ORF Radio Oberösterreich mit dem besten Verkehrsservice im Land und da schauen wir ins Mühlviertel auf die B38, die Böhmerwaldstraße. Zwischen Reichenthal und Schwand, da wird der Verkehr nach einem Unfall immer noch wechselweise angehalten. Wir wünschen gute und vor allem sichere Fahrt.
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0: Was darf bei einer Radio Oberösterreich Station, Sommertourstation nicht fehlen? Speiseeis. Hier bei der JKU machen das natürlich die Chemiker. Alina Huber und Maximilian Böntner von der School of Education. Das heißt, ihr werdet Chemielehrer oder seid schon Chemielehrer und der Mixer läuft schon die ganze Zeit. Hier wird Eis produziert. Alina, wie macht ihr das?
1: Genau, also wir machen da jetzt gerade ein Vanilleeis. Da ist ein Schlagobers, also ein bisschen Milch und Vanillejoghurt drinnen oder ein bisschen Zucker. Und das mixen wir mal schön zusammen und dann kommt der flüssige Stickstoff dazu.
0: Was ist das Chemikalische dran?
1: Der flüssige Stickstoff hat minus 196 Grad und indem dass wir da ja ziemlich weit über minus 196 Grad sind, tut uns das Eis gefrieren.
0: Maximilian, wie weit über

0: minus Grad?
1: Minus 196 Grad. Also wenn das Eis dann 0 Grad hat, dann ist perfekt für einen menschlichen Genuss. Das ist bei diesen warmen Temperaturen, ich glaube, wir sind jetzt schon jenseits der 30 Grad heute, müssen wir dementsprechend oft nachkühlen dann mit flüssigem Stickstoff.
0: Das machen wir jetzt?
1: Genau, das machen wir jetzt.
0: Ich beschreibe, jetzt wird der flüssiger.
1: Wir jetzt so einen guten Liter von dem flüssigen Stickstoff ein. Meine Kollegin rührt das Ganze um.
0: Sieht nichts mehr, weil es so raucht.
1: Genau, es ist Dampf. Es ist Dampf, kein Rauch. Durch das Umrühren verteilt sich jetzt den flüssigen Stickstoff in dieser Mixtur und durch das Verdampfen des flüssigen Stickstoffes wird dem ganzen Gemisch die Wärme entzogen und es beginnt zu frieren.
0: Und es ist schon Eis. Wäre das sinnvoll in der richtigen Eisproduktion oder ist das zu kostspielig?
1: Für die kommerzielle Produktion im Eisgewerbe würde ich es nicht empfehlen, da es einfach zu kostspielig wäre, glaube ich.
0: Ja. Stickstoffflüssiger kostet. Jetzt ist da ein bisschen Zruna, was heißt das?
2: Wir brauchen mehr Stickstoff. Manchmal ist mehr.
0: Maximilian, Nachschub.
1: Viel hilft viel.
0: So spannend kann Chemie sein und so spannend macht ihr das dann auch für die Schülerinnen und Schüler. Toi, toi, toi, alles Gute noch beim Studium. Danke fürs Vorbeikommen. Und Sie können natürlich dieses Eis auch kosten. Mache ich jetzt auch, wenn sich dieser ganze Dampf verzogen hat. Rauch darf ich ja nicht sagen. So, ein Löffel. Vanillig. Kein Unterschied zu herkömmlichem Eis. Schön kühlt ab. Sie können es auch probieren, wenn Sie hier vorbeikommen bei der JKU in Linz.

0: Er ist gelb, er hat vier Beine, er hat ein Auge vorne, eine Kameralinse und er ist der Star hier heute bei der Radio Oberösterreich Sommertour, der Robo-Hund-Spot. Aber der eigentliche Star dahinter ist der Stefan Fuchs vom Robotik-Institut hier an der JKU. Der steuert nämlich diesen Roboterhund und der ist ja wirklich beliebt bei Alt und Jung hier.
1: Ja, vor allem bei den Jungen, wie es sieht. Und wir müssen uns ja immer Nachwuchs zu überholen für unser Institut und für die JKU natürlich, weil es einfach spannend ist, mit diesen Geräten Projekte zu machen und die umzusetzen mit den Studenten. Wie gesagt, wir haben gerade eine Kooperation mit dem Institut für Computergrafik, mit dem Professor Bimber, der gerade in Sumatra gewesen ist und nach 9 Jahren das Sumatra-Nashorn wieder aufgespürt hat mit seinen Drohnen. Und wir versuchen gerade, den Spot für so ein Projekt nutzbar zu machen.
0: Und den kann man aber ganz gut auch im Alltag gebrauchen. Sie haben gerade eine Führung gemacht mit einem blinden Menschen und dem Robohund.
1: Ja, das ist ganz spontan entstanden. Er wollte einfach haptisch erfahren, wie sich der Hund anfühlt. Und dann haben wir einfach spontan ausprobiert, wie sich das verhält, wenn er vom Hund geführt wird, jetzt durch die Menschen und auf unserem Platz hier.
0: Und hat es funktioniert?
1: Das ist perfekt, muss ich sagen. Der Hund weicht automatisch aus und umgeht auch Hindernisse automatisch und macht es, ja, perfekt.
0: Das ist ein Blick in die Zukunft, die wir heute auch bekommen hier an der JKU. Blicken Sie da auch ein bisschen mit Sorge oder ist bei Ihnen wirklich nur die technische Seite?
1: Für mich ist vor allem die technische Seite spannend, die Physik und die Mathematik, die da dahinter steckt auf alle Fälle. Und ich weiß, wir sind jetzt dem Thema Robotik ausgesetzt in vielen, vielen Facetten. Die humanoiden Roboter kommen jetzt gerade groß auf den Markt und wir beschäftigen und versuchen das zu verstehen und zu analysieren, was da eigentlich dahinter steckt und das auch den Menschen dann zugänglich zu machen, wie sich diese Maschinen verhalten quasi im Alltag.
0: Da wird noch viel auf uns zukommen in Zukunft. Gassi gehen, haben wir gelernt, kann man mit dem Spot. Dann bitte, legen wir los. Leine braucht man keine, er ist leinenführig.
1: Eine Fernbedienung haben wir, ein kleines Handheld-Tablet, wo wir eine Software jetzt von Boston Dynamics drauf haben. Wir entwickeln aber auch selber, wir haben eine Open-Source-Plattform auf dem Roboter verbaut, wo wir selber Bewegungen und Steuerungen entwickeln können.
0: Unglaublich, was dieses Tier unter Anführungszeichen kann. Einfach vorbeikommen und ihn einmal streicheln heute bei der Radio Oberösterreich Sommertour. Dankeschön.

0: Die Marktgemeinde Götzis befindet sich im Rheintal in Vorarlberg. Götzis ist eine der ältesten Pfarreien Vorarlbergs. Die heutige Pfarrkirche zum Heiligen Ulrich wurde Mitte des 19. Jahrhunderts erbaut. Sie gilt als die neue Kirche von Götzis, denn eine weitere Kirche mit demselben Kirchenpatron Ulrich befindet sich ebenfalls in der Marktgemeinde. Diese ist um einige Jahrhunderte älter und wird folglich Alte Kirche genannt. Die neue Kirche mit ihren zwei weithin sichtbaren Türmen steht als Wahrzeichen in der Ortsmitte von Götzis. Besonders sehenswert sind die zwölffarbigen Fenster. Seit den umfassenden Renovierungsarbeiten Anfang der 2000er Jahre erstrahlen sie wieder in neuem Glanz und kommen im schlichten Innenraum besonders stark zur Geltung. Das mächtige Bronzegeläute der Kirche in Götzis in Vorarlberg besteht aus der Christkönigsglocke, der Marienglocke und zwei weiteren Glocken, die dem heiligen Ulrich und dem heiligen Josef geweiht sind.
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2: Neue Online-Plattform soll bei Digitalisierung helfen. Militärparade in Paris soll Unterstützung für Ukraine zeigen. Zum Mittagsjournal begrüßt Sie Paul Kranker. Die Regierung hat eine sogenannte digitale Kompetenzoffensive gestartet. Auf einer Online-Plattform werden kostenlose Weiterbildungsangebote gebündelt. Die Regierung macht das gemeinsam mit 30 Unternehmern. Am Vormittag ist im Bundeskanzleramt ein Pakt dazu unterschrieben worden. Auf der Plattform soll man digitale Grundlagen lernen können und es sollen mehr Menschen für Ausbildungen in IT gewonnen werden. Maria Kern berichtet.
3: Was kann künstliche Intelligenz, was können Chatbots und wie wichtig ist Cybersicherheit? Antworten auf solche Fragen soll man auf der neuen Wirtschaftsplattform für digitale Kompetenzen bekommen. Digitalisierungsstaatssekretär Alexander Pröll von der ÖVP.
4: Wir machen digitale Bildung für jeden in Österreich gratis zugänglich.
3: Konkret wurden digitale Weiterbildungsangebote, die es bereits in ganz Österreich gab, auf einer Plattform gebündelt. Thomas Arnoldner von A1 Telekom Austria sagt,
5: digitale Kompetenzen sind heute so wichtig wie Lesen und Schreiben und wir dürfen die Menschen dabei nicht allein lassen.
3: Auf der Plattform gibt es Infos für Anfänger und für Fortgeschrittene. Zu finden ist all das auf der Homepage digitalaustria.gv.at/kompetenzen/wirtschaftsplattform.
2: In Paris hat die sogenannte Koalition der Willigen gestern neue Militärhilfen für die Ukraine beschlossen. Heute gibt es eine weitere Botschaft zur Unterstützung der Ukraine. Kampfjets über Paris, tausende Soldatinnen und Soldaten auf den Champs-Élysées. Frankreich zeigt am Nationalfeiertag militärische Stärke für die Ukraine. Aus Paris, Leonie Heitz.
6: Frankreichs Nationalfeiertag steht heuer ganz im Zeichen einer klaren politischen Botschaft. Nach dem Ukraine-Gipfel von gestern marschieren erstmals auch 500 Soldatinnen und Soldaten der sogenannten Koalition der Willigen über die Champs-Élysées. Sie stehen für Europas Unterstützung der Ukraine. Die Mobilisierung des europäischen Kontinents steht für den Frieden in der Ukraine und auf dem gesamten Kontinent, sagt Verteidigungsministerin Catherine Vautrin. Bereits gestern haben die europäischen Partner beschlossen, die Luftverteidigung der Ukraine zu stärken und gemeinsame Militärübungen in Nachbarländern für den Fall eines Waffenstillstands zu organisieren.
2: Die konservativen Pius-Brüder fordern die Rücknahme der Kirchenstrafen des Vatikan. Die Bruderschaft hat bei der Vatikanischen Glaubensbehörde Einspruch gegen die Verbannung aus der Kirche eingelegt. Am 1. Juli hat die Bruderschaft ohne Erlaubnis des Papstes 4 Bischöfe geweiht. Der Vatikan hat daraufhin die Bruderschaft exkommuniziert. Die Pius-Brüder lehnen praktisch alle Entwicklungen in der katholischen Kirche seit den 60er Jahren ab. Bei der Fußball-WM wird am Abend das erste Halbfinale gespielt. Ein Spiel, das viele als geheimes Finale ansehen, Frankreich gegen Spanien. Bei solchen K.O.-Spielen bereiten sich die Teams auch auf mögliche Elfmeter vor. Wissenschaftlich gesehen ist der Elfmeter ein strategisches Kräftemessen, wie es in der Spieltheorie beschrieben wird. Robert Schäpl informiert.
7: Schütze gegen Torwart, einer gewinnt, einer verliert. Aus Sicht der Spieltheorie ist das ein simultanes Nullsummenspiel. Soll heißen, Sieg und Verlust gleichen sich immer aus, sagt die Mathematikerin Andrea Gaunersdorfer vom Institut für Finanzwirtschaft der Uni Wien.
8: Wichtig ist halt für den anderen unvorhersehbar zu sein. Wenn in dem Moment, wo der andere irgendwie erkennt, dass sich jemand öfters in eine Ecke wirft oder in die eine Ecke schießt, kann der andere entsprechend darauf reagieren.
7: Unvorhersehbar heißt, sich so verhalten, als wäre es zufällig. Jede Abweichung vom Zufall gibt dem Gegner einen Vorteil in die Hand bzw. auf den Fuß.
8: Dadurch, dass die Interessen komplett entgegengesetzt gerichtet sind, muss jeder der beiden versuchen, sich so zu verhalten, dass der andere ihn nicht durchschaut.
7: Also ein Duell der Art, ich weiß, dass du weißt, dass ich weiß.
2: Das war das Mittagsjournal mit Paul Kranke.
9: Und man merkt heute, da kommt noch was, beziehungsweise sagen wir so, im Innviertel, also da rund um Braunau, Mattighofen und Ostermitting, da hat sich die Sonne schon verzogen. Da ist es bewölkt. Es ist zwar noch warm, dort messen wir zwischen 27 und knapp 30 Grad, aber man sieht schon, von Deutschland zieht langsam eine Gewitterfront Richtung Oberösterreich und das wird sich heute über das ganze Bundesland ein bisschen verteilen. Jetzt gerade merken wir in Linz noch nichts davon. Da ist gerade noch astreiner Sonnenschein mit knapp 30 Grad. Und das ändert sich jetzt quasi am Nachmittag ein bisschen. Wir schauen noch auf morgen. Gleiches Spiel, der Vormittag recht freundlich, sonnig und heiß und am Nachmittag dann wieder Gewitter. Es ist 12.06 Uhr, ORF Radio Oberösterreich mit dem besten Verkehrsservice im Land und wir schauen wieder auf die B38, die Böhmerwaldstraße. Zwischen Reichenthal und Schwand wird der Verkehr nach einem Unfall immer noch wechselweise angehalten. Kommen Sie gut und vor allem sicher an Ihr Ziel.
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10: Und ich habe mich jetzt ein bisschen herübergetraut über die Straße Richtung Straßenbahnlinie, weil es riecht so unglaublich gut nach Würstel. Hier steht die Obelisk, der 1er Würstelstand für alle Studierenden, Lehrenden, die hier an der Johannes Kepler Universität studieren. Und was es heute zum Mittag gibt, das erfahren wir gleich.

0: Mittagspause in ganz Oberösterreich und natürlich auch Mittagspause bei der Radio Oberösterreich Sommertour heute aus Linz. Wir sind ja direkt heute bei der Johannes Kepler Universität und wo geht man da zum Mittag hin? Auf eine schnelle Bosna zu der Obelisk. Und da ist jetzt der Jürgen Lonsing bei mir, der diesen Würstelstand, wenn man das so sagt, 6 Jahre lang schon betreibt. Warum eigentlich die Obelisk und nicht der?
1: Weil es wurscht ist.
0: Das ist natürlich die beste Antwort in diesem Zusammenhang. Ihr habt ganz ausgefallene Kreationen, die die Studierenden lieben.
1: Ja, wie gesagt, wir haben sie dazu, als wir eröffnet haben, vor 6 Jahren, Kopf darüber gemacht, was wir anbieten wollen. Und klar war mal, dass wir regional bleiben wollen. Und dann sind uns Sachen eingefallen wie meine Plonzenbosna oder Chiwi-Bosna oder Berner-Bosna. Auch natürlich für unsere vegetarischen und veganen Gäste haben wir Sachen kreiert. Und ja, jetzt gibt es uns, wie gesagt, seit fast 6 Jahren und es floriert und es funktioniert.
0: Und es gibt natürlich nicht nur zum Mittag, ihr habt ab wann offen und wie lange?
1: Wir haben von Montag bis Freitag von 8 Uhr früh bis um 8 Uhr abends geöffnet.
0: Und Würstel gängern immer. Was ist denn der Renner bei euch?
1: Ja, natürlich, ich meine, die Standard-Bosna, die klassische Bosna, wo es zwar auch heißt, in Salzburg ist es ein bisschen anders als bei uns in Oberösterreich. Bei uns wird sie gemacht mit Ketchup, Senf, Curry und Zwiebel, frischen Zwiebel, ganz wichtig. Die geht natürlich am allerbesten, aber auch wiederum die Berner-Bosna oder die Chiwi-Bosna sind tageweise komplette Highlights.
0: Jürgen, Sie sind hier ein richtiger Eingeborener aus diesem Stadtteil Dornach-Auhof, nie herausgekommen, wenn man so sagen will. Wie ist denn das Leben hier?
1: Ja, wie gesagt, das Leben ist da eigentlich jetzt momentan sehr ruhig, weil eben keine Studenten da sind und keine Schüler. Ansonsten, wie gesagt, das ist, hat einen gewissen Dorfcharakter. Es ist trotzdem nur so wie früher, eben das Dornach-Feeling, jeder kennt dann jeden und sie kommen und schauen einmal nur vorbei und fragen, wie geht's dir eigentlich? Und ja, ich fühle mich irrsinnig wohl da.
0: Und jeder kennt den Wirten, das ist natürlich auch wichtig. Mahlzeit, was gibt's heute für Bosna?
1: Ich schaue jetzt mal in die Runde, was gibt's da jetzt? Die sieht da, der Kafka wird gerade genossen. Kafka ist ein Käsekreiner Bosna. Was hat der da? Das, da haben wir eine Burenwurst hier da auch. Und natürlich die klassische Bosna ist auch ein paar Mal vertreten.
0: Perfektes Sommeressen, das ist ja wie im Freibad auf der Radio Oberösterreich Sommertour. Danke Jürgen und damit zurück ins Studio.
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3: Halb eins, der Überblick. Weiterhin Turbulenzen um den Rettungshubschrauber Martin 3 in Scharnstein. Trockenheit und Hitze, derzeit löschen Feuerwehrleute Wald- und Feldbrände. Das Wetter bringt am Nachmittag vereinzelt Gewitter. Im Studio ist Stefan Schnabel. Rund um den Rettungshubschrauber Martin 3 in Scharnstein im Bezirk Gmunden gibt es weiterhin Turbulenzen. Wie hier in Radio Oberösterreich bereits gehört, hat der Besitzer des Flugstandortes in Scharnstein, der Askö Flugsportverein, dem Betreiber des Hubschraubers, Heli Austria, ein Kündigungsschreiben geschickt. Damit droht dem Hubschrauber Martin 3 das aus. Caroline Ploberger, du kennst die Hintergründe.
4: Heli Austria hat immer wieder Verbesserungen am Standort eingefordert. So ist es im Winter im Hangar zu kalt und auch der angeschlossene Segelflugzeugbetrieb ist laut Heli Austria nicht optimal. Da komme man sich immer wieder in die Quere.
3: Und warum kündigt jetzt der Askö Flugsportverein?
4: Weil man diesen geforderten Verbesserungen von Heli Austria nicht nachkommen kann. Einerseits kann man das als gemeinnütziger Verein finanziell nicht stemmen. Andererseits sagt man, es ist auch nicht die Aufgabe von einem Verein, da Umbauten oder dergleichen durchzuführen. Nach dem vielen Hin und Her sei auch ein bisschen das Vertrauen in Heli Austria verloren gegangen und daher möchte man diesen Betreiber nicht mehr dort, heißt es vom Askö.
3: Und was heißt das jetzt? Gibt es damit keinen Rettungshubschrauber mehr im Almtal?
4: Nein. Der Askö sagt ganz klar, ja, wir wollen weiterhin einen Rettungshubschrauber, der in Scharnstein stationiert ist, aber eben von einem anderen Betreiber.
3: Und wie reagiert Heli Austria darauf?
4: Die wollen unbedingt in Scharnstein bleiben und schreiben trotz Kündigung, dass sie auch am Standort bleiben werden. Notfalls soll das ein unabhängiges Gericht entscheiden, das wird in einer Aussendung geschrieben.
3: Da scheint also das letzte Wort noch nicht gesprochen. Dass ein Rettungshubschrauber in der Region durchaus nötig ist, zeigen die Einsatzzahlen. Rund 1100 Einsätze hat der Hubschrauber Martin 3 im Vorjahr verzeichnet. Die Hitze und die damit verbundene Trockenheit setzen Oberösterreich weiter zu. Nach dem Waldbrand heute früh in Tragwein müssen Feuerwehren aktuell auch in Neumarkt im Mühlkreis ein brennendes Feld löschen. Das Feuer hat auch auf ein angrenzendes Waldstück übergegriffen, so das Landesfeuerwehrkommando. Auch in Diersbach im Bezirk Scherding ist Feuer auf einem abgemähten Feld ausgebrochen und in Leonding brennt eine Hecke. Laut Geosphere sind Kremsmünster im Bezirk Kirchdorf und Ried im Innkreis die Trocken-Hotspots in Oberösterreich. In Kremsmünster ist heuer seit Jahresbeginn so wenig Regen gefallen wie zuletzt vor 50 Jahren. In Ried sind es mehr als 200 Liter Regenwasser pro Quadratmeter weniger gewesen als im langjährigen Schnitt. In Wels steht aktuell ein 30-Jähriger wegen Mordversuchs vor Gericht. Der Deutsche hat sich im Februar mit seinem Wagen eine rund 160 Kilometer lange Verfolgungsjagd mit der Polizei geliefert. Der Ausgangspunkt ist auf der Welser Autobahn gewesen. Dort hat der Angeklagte in einem Baustellenbereich beinahe einen Arbeiter gerammt, der sich gerade noch in Sicherheit bringen konnte. Im Prozess heute plädiert der Anwalt des Angeklagten, Michael Lanzinger, in puncto Mordversuch auf nicht schuldig. Er sagt:
5: Mein Mandant hat eine Persönlichkeitsakzentuierung, das ist auch gutachterlich festgestellt. Und hier ist das Thema, dass er in einer extremen Ausnahmesituation war, dass er eine extreme Fluchtreaktion gesetzt hat und in dieser Fluchtreaktion so konzentriert war auf diesen Tunnelblick, dass er quasi weder nach links noch nach rechts gesehen oder wahrgenommen hat und dementsprechend auch, und das ist meine Argumentation, diesen Baustellenarbeiter eben nicht wahrgenommen hat.
3: Der Prozess läuft heute noch den ganzen Tag. Wie er ausgegangen ist, das hören Sie morgen hier im Radio Oberösterreich Frühjournal. Die Übernahme des deutschen Einrichtungsunternehmens Porta durch XXX Lutz aus Wels hat jetzt die EU-Kommission auf den Plan gerufen. Für die Übernahme ist eine Genehmigung notwendig. Beide Unternehmen hätten diese aber nicht abgewartet. Bei XXX Lutz und bei Porta zeigt man sich verwundert und überrascht. Patrick Steinbock.
6: Die geplante Übernahme von Porta durch XXX Lutz wurde Anfang 2025 öffentlich bekannt gegeben. Bei der EU-Kommission sei sie bisher aber nicht förmlich angemeldet worden. Bis zu einer möglichen Freigabe dürfen sich Unternehmen nicht abstimmen oder wettbewerbsrelevante Informationen austauschen. Der EU-Kommission legen aber Hinweise vor, wonach die beiden Unternehmen möglicherweise gegen diese Stillhalteverpflichtung verstoßen hätten. Sollte dies festgestellt werden, könnte gegen die Unternehmen eine Strafe von bis zu 10% des weltweiten Konzernumsatzes verhängt werden. Verwundert und überrascht sei man, heißt es von der Pressestelle der XXX-Lutz-Gruppe in Deutschland. Die Anschuldigungen werden aber ernst genommen und derzeit sorgfältig geprüft. Im gesamten Prozess habe man auf die Einhaltung aller Vorgaben geachtet und werde dies auch weiter tun. Man arbeite umfassend mit den zuständigen Behörden zusammen und stelle alle erforderlichen Informationen zur Verfügung, um eine möglichst rasche und lückenlose Aufklärung zu gewährleisten.
3: Das war das Mittagsjournal und jetzt das Wetter. Sophie.
7: Man sieht, das Land ist aktuell ein bisschen zweigeteilt. Das Innviertel und das Salzkammergut, da ist die Sonne weg. Die Temperaturen, die liegen aber noch so zwischen 24 und 29 Grad. Man merkt, da kommt jetzt was daher. Wie es jetzt mit dem Wetter weitergeht, das klären wir in ein paar Minuten mit unseren Meteorologen. Es ist 12.35 Uhr, ORF Radio Oberösterreich mit dem besten Verkehrsservice im Land und wir schauen wieder ins Mühlviertel auf die B38, die Böhmerwaldstraße, die ist immer noch zwischen Reichenthal und Schwand. Nach einem Unfall, da wird wechselweise der Verkehr angehalten, sie ist nicht mehr gesperrt. Gute und vor allem sichere Fahrt.
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0: Michael Jackson in Radio Oberösterreich, bei der Radio Oberösterreich Sommertour aus Linz. 32 Grad messen wir hier in unserem mobilen Studio bei der JKU, der Uni, und da wird sogar das Mikrofon heute heiß. Man spürt aber schon, da kommt heute irgendwie noch was. Unser Meteorologe Christian Ortner von der GIAS für Austria hat das Gewitterradar für Oberösterreich im Blick. Mahlzeit, Christian.
1: Ja, Mahlzeit. Ja, in der Stadt Salzburg bei mir, da hat es jetzt zuerst geduscht ordentlich. Gewitter ist da, bei uns schon nur mehr 21 Grad und ordentlicher Westwind. Wenn ich da so rausschaue, da biegt sich alles. Betrifft jetzt mehrheitlich natürlich den Salzburger Denningau und den Flachgau, aber in Oberösterreich, da ist es noch weitgehend ruhig und im Innviertel gibt es schon einige Regenschauer, da werden jetzt vielleicht da und dort auch ein paar Gewitter entstehen, und im Salzkammergut und im südlichen Bergland ist heute generell noch so, dass man Nachmittag eher mit Gewittern rechnen muss. Im Flachland, ja, werden nur vereinzelt Gewitter durchziehen, aber da wird zumindest dann am Nachmittag auch der Westwind ein Wörtchen mitdrehen und dann kräftig auflegen.

0: Schönen Nachmittag von der Radio Österreich Sommertour. Wir sind heute direkt bei der Uni in Linz an der JKU. Und auf der Uni ist jetzt natürlich gerade vorlesungsfrei, was aber nicht heißt, dass hier nichts los ist. Unter anderem läuft gerade eine Riesenveranstaltung hier an der Uni zum Thema Inklusion. Gerhard Nussbaum und Martin Reidinger sind in ihren Rollis vorbeigekommen bei der Radio Oberösterreich Sommertour.
1: Ja, diese Veranstaltung sehe ich deswegen so besonders wichtig, weil da einfach Menschen mit Behinderung und auch ohne Behinderung, also so das Miteinander im Vordergrund steht im Sinne von Inklusion, und weil es da wirklich auch um Neuerungen geht, um technische Unterstützungsmöglichkeiten, wie Menschen mit Behinderungen geholfen werden kann.
0: Sie sitzen im Rollstuhl und sind eigentlich auch sehr technisch ausgestattet. Wie funktioniert denn das alles?
2: Ach so, das ist alles ganz normal. Ich selber bin Informatiker, darum habe ich da immer so relativ viel Technik um mich herum. Aber ich habe halt einfach eine E-Rolle, die ich mit Kindsteuerung fahren kann. Und die Technik gibt es schon seit 40, 50 Jahren. Also gar nichts Neues.
0: Vielen Dank für den Besuch bei uns bei der Sommertour.
2: Ja, danke auch. Und dann noch einen schönen Nachmittag auf jeden Fall.
1: Und ich wünsche allen Oberösterreicherinnen und Oberösterreicher einen wunderschönen Sommertag.
0: Und Ihnen eine interessante Tagung hier an der Uni. Menschen mit und ohne Behinderungen, alle sind willkommen auf der Uni und auch bei uns bei der Radio Oberösterreich Sommertour. Bis 14 Uhr sind wir noch da.

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1: Am Mikrofon Paul Kacker. In der EU leben immer weniger Menschen. Im Bevölkerungsbericht der EU-Kommission heißt es, Europas Bevölkerung schrumpfe und werde immer älter. Das sei eine Herausforderung für Arbeitsmarkt und Pflege. Aus Brüssel, Tim Kupal.
2: Die Europäische Union verändert sich zu einer Gesellschaft der Langlebigkeit. Kinder, die jetzt in der EU geboren werden, erreichen im Schnitt ein Alter von über 80 Jahren. EU-Kommissarin Dubravka Šuica.
3: 80 years of age on average.
2: Zugleich sinken die Geburtenraten in allen Ländern der Europäischen Union.
3: Births are falling across the Union.
2: Die Bevölkerung in der EU wird daher von 450 Millionen heute bis zum Jahr 2100 unter die 400-Millionen-Grenze sinken. 2050 wird der Anteil der über 65-Jährigen bereits ein Drittel der EU-Gesamtbevölkerung ausmachen. Das wiederum führt laut dem Demografiebericht der EU-Kommission zu einem steigenden Bedarf an Gesundheitsversorgung und Langzeitpflege. Der Anteil der EU-Bevölkerung im arbeitsfähigen Alter fällt zugleich bereits jetzt jedes Jahr um mehr als 1 Million.
1: Der Europäische Gerichtshof verbietet die automatische Veröffentlichung des Namens gedopter Sportler in Österreich. Die Richter in Luxemburg fordern, es müsse einzeln geprüft werden, ob es ein berechtigtes Interesse gibt, die Daten des Dopingsünders öffentlich zu machen. In Österreich sieht das Gesetz bisher vor, dass die Dopingagentur Namen gesperrter Sportler automatisch veröffentlicht, ebenso wie lange sie gesperrt werden und warum. Wer sich bei der Digitalisierung nicht gut auskennt, soll sich Hilfe bei einer Online-Plattform holen können. Die Regierung hat mit 30 Unternehmen eine sogenannte digitale Kompetenzoffensive gestartet. Auf einer Online-Plattform werden kostenlose Weiterbildungsangebote gebündelt, durch die man zum Beispiel lernen kann, wie KI funktioniert, was ein Chatbot macht oder wie man sein System sichert. In Oberösterreich ist ein Fall von Vergewaltigung mit Todesfolge bekannt geworden. Ende Juni soll in Mechtrenk ein 50-Jähriger seine 40-jährige Frau sexuell missbraucht und sie dann so schwer verletzt haben, dass sie gestorben ist. Aus Oberösterreich, Sophie Peraus.
4: Ende Juni ist die 40-Jährige mit stark blutenden Verletzungen im Genital- und Bauchbereich in ihrem Wohnhaus in Machtrenk gefunden worden. Die Rettung hat vor Ort nur noch den Tod der Frau feststellen können. Weil die Frau dermaßen schwer verletzt worden ist, hat die Staatsanwaltschaft eine Obduktion angeordnet. Der Ehemann der Frau ist festgenommen worden. Er soll sie sexuell misshandelt und die schweren Verletzungen verursacht haben. Aktuell befindet er sich in Untersuchungshaft. Bei einer Befragung hat er sexuelle Handlungen zugegeben und von einem Unfall gesprochen. Der 50-Jährige ist laut Staatsanwaltschaft unbescholten. Wenn der Mann vor Gericht verurteilt wird, drohen ihm 10 bis 20 Jahre oder lebenslange Haft.
1: Das waren die Nachrichten mit Paul Kacker.
5: Wir schauen auf das Wetter in Oberösterreich und am Nachmittag kommen da jetzt Gewitter daher. Es fängt jetzt schon langsam an, zum Beispiel regnet es schon in Ostermitting, in Frankenmarkt oder auch in Asbach. Es ist aber immer noch halbwegs warm dort, also in Asbach zum Beispiel 27 Grad, in Frankenmarkt auch 27 Grad. Die Temperaturtabelle, die führt gerade Weiher an mit knapp 32 Grad, das heißt, das haben wir jetzt den Höchstwert für heute erreicht. Es schaut jetzt so aus, das Gewitter, das zieht durch Oberösterreich, es trifft vor allem das südliche Bergland. Im Flachland wird es nur teilweise nass und eine Spur windiger. 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Und da schauen wir auf die B38, die Böhmerwaldstraße. Die Unfallstelle zwischen Reichenthal und Schwand, die ist wieder geräumt. Das heißt, es ist wieder alles frei. Gute und vor allem sichere Fahrt.
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9: Und wir feiern heute 60 Jahre JKU. Geburtstag feiern ist immer super, wenn man das mit der Radio Oberösterreich Sommertour gemeinsam machen kann, dann sowieso. Und das Ständchen, das ist die beste Musik in Radio Oberösterreich.
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0: 6 Jahrzehnte voller Forschung, Lehre und auch Veränderung. 60 Jahre Johannes Kepler Universität. Das feiern wir heute mit der Radio Oberösterreich Sommertour. Wie sich die JKU entwickelt hat und wohin die Reise geht, darüber spreche ich jetzt mit dem Rektor der Universität, Stefan Koch. Herzlich willkommen bei uns.
1: Vielen herzlichen Dank, schön, dass ihr da seid.
0: Was wünscht man sich denn zum 60er?
1: Zum 60er wünscht man sich eigentlich das, was man sich die letzten 6 Jahrzehnte auch gewünscht hat. Viele junge, begeisterte Studierende, tolle Mitarbeiterinnen und Mitarbeiter und eine wirklich lange, lange Entwicklung und immer wieder Erneuerung.
0: Jetzt ist man ja als Mensch mit 60 ja schon ein bisschen pensionsreif, oder? Man denkt schon an den Ruhestand. Bei einer Uni, stelle ich mir vor, ist das genau das Gegenteil.
1: Nein, überhaupt nicht. Das ist ja das Tolle an der Universität. Sie hinterfragt sich, sie erneuert sich, sie verändert sich von den Themen her, von den Menschen her. Sie wächst. Beispielsweise bei uns ja zum Beispiel vor etwas mehr als 10 Jahren jetzt die medizinische Fakultät ganz neu dazugekommen. Das heißt, da tut sich eigentlich immer etwas und genauso soll es auch die nächsten 60 Jahre und darüber hinaus bleiben.
0: Was sind denn die großen Herausforderungen? Ich kann mir vorstellen, Geld steht einmal an erster Stelle, das Budget, Digitalisierung wird gleich an zweiter Stelle stehen.
1: Also sicherlich ist Geld, Budgetausstattung der Universitäten und auch der Johannes Kepler Universität ein Thema. Die weitere, auch langfristige Absicherung der Entwicklung der medizinischen Fakultät, jetzt verhandeln wir gerade für die nächsten 10 Jahre, 2029 bis 2039, ist auch ein ganz wichtiger Punkt, dass diese Fakultät sich gut entwickeln kann. Neue Themen immer wieder aufzugreifen, ist ein wesentliches Element bei uns. Das heißt, es ist immer was zu tun und wir stehen ja auch immer im Wettbewerb um Studierende, aber auch um die besten Köpfe und Mitarbeiterinnen und Mitarbeiter.
0: Jetzt weiß man, dass die Studierenden Urlaub haben, Ferien, Sommerferien. Der Rektor einer Universität, hat der auch Sommerferien?
1: Also ein wenig wird sich ausgehen, aber es ist ja tatsächlich so, dass bei allen unseren Mitarbeiterinnen und Mitarbeitern die Arbeit über den Sommer ganz und gar nicht ruht. Da wird viel vorbereitet, da wird vor allem auch geforscht, da hat man wirklich Zeit, in der Forschung weiterzukommen. Und ein bisschen Zeit für Entspannung muss natürlich auch sein und soll auch sein.
0: Aber Sie können sich natürlich auch auf diesem wunderbaren Campus entspannen. Gibt es einen Lieblingsplatz oder gibt es einen Platz, wo Sie dieses JKU-Feeling so richtig spüren?
1: Also ich finde gerade der Platz und die Bereiche um den Teich herum. Das ist so wirklich der Kern und das ist wirklich der Bereich, wo man die JKU spürt, sei es bei der Mensa, sei es hier bei der Kepler Hall, sei es beim Hörsaalgebäude. Das ist so wirklich stark der Kern oder gerade auch beim neu renovierten Juridikum, auch ein wunderschöner Ort, ist auch toll geworden. Da gibt's viel und da kommt man einfach sehr viel zusammen ins Gespräch und tauscht sich auch aus.
0: Danke fürs Gespräch, der Rektor der Uni, der JKU. Wir wünschen alles, alles Gute zum 60. Geburtstag.
1: Vielen herzlichen Dank und danke fürs Dabeisein.

0: Mit dem Passwort Somnium, also Traum, kommt man heute hinter die Kulissen der Universität in Linz. Das haben viele Radio-Oberösterreicherinnen und Österreicher genutzt heute, dieses Angebot. Somnium deshalb, weil das diese Aussichtsplattform ist, wo man über die ganze Uni und auch über ganz Linz sieht, hier bei der JKU. Und bei dieser Campusführung sind viele mit dabei gewesen schon. Wie war es denn?
1: Die war spitze und das Ganze wunderschön da, da habe ich auch nicht gewusst, dass man da öffentlich überall drüber gehen kann. Da. Sehr schön und der Aussichtsturm war oben, da sieht man ganz Linz drüber, auch wunderbar.
2: Die Führung habe ich mitgemacht, die war ganz interessant. Das ist viel, was man noch nicht weiß, auch wenn man da wohnt in der Nähe.
1: Liebe Grüße noch von Josef Eichberger aus Altenberg.
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1: Es ist 13:30 im Studio Gernot Hörmann. In Wallern an der Tratnach im Bezirk Rieskirchen ist ein 29-jähriger Radfahrer bei einem Unfall mit einem Auto so schwer verletzt worden, dass er mit der Rettung in das Krankenhaus gebracht werden musste. Auf einer Kreuzung ist er mit dem Auto eines 70-jährigen Tirolers zusammengestoßen. Die FPÖ Linz fordert die sofortige Schließung des Grillplatzes am Pichlinger See. Sie begründet das mit anhaltenden Problemen durch Müll, Rauch, illegale Lagerfeuer und Belästigungen. Kontrollen und Hinweisschilder würden die Situation nicht verbessern, heißt es. Die FPÖ verlangt deshalb einen neuen Standort für den Grillplatz. Und in der heimischen Fußball-Bundesliga ist bei Bundesligist Rietz die Suche nach einem neuen Stürmer beendet. Der 20-jährige Malia Papesisco. Bereits in der französischen ersten Liga im Einsatz wechselt ins Innviertel. Der Mittelstürmer wird mit Kaufoption ausgeliehen. Meister LASK testet heute am Abend auf der Linzer Kugel. Gegner ist niemand geringerer als Fenerbahçe Istanbul ab 19.30 Uhr. Willkommen zum Wetter in Oberösterreich. Heute Nachmittag scheint die Sonne nur noch zeitweise. Vom Westen her ziehen nämlich auch immer wieder dichte Wolken durch und die bringen ein paar Regenschauer und Gewitter mit. Die können vereinzelt durchaus kräftig sein. Davor noch warm und schwül bei Temperaturen von 25 bis 32 Grad. Morgen Mittwoch wechselhaft und schwül. Es geht mit einer Wischung von Sonnenschein und Wolken durch den Tag. 24 bis 30 Grad. 13.32 Uhr ORF Radio Oberösterreich mit dem besten Verkehrsservice im Land. Es sind uns keine Störungen gemeldet. Gute Fahrt.
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1: Die war heute sehr vielfältig und abwechslungsreich hier bei der JKU, der Johannes Kepler Universität in Linz. Eine Volleyball-Challenge haben wir gemacht, Stickstoffeis gekostet, kulinarische Mittagspause inklusive. Und der absolute Liebling für alle war heute und ist immer noch der Roboterhund, der Spot. Den haben wir alle ins Herz geschlossen, obwohl der schaut schon ein bisschen aus wie ein Insekt. Also mir macht der schon ein bisschen Angst, wenn der da so alleine daherkommt. Aber wir haben, glaube ich, alles erledigt heute auf der Uni. Wissenschaft und Forschung und Chemieunterricht und Sport. Wir haben alle Fächer absolviert. Danke. Und weiter geht's in Radio Oberösterreich mit Benny Quinz von 2 bis 3. Und gleich den besten Wetterbericht. Es zieht nämlich jetzt zu hier. Wir packen unsere 7 Sachen, bevor uns das Gewitter erwischt, und sehen und hören uns hoffentlich morgen wieder. Bad Ischl ist morgen unsere Radio Oberösterreich Sommertourstation. Im Kurpark bauen wir unser Studio auf. Bis morgen und schönen Nachmittag mit Radio Oberösterreich. Sommertour.

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2: Am Mikrofon Paul Kerker. Im Prozess in St. Pölten um Anschlagspläne auf die Wiener Regenbogenparade sind die beiden angeklagten Brüder vor wenigen Minuten schuldig gesprochen worden. Das Strafausmaß ist noch nicht bekannt. Bereits vor einem Jahr ist ein 16-jähriger Mittäter rechtskräftig zu einem halben Jahr bedingter Haft verurteilt worden. Die Verurteilten sind Anhänger der Terrormiliz IS und haben 2023 einen möglichen Anschlag auf die Pride-Parade in Wien besprochen. Die Grünen fordern mehr Hitzeschutz. Sie starten eine Petition für Maßnahmen wie Klimaanlagen für Schulen, Trinkbrunnen in Städten oder den Erhalt von Freibädern in den Gemeinden. Dafür braucht es allerdings Geld vom Bund. Peter Daser berichtet.
3: Einen Hitzeschutzplan fordern die Grünen von der Bundesregierung. Der Plan soll laut Parteichefin Leonore Gewessler unter anderem eine finanzielle Förderung für Gemeinden umfassen, damit Freibäder erhalten werden können. Dazu sollen auch 1 Million Bäume bis zum Jahr 2030 in Städten und Gemeinden gepflanzt und öffentliche Gebäude gekühlt werden.
4: Wir brauchen dringend Klimaanlagen, Kühlung, Beschattung für Schulen, für Pflegeheime, für Krankenhäuser, für Kindergärten. Überall dort, wo besonders verletzliche und empfindliche Menschen auch ihren Tag verbringen und die sofort Schutz brauchen.
3: Untermauern wollen die Grünen ihre Forderungen mit dem Sammeln von Unterschriften für eine Petition. Gefordert wird, dass die Regierung bis zum Herbst einen Hitzeschutzplan mit konkreten Schritten vorlegen soll.
2: Der Libanon und Israel verhandeln in Rom über einen Abzug der israelischen Truppen aus dem Südlibanon. Debattiert wird, wie das Rahmenabkommen vom 26. Juni umgesetzt werden soll. Dieses sieht vor allem vor, dass die Hisbollah-Miliz im Südlibanon entwaffnet wird und Israel seine Truppen abzieht. Rasche Fortschritte sind nicht zu erwarten. Israels Armee hält im Südlibanon einen 10 Kilometer breiten Streifen besetzt, um Angriffe der Hisbollah auf Israel zu verhindern. Das Urteil des obersten Gerichtshofs der USA zu Zöllen von Präsident Donald Trump hat weitreichende Folgen. Die US-Regierung hat bisher umgerechnet mehr als 70 Milliarden Euro an Zollgebühren an Unternehmen zurückgezahlt. Michael Fröschl berichtet.
5: Im Februar hat der US-Supreme Court Donald Trump eine empfindliche Niederlage bereitet. Der Präsident habe mit dem Großteil der von ihm verhängten Zollaufschläge seine Zuständigkeiten überschritten, urteilte das Höchstgericht. Viele US-Unternehmen beantragten daraufhin die Rückzahlung der von ihnen zu Unrecht geleisteten Zollgebühren. Nun liegt eine erste Bilanz vor. Laut Finanzministerium musste die US-Regierung heuer schon Zollgebühren in der Höhe von 81 Milliarden Dollar an Handels- und Industrieunternehmen zurückzahlen. Im gesamten Vorjahr waren es nur 5 Milliarden Dollar. Das US-Haushaltsdefizit, das im Vorjahr dank der Zolleinnahmen geschrumpft ist, wächst nun wieder.
2: Das waren die Nachrichten mit Paul Kranke.
6: Damit sind wir beim Oberösterreich-Wetter und da gibt es erste Schauer, jetzt vor allem in den Bezirken Vöcklabruck, Braunau und Gmunden. Diese Front zieht dann weiter in Richtung Osten. Stellenweise können die Gewitter auch heftiger ausfallen. Auch der Sonnenschein wird jetzt am Nachmittag immer weniger und macht Platz für die Wolken. Morgen wird es dann wieder wechselhaft und schwül. Der Vormittag ist etwas stabiler. Am Nachmittag sind es dann wieder überall Gewitter möglich. Die Temperaturen steigen auf bis zu 30 Grad. 14.03 Uhr, OFHD Oberösterreich. Wir haben die Straßen für Sie im Blick. A8 Innkreisautobahn Richtung Deutschland. Zwischen Scherding und Suben gibt es eine Sperre nach einem Unfall auf deutscher Seite. Ausweichen geht es da am besten über die Umleitungsstrecke U98. Und eine Meldung für den öffentlichen Verkehr betrifft die Linzlinien 1 und 2. Sie sind zwischen dem Hauptbahnhof und St. Magdalena unterbrochen. Ein LKW hat da die Oberleitung beschädigt. Ein Schienenersatzverkehr ist eingerichtet. Kommen Sie gut und sicher an.
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6: Und mit Middle of the Road und ihrem Song, der klingt ein bisschen so wie die frechen Amseln, die das Hochbeet da ausräumen. Aber eigentlich nichts mit den Vögeln zu tun hat, der Song. Chirpy, chirpy, cheep, cheep. Schönen Nachmittag.

0: Dann hat er sich verdient, den Applaus. Eric Clapton, Layla. Großartige Nummer und funktioniert übrigens auch in der Blasmusikversion. Habe ich mit unserem Musikverein sogar schon mal gespielt.
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1: 14:30 im Studio Gernot Hörmann. Mehrere Stand-Up-Paddler und ein Tretboot sind heute durch einen plötzlich aufkommenden Windstoß auf den Wolfgangsee hinausgetrieben worden. Weil die Personen nicht mehr aus eigener Kraft zurück ans Ufer kommen, alarmieren Angehörige die Feuerwehr. Die Einsatzkräfte können schließlich alle Betroffenen wieder sicher an Land bringen. Verletzt ist niemand. In Tragwein im Bezirk Freistadt hat die Feuerwehr heute schon um kurz vor 5 in der Früh zu einem Waldbrand ausrücken müssen. Eine massive Rauchsäule ist aufgestiegen, etwa 600 Quadratmeter Fläche haben bei einem Weg gebrannt. 3 Feuerwehren haben innerhalb von einer Stunde das Feuer gelöscht. Bilder vom Einsatz sehen Sie online unter oe.of.at. Und für den Bau des Linzer Westrings wird jetzt ein Teil der Postcity beim Hauptbahnhof abgerissen. Das ehemalige Verteilerzentrum wird zwar schon seit Jahren nicht mehr von der Post genutzt, ist aber unter anderem Schauplatz der Ars Electronica und war auch zeitweise ein Flüchtlingsquartier. Der Linzer Westring soll planmäßig 2032 fertiggestellt sein. Wir kommen zum Wetter. Benedikt Winz.
2: Viel Sonnenschein gibt's jetzt nur mehr rund um Freistadt oder Linz. Ansonsten hat es ziemlich zugezogen in Oberösterreich. Von Westen her breiten sich dann auch nach und nach Gewitter aus. Vereinzelt mit viel Regen in kurzer Zeit. Durch den Nachmittag geht's dann teils sonnig, teils bewölkt weiter. Auch am Abend und in der Nacht sind dann wieder Gewitter mit dabei. Ähnlich dann morgen am Mittwoch, vor allem am Nachmittag wird es erneut gewitterig. Die Temperaturen kommen bis dahin aber auf bis zu 30 Grad. 14:30, ORF Radio Oberösterreich. Wir haben die Straßen für Sie im Blick. Wir schauen da wieder auf die A8 Innkreisautobahn Richtung Deutschland. Zwischen Schärding und Suben gibt es nach wie vor eine Sperre nach einem Unfall auf deutscher Seite. Ausweichen geht hier am besten über die Umleitungsstrecke U98. Und zum öffentlichen Verkehr, Linzlinien betrifft die Straßenbahnen 1 und 2, die sind zwischen dem Hauptbahnhof und St. Magdalena unterbrochen. Ein LKW hat da die Oberleitung beschädigt. Ein Schienenersatzverkehr ist aber für Sie eingerichtet. Gute und sichere Fahrt.
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0: Terra Promessa. So cool. Klingt da, als würde Eros Ramazzotti zwischendurch wirklich rappen. Bin mir nicht sicher, ob er es tut, aber sehr wandlungsfähig auf jeden Fall, dieser Mann.
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Perfect. Wie die Stimmung heute in der Werkstatt, das liegt aber sicher an der Musik bei uns in Radio Oberösterreich und nicht daran, dass der Chef diese Woche auf Urlaub ist. Nein. 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
2: Am Mikrofon Paul Kranker. Im Prozess in St. Pölten um Anschlagspläne auf die Wiener Regenbogenparade sind die beiden angeklagten Brüder schuldig gesprochen worden. Barbara Ganzfuß aus unserer Chronik-Redaktion. Beide haben bedingte Haftstrafen erhalten.
3: Und zwar zu 6 Monaten und 1 Jahr bedingter Haft. Die Schuldsprüche sind noch nicht rechtskräftig. In der Urteilsbegründung hat der Richter heute betont, es gebe keinen Nachweis, dass die beiden Brüder etwas mit den Anschlagsplänen zu tun hatten. Die Staatsanwaltschaft hat dem 20- und dem 23-Jährigen die Mitgliedschaft in einer terroristischen Vereinigung und einer kriminellen Organisation vorgeworfen. Sie sollen in einer islamistischen Telegram-Gruppe Anschlagspläne erörtert haben. Die Verhandlung hat heute unter Ausschluss der Öffentlichkeit stattgefunden.
2: Die Westbahn könnte weiter ausgebaut werden. Sie hat bei der Behörde Schienencontrol angemeldet, nach Kärnten und bis nach Lienz in Osttirol zu fahren, ebenso Richtung Osten nach Budapest. Eine solche Anmeldung sagt allerdings nicht, dass die Westbahn tatsächlich erweitert wird. Seit vorigen März fährt die Westbahn bis zum Bahnknoten Villach. Die Messerattacke eines 16-Jährigen an einem Gymnasium in Bayern könnte terroristisch motiviert gewesen sein. Die Generalstaatsanwaltschaft München spricht von Hinweisen auf ein Terrormotiv. Einzelheiten werden nicht mitgeteilt. Der ehemalige Schüler des Gymnasiums in Schongau in Oberbayern hat vor einer Woche 2 13-jährige Mädchen durch Messerstiche in den Oberkörper schwer verletzt. 2 Monate nach der Attacke eines entlaufenen Tigers in Sachsen ist der Pfleger gestorben. Wie heute bekannt wird, ist er am Freitag seiner Verletzungen erlegen. Mitte Mai war ein männlicher Tiger aus einem privaten Gehege nahe Leipzig entkommen. Der Tiger attackierte den 72-jährigen Pfleger. Kurz darauf wurde der Tiger vom Polizisten erschossen. Heute vor 50 Jahren ist in Österreich die Gurtenpflicht im Straßenverkehr eingeführt worden. Unfallstatistik und Crashtests zeigen, dass der Sicherheitsgurt im Auto Leben rettet. Männern ist das aber offenbar weniger bewusst als Frauen. Cornelia Krebs berichtet.
4: 93,5% der Menschen schnallen sich an, wenn sie ins Auto steigen. Das hat die letzte Erhebung der Statistik Austria ergeben. Dabei zeigt sich, Männer sind eher Gurtenmuffel. Knapp 92% der Autofahrer schnallen sich regelmäßig an. Bei Fahrerinnen liegt die Quote bei 96%. Speziell Männer zwischen 25 und 34 sowie zwischen 55 und 64 Jahren sind beim Angurten Lachs, heißt es vom ÖMTC. In diesen Altersgruppen war der Anteil der nicht angegurtet Getöteten in den vergangenen 10 Jahren mit jeweils etwa 40% besonders hoch. Wer sich nicht anschnallt, riskiert nicht nur sein Leben, sondern auch eine Strafe in Höhe von 50 Euro.
2: Das war die Nachricht mit Paul Kranker.
5: Da müssen wir uns also ein bisschen an der Nase nehmen beim Angurten. Damit zum Wetter für Oberösterreich. Immer öfter blitzt und donnert es jetzt. Peter Blau hat uns ein Foto zum Beispiel von einem Gewitter über dem Attersee geschickt. Auch in Mondsee oder in Bad Gäusern sind aber gerade ein paar Tropfen dabei. Die großen Mengen sind bis jetzt aber noch nicht runtergekommen. Sie sind heute aber noch überall möglich. Die Sonne kommt auch nur mehr ab und zu durch. Aber momentan zumindest noch hohe Temperaturen zwischen 19 und 30 Grad. Morgen wird es dann erneut wechselhaft und schwül. Die ersten Gewitter kommen schon am Vormittag. Der Schwerpunkt ist aber dann eher am Nachmittag und dort vor allem im Bergland und im Mühlviertel. 15.03 Uhr, ORF Radio Oberösterreich mit dem besten Verkehrsservice im Land und guten Nachrichten jetzt für die A8 Innkreisautobahn Richtung Deutschland. Zwischen Schärding und Suben, seit kurzem ist da die Sperre nach dem Unfall auf der deutschen Seite aufgehoben. Zumindest der Pannenstreifen ist jetzt wieder frei. Es gibt allerdings noch 6 Kilometer Stau. Und eine Meldung für den öffentlichen Verkehr betrifft in Linz die Linien 1 und 2. Die sind zwischen dem Hauptbahnhof und St. Magdalena unterbrochen. Ein LKW hat die Oberleitung beschädigt. Ein Schienenersatzverkehr ist eingerichtet. Gute Fahrt!
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5: Dieser Song fängt so geheimnisvoll an, fast ein bisschen bedrohlich, und baut sich dann auf, bis die volle italienische Leidenschaft durchkommt. Das ist Pupo. Schön, dass Sie mit dabei sind.

0: bisschen durchschnaufen und runterkommen mit U2 ist vielleicht eh nicht so schlecht, weil heute am Abend steigt das vorletzte, stimmt das jetzt? Ja, stimmt. Spiel bei der Fußball-WM. Die beiden Top-Favoriten Frankreich und Spanien treffen in Dallas aufeinander. Radio Oberösterreich-Reporter Daniel Kulowitz, für viele ist das eigentlich schon das vorgezogene Endspiel.
1: Wenn man Frankreich und Spanien in einem Atemzug nennt, dann fallen die Namen Mbappé und Yamal nur einen Augenblick später. Es ist das Duell der Superkünstler. Mbappé sagt, es ist immer schön, ins Halbfinale zu kommen. Für uns ältere Spieler ist es bereits das dritte Mal. Sagt jener Mann, der gerade mal 27 Jahre alt ist. Sein Kontrahent diagonal am Flügel der Spanier, Lamine Yamal, ist gestern 19 Jahre alt geworden. Ich freue mich riesig darauf. Alles fiebert diesem Spiel entgegen. Meiner Meinung nach sind wir, Frankreich und Spanien, die besten Mannschaften bei diesem Turnier, sagt Yamal. Und beide Teams haben eben Spieler, die Matches im Alleingang entscheiden können. Bei Frankreich sind es sogar mehrere gleichzeitig, weiß Spaniens Teamchef De La Fuente. Ein großartiges Spiel, ein vorgezogenes Finale, auf das wir uns schon freuen. Zwei der besten Mannschaften der Welt. Ich glaube, beide befinden sich in einer hervorragenden Verfassung. Am französischen Nationalfeiertag trifft Frankreich also in Dallas auf Spanien. Besonders die vielen Lateinamerikaner in Texas könnten dafür sorgen, dass die Stimmung im Stadion spanienfreundlich wird. Großes Thema ist der Rasen in Dallas. Denn es ist bereits das 9. Spiel in der Indoor Arena von Arlington. Das schließbare Stadiondach ermöglicht erstens eine runtergekühlte Arena, aber zweitens auch wenig Sonnenlicht für das Spielfeld. Und deshalb hängen 18 riesige pinkfarbene Lampen über dem Feld, die das Wachstum des Rasens fördern sollen. Das Rasenprojekt wird seit fast 10 Jahren von Wissenschaftlern der Universität Tennessee und Michigan begleitet. Für die WM-Show der Superlative oder für das vorgezogene Finale Frankreich gegen Spanien lässt man eben nichts unversucht.
0: Also heute am Abend Frankreich gegen Spanien live ab 21 Uhr.

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1: Es ist 3:30 im Studio Gernot Hörmann. Für den großflächigen Waldbrand in Neumarkt im Mühlkreis dürfte wohl eine weggeworfene Zigarette verantwortlich sein. Das zeigt eine erste Einschätzung der Einsatzkräfte. Insgesamt 80 Feuerwehrleute sind dort seit heute Vormittag im Einsatz gestanden. Neben 800 Quadratmetern Feld hat auch ein angrenzendes Waldstück zu brennen begonnen. Rund um den Rettungshubschrauber Martin III in Scharnstein im Bezirk Munden gibt es weiterhin Uneinigkeit. Der Besitzer des Flugstandorts, der ASKÖ Flugsportverein, will nach einem Vertrauensbruch den Betreiber des Hubschraubers Heli Austria nicht mehr haben. Heli Austria will aber trotzdem bleiben. Notfalls per Gerichtsentscheidung, heißt es in einer Aussendung. Und die FPÖ Linz fordert die sofortige Schließung des Grillplatzes am Pichlinger See. Sie begründet das mit anhaltenden Problemen durch Müll, Rauch, illegale Lagerfeuer und Belästigungen. Kontrollen und Hinweisschilder würden die Situation nicht verbessern, heißt es. Die FPÖ verlangt deshalb einen neuen Standort für den Grillplatz. Benedikt Quinz hat jetzt das Wetter.
2: Die Sonne kommt immer seltener durch, damit gehen auch die Temperaturen etwas zurück. In der Landeshauptstadt ist es zwar noch am wärmsten, aber auch hier mit 28 Grad schon deutlich unter der 30er-Marke. Es regnet momentan aber nur in Windischgarsten und in Altmünster. Mit Sonne und Wolken geht es dann auch in den Abend. Gewitter und Regenschauer sind bis in die Nacht möglich. So starten wir dann auch morgen in der Früh noch. Erste Regentropfen sind am Vormittag möglich, am Nachmittag sind sie aber dann deutlich häufiger. Die Höchstwerte kommen auf 24 bis 30 Grad. Es ist 2 Minuten nach 3:30, ORF Radio Oberösterreich. Wir sind auf der A8 in Kreisautobahn Richtung Deutschland zwischen Scherding und Suben. Da gibt es jetzt gute Nachrichten. Die Unfallstelle auf deutscher Seite ist geräumt und auch der Stau dort löst sich immer mehr auf. Damit wieder alles frei. Ich wünsche Ihnen eine gute Fahrt.
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2: Am Mikrofon Paul Kracker. Österreich besteht bei Social Media auf einer härteren Linie als die EU. Die Regierung plant weiterhin, Social Media für unter 14-Jährige zu verbieten. Auf EU-Ebene haben Experten gestern empfohlen, den Zugang für unter 13-Jährige nur zu beschränken. Eva Haslinger berichtet.
3: Klare Beschränkungen, aber kein Verbot für Jugendliche. Das sehen die Vorschläge der EU-Expertengruppe vor. Anders Österreich, hier plant man, Social Media für unter 14-Jährige zu verbieten. Und dabei soll es auch bleiben, so Digitalisierungsstaatssekretär Alexander Pröll, ÖVP.
4: Wir bleiben bei 14 Jahren, das ist die politische Übereinkunft in der Koalition. Und wir werden auch kontinuierlich den nationalen Weg weiter verfolgen und natürlich parallel einfach schauen, wie weit die EU-Ebene steht.
3: Kinder und Jugendliche bräuchten jetzt Schutz, so das Argument. Und solange es auf EU-Ebene keine geltende Regelung gibt, bleibe man beim nationalen Ansatz. Im Ministerrat abgesegnet wurde der Plan schon Ende März. Eigentlich sollte seit Ende Juni ein Gesetzesentwurf vorliegen. Die Verhandlungen seien in den letzten Zügen, heißt es.
2: Das Außenministerium hat den russischen Botschafter in Wien wegen eines Cyberangriffs einbestellt. Wie jetzt feststeht, haben vor 6 Jahren russische Hacker Informationen des Außenministeriums über Russland abgesaugt. Außenministerin Beate Mandl-Reisinger sagt, sie habe dem russischen Botschafter klargemacht, Cyberangriffe auf Österreich seien inakzeptabel. Jeder sei betroffen, wenn Zahlungssysteme ausfielen, Bahnsysteme oder Krankenhäuser angegriffen würden. Einer der Hauptakteure solcher Sabotage sei Russland. Am Pilotprojekt der EZB, der Europäischen Zentralbank zum digitalen Euro, nehmen 2 Banken aus Österreich teil. Die RBI, die Raiffeisenbank International und die BAWAG sind unter den 36 Ausgewählten. EZB und fast 20 nationale Zentralbanken von Eurostaaten werden die Funktionen des digitalen Euro erproben. Die Tests sollen in der zweiten Jahreshälfte 2027 starten und 1 Jahr lang dauern. Der digitale Euro soll wie eine Art digitales Bargeld als Zahlungsmittel dienen. Ab morgen wird an der Grenze zwischen Spanien und der britischen Exklave Gibraltar nicht mehr kontrolliert. In Brüssel haben Großbritannien und Spanien heute ein Abkommen unterzeichnet, wonach bei der Einreise nach Gibraltar die Schengen-Regeln gelten, obwohl es nicht Teil des Schengen-Raums wird. Gibraltar liegt im äußersten Süden der Iberischen Halbinsel. Es ist etwa doppelt so groß wie die Wiener Innenstadt. Norwegens Kronprinzessin Mette Marit ist einen Monat nach ihrer Lungentransplantation aus dem Spital entlassen worden. Nach Ärzteangaben geht es ihr gut. 2018 war bei Mette Marit eine seltene Form der Lungenfibrose diagnostiziert worden. Die Krankheit ist unheilbar und führt zu Atemnot. Mitte Juni erhielt die Kronprinzessin eine Spenderlunge. Das waren die Nachrichten mit Paul Kranker.
5: Beim Wetter in Oberösterreich ist das heute ein bisschen ein Hin und Her mit der Sonne. Momentan kommt sie aber ganz gut durch, zum Beispiel in Kollerschlag, Scherding oder auch in Kremsmünster. Die Temperaturen bewegen sich aktuell zwischen 21 und 29 Grad. Einen ganz ausführlichen Wetterbericht, speziell dann auch was die Gewitterlage betrifft, hören Sie in 7 Minuten hier auf Sendung. 16.03 Uhr, ORF Radio Oberösterreich. Wir haben die Straßen für Sie im Blick und sind zweimal auf der A8 Innkreisautobahn, einmal Richtung Deutschland zwischen Scherding und Suben. Wegen einer an und für sich geräumten Unfallstelle auf deutscher Seite gibt es noch immer Stau und 20 Minuten Zeitverlust. Und ein zweites Mal A8 Innkreisautobahn Richtung Voralpenkreuz zwischen dem Knoten Wels und Wels Wirtschaftspark ist nach einem Unfall die rechte Fahrspur gesperrt. Auch hier gibt es kurzen Stau. Kommen Sie gut und sicher durch den Dienstagnachmittag.
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5: Ich lehne mich jetzt ganz weit raus, aber gleich kommt der feurigste Song, der bei uns in Radio Oberösterreich läuft. Die Gypsy Kings, Bamboleo, davor aber noch quasi was zum Anheizen. Sister Sledge, We Are Family. Schönen Nachmittag wünsche ich Ihnen.

0: In weniger als 5 Stunden startet das erste Halbfinale bei der Fußball-WM. Heute Frankreich gegen Spanien. Tausende Fans in ganz Oberösterreich sind da dann bei den Public Viewings natürlich live dabei. Und die große Frage jetzt, wie wird das dann mit den Gewittern sein? Alexander Oms von der Geosphere Austria.
1: Ja, das wird ein bisschen die Frage, wie lange das Spiel dauert, ob es eine Verlängerung gibt, ob es Elfmeterschießen gibt, weil wir haben jetzt eine längere Pause nach dieser ersten Gewitterzelle, die vor allem den Süden des Landes heute schon am frühen Nachmittag betroffen hat. Das ist überall relativ freundlich, es ziehen nur einzelne Schauer durch, zum Beispiel jetzt im unteren Mühlviertel an der Grenze zu Niederösterreich. Und insgesamt wird das trockene Wetter wahrscheinlich bis in den späteren Abend hinein dominieren. Es schaut aber ganz danach aus, dass dann von Bayern her wieder eine größere Gewitterzelle Richtung Innviertel übergreifen kann. Das kann dann in Richtung 23 Uhr herum der Fall sein. Wenn das Spiel also wirklich in die Verlängerung geht, kann es in den westlichen Landesteilen dann vielleicht ein bisschen kritischer werden, wenn man da draußen unterwegs ist.
0: Also sicherheitshalber einen Regenponcho vielleicht einpacken. Und wie lang wird uns jetzt generell dieses abwechselnd heiße, gewittrige Wetter begleiten?
1: Ja, die schwülwarme Luftmasse bleibt uns noch bis einschließlich Freitag oder Samstag erhalten. Das bedeutet auch morgen wieder am Vormittag recht sonnige Verhältnisse, dann am Nachmittag aber vor allem im Berg- und Hügelland, also rund um den Böhmerwald, als auch im Alpenbereich, wieder recht verbreitet Regenschauer, Gewitter bei ganz ähnlichen Temperaturen bis knapp 30 Grad wie heute. Ein etwas stabilerer Tag wird dann der Donnerstag, bevor am Freitag neuerlich von Westen her kräftige Gewitter aufziehen. Eine Entspannung gibt es dann am Wochenende, da kommt dann kühlere Luft von Nordwesten her, die Gewitterneigung geht dann deutlich zurück.
0: Also am Wochenende dann gut durchschnaufen. Vielen Dank und einen schönen Nachmittag, Alexander Oms von der Geosphere Austria.
1: Ebenfalls.

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2: Es ist 16:30 im Studio Gernot Hörmann. Mehrere Stand-Up-Paddler und ein Tretboot sind heute durch einen plötzlich aufkommenden Windstoß auf den Wolfgangsee hinausgetrieben worden. Weil die Personen nicht mehr aus eigener Kraft ans Ufer kommen, alarmieren Angehörige die Feuerwehr. Die Einsatzkräfte können schließlich alle Betroffenen wieder sicher an Land bringen. Verletzt ist niemand. Über das Unternehmen Vöcklermarkter Tank- und Behälterbau Hinke Tankbau ist ein Sanierungsverfahren ohne Eigenverantwortung eröffnet worden. Die Passiva betragen 3,3 Millionen Euro, 50 Dienstnehmer und 143 Gläubiger sind betroffen. Den Gläubigern wird ein 20-prozentiger Sanierungsplan angeboten. Und in Wallern an der Trattnach im Bezirk Christkirchen ist ein 29-jähriger Radfahrer bei einem Unfall mit einem Auto so schwer verletzt worden, dass er mit der Rettung ins Krankenhaus gebracht werden musste. Von der Kreuzung ist er mit dem Auto eines 70-jährigen Tirolers zusammengestoßen. Dabei ist er gestürzt, der 70-jährige blieb unverletzt. Wir kommen zum Wetter, Benedikt Winz.
3: Nach ein paar ersten kurzen Schauern und Gewittern haben wir jetzt ein Fenster mit erneut viel Sonnenschein. In jedem Bezirk gibt es zumindest ein paar Orte, an denen die Sonne durchkommt. Erst in der Nacht auf morgen kommen die Gewitter dann zurück. Die Temperaturen sinken in der Nacht auf 18 bis 13 Grad. Morgen wird es dann wieder wechselhaft und schwül. Der Vormittag ist etwas stabiler. Am Nachmittag sind dann wieder überall Gewitter möglich. Die Temperaturen steigen auf bis zu 30 Grad. 16.32 Uhr gleich ORF Radio Oberösterreich mit dem besten Verkehrsservice im Land. Wir sind wieder auf der A8 Innkreisautobahn Richtung Deutschland zwischen Scherding und Suben. Die Unfallstelle auf deutscher Seite ist jetzt aber endgültig geräumt und auch der Stau zurück nach Österreich hat sich aufgelöst. Und ein zweites Mal A8 Innkreisautobahn Richtung Voralpenkreuz zwischen dem Knoten Wels und Wels Wirtschaftspark ist die Unfallstelle genauso geräumt. Auch hier sind jetzt wieder alle Spuren frei. Eine gute Fahrt wünsche ich Ihnen.
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0: Diese Wespen. Bei keiner Grillparty sind sie eigentlich eingeladen und trotzdem kommen sie dann immer mit der ganzen Verwandtschaft vorbei. Was hilft uns jetzt aber gegen diese lästigen Viecher? In Guten Morgen Oberösterreich haben sie uns ihre Geheimtipps verraten. Zum Beispiel.
1: Um die lästigen Wespen und die Bienen fernzuhalten, habe ich mir ein leeres Popcornsackerl aufgeblasen. Das habe ich mir dann am Balkon aufgehängt und so habe ich meine Ruhe. Es kommen keine Wespen und auch keine Bienen mehr.
2: Da habe ich ganz ein gutes Hausmittel. Eiklar. Auf den Stich.
3: Das Einfachste ist, dass man sich einfach eine Plastikflasche nimmt und man schneidet also mit einem Stanley-Messer 1 cm breit und 5 mm hoch 3 so Einfluglöcher aus.
0: Stimmt das jetzt aber wirklich? Hilft das? Es wäre ja so schön, wenn es wirklich so wäre. Biologin Margret Huss, wie ist das zum Beispiel mit dieser Plastikflasche?
4: Es funktioniert, wenn ich meinen spritzen Apfelsaft stehen habe, kommt ja auch eine Wespe, wird angelockt und das ist genau dasselbe Prinzip wie bei unseren Getränken. Das ist halt nur dann eine endgültige Lösung.
0: Dann kommen wir zu den nicht endgültigen Varianten. Marlene aus Bad Hall hat uns zum Beispiel gemailt, sie verwendet Räucherstäbchen.
4: Ich kann mir jetzt nicht vorstellen, dass das genauso wie Bienen mögen, keinen Rauch, weil das ist einfach ein Signal dafür, es brennt und das ist gefährlich für sie und damit verziehen sie sich.
0: Was sonst auf jeden Fall noch hilft, zum Beispiel eine Sprühflasche einfach mit Wasser anfüllen, weil das imitiert den Regen und das mögen die Wespen auch nicht. 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
1: Paris, internationale Militärparade für Ukraine. Nach Cyberattacke. Außenministerium bestellt russischen Botschafter ein. Zum Journal um 5 begrüßt sie Paul Kracker. In Paris hat es die bisher größte internationale Militärparade zum Nationalfeiertag gegeben. Tausende Soldaten sind marschiert, gepanzerte Fahrzeuge und Militärautos sind über die Champs-Élysées gerollt. Getragen von einem Hauptthema, das Präsident Volodymyr Zelensky von der Tribüne aus verfolgt hat: Unterstützung für die Ukraine. Eva Pöcksteiner berichtet.
2: Es ist die größte Militärparade zum französischen Nationalfeiertag aller Zeiten. 6.700 Soldatinnen und Soldaten marschieren über die Champs-Élysées, darunter auch 500 der sogenannten Koalition der Willigen. 35 Länder, die die Ukraine im russischen Angriffskrieg unterstützen. Auch österreichische Soldaten sind dabei. Das militärische Spektakel hat eine klare politische Botschaft. Man will die Einheit Europas bezüglich Ukraine-Krieg demonstrieren. Deshalb sitzen auf der Ehrentribüne auch viele europäische Verbündete, etwa EU-Kommissionspräsidentin Ursula von der Leyen. In der Mitte, gleich neben Gastgeber Emmanuel Macron, der ukrainische Präsident Volodymyr Zelensky. Ein starkes Signal in Richtung Moskau.
1: Die ukrainische Ministerpräsidentin Julia Svyrydenko ist als Teil einer Regierungsbildung zurückgetreten. Präsident Volodymyr Zelensky hat am Sonntag angekündigt, die Regierung umzubilden. Nach eigenen Angaben hat Svyrydenko einen anderen Posten in einem wichtigen Bereich angeboten. Einzelheiten oder einen Nachfolger nennt Zelensky bisher nicht. Das Außenministerium in Wien hat den russischen Botschafter einbestellt. Vor 6 Jahren hat es eine Cyberattacke auf das Außenministerium gegeben. Gestern hat die EU bestätigt, dass dahinter russische Hacker stehen. In mehreren Ländern sind deshalb heute die russischen Botschafter einbestellt worden, auch in Österreich, um zu zeigen, dass man solche Attacken nicht akzeptiert. Viktoria Waldecker berichtet.
3: Mehrere Wochen hat der Cyberangriff auf das Außenministerium im Dezember 2019 gedauert. Dabei wurden interne Informationen mit Russland-Bezug abgesaugt. Als Angreifer wurde schon damals Russland vermutet. Jetzt hat die EU bestätigt, dass die Hackergruppe Torla des russischen Geheimdienstes hinter dem Angriff steckt. Österreich und weitere Länder haben deshalb heute den russischen Botschafter einbestellt. Man habe ihm unmissverständlich klargemacht, dass Cyberangriffe auf Österreich inakzeptabel seien, so Außenministerin Beate Meidl-Reisinger von den NEOS. Auch der Staatssekretär für Staatsschutz, Jörg Leichtfried von der SPÖ, verurteilt den Angriff aufs Schärfste. Das Ziel der Regierung sei es, bestehende Sicherheitslücken zu schließen, um Österreich besser vor Hackern und Spionen zu schützen. Die EU und Großbritannien haben gestern auch Sanktionen gegen mehrere Personen und Firmen in Russland verhängt.
1: Im Prozess in St. Pölten um Anschlagspläne auf die Wiener Regenbogenparade sind die beiden angeklagten Brüder schuldig gesprochen worden. Beide haben bedingte Haftstrafe erhalten, einer 1 Jahr, einer 1,5 Jahr. Bereits vor einem Jahr ist ein 16-jähriger Mittäter rechtskräftig zu einem 1/2 Jahr bedingter Haft verurteilt worden. Die Verurteilten sind Anhänger der Terrormiliz IS und haben 2023 einen möglichen Anschlag auf die Pride-Parade in Wien besprochen. Bei der Fußball-WM wird heute das erste Halbfinale ausgetragen. Ein Spiel, das viele als Finale vor dem Finale bezeichnen. Vize-Weltmeister Frankreich trifft auf Europameister Spanien. Die Franzosen sind auch für viele Titelkandidat Nummer 1. Sie weisen aber die Favoritenrolle von sich, Christoph Ort.
4: Ja, Frankreich aktuell auf Platz 1 in der FIFA-Weltrangliste steht nach einer bislang sehr souveränen Weltmeisterschaft vor dem 3. WM-Finalentzug in Folge. Dennoch sieht Teamchef Didier Deschamps die amtierenden Europameister mit Trainer Luis de la Fuente in der Favoritenrolle. Spanien hat seine Favoritenrolle bestätigt. Ich möchte Luis und seiner Mannschaft keinen Druck machen. Er weiß selbst, die Menschen erwarten viel von Spanien. Der spanische Teamchef de la Fuente, der sein Land in das 2. WM-Finale seit 2010 führen will, schenkt ihm aber keine Bedeutung und reagiert gelassen. Ich habe immer gesagt, dass es keine Rolle spielt, ob die Leute uns als Favoriten sehen oder nicht. Das ist nicht entscheidend. Ob Favorit oder nicht, eines ist fix. Alle Fußballfans dürfen sich wohl auf eine spektakuläre Neuauflage des WM-Achtelfinales von 2006 freuen. Damals hat Frankreich nach Rückstand noch mit 3:1 gewonnen.
1: Und das erste Halbfinale wird heute um 21 Uhr angepfiffen. ORF 1 überträgt live. Das war das Journal um 5 mit Paul Kracker.
5: Beim Oberösterreich-Wetter gilt heute irgendwie das Motto, nach den Gewittern ist vor den Gewittern. Die ersten Schauer in Oberösterreich sind jetzt zwar einmal vorbei, damit ist es wieder freundlich und warm. Langsam sprechen. In Galsbach sind es 28 Grad bei Sonne, in Mattighofen 26 ebenfalls bei Sonne und in Micheldorf 28 Grad. Dort hängt aber gerade eine Wolke drüber. In der Nacht auf morgen kommt dann die zweite Gewitterwelle. Am ersten kommen der Zentralraum und das untere Mühlviertel ohne Gewitter durch. Ansonsten aber, wie gesagt, überall Gewitter möglich. Auch morgen wird es dann einmal mehr gewitterig, vor allem am Nachmittag, da ist der Schwerpunkt. Davor wieder heiß bei bis zu 30 Grad. 5:05, ORF Radio Oberösterreich mit dem besten Verkehrsservice im Land. Wir sind auf der S10 Mühlviertler Schnellstraße Richtung Freistadt. Zwischen Unterweitersdorf und Neumarkt blockiert im Götschka-Tunnel ein defektes Auto den rechten Fahrstreifen. Sie kommen aber ohne Verzögerungen daran vorbei. Ansonsten auch alles frei. Ich wünsche Ihnen eine gute Fahrt.
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5: Es gibt Songs, die klingen nach Zeitdruck und Aufgabenlisten. Und es gibt Songs, die klingen nach offener Fensterscheibe, Sonnenbrille, Asphalt und vor allem nach Feierabend. Genau so einer ist das hier. Status Quo, Whatever You Want. Ich bin Benny Quinns. Schönes Heimkommen.

0: Heute am Abend einfach einmal nackt sein. Wie wär's damit? Wenn, dann wäre heute auf jeden Fall eine gute Gelegenheit, das auszuprobieren. Es ist nämlich Tag der Nacktheit. Am besten im Garten zum Beispiel, dort sieht sie niemand, wenn sie sich da noch ein bisschen unsicher sind. Falco aus Linz ist ein geübtes Nackerpatzerl.
1: Ich koche nackt. Naked Cook ist ein geflügeltes Wort bei uns und ich tue auch sehr viele andere Tätigkeiten verrichten. Das haben wir gerade vor kurzem ausgemalt, das habe ich auch nackt gemacht, weil sonst habe ich die Farbe überall am Gewand, so habe ich es halt am Körper und das war schon mal ab. Gell? Das geht doch viel einfacher.
0: Ja, das ist logisch. Oder heute einfach einmal nackt baden gehen. Gibt ja auch viele FKK-Badeplätze in Oberösterreich. Und von Falco aus Linz geht es jetzt zum Falco aus Wien.

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0: 17.22 Uhr, Soul Sister in Radio Oberösterreich. Jetzt schauen wir auf die Aktienmärkte.
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0: Es ist heute beim heimischen ATX aufwärts gegangen. Er hat ein Plus von 0,57%. Auch der deutsche DAX hat hauchdünn zulegen können mit 0,03%. Der Dow Jones liegt aktuell mit 0,09% im Plus. Bei den Einzelaktien bzw. Einzelwerten haben heute die Raiffeisenbank mit 4,66% stark dazugewinnen können. Auch die Vienna Insurance Group und die Voestalpine haben ein deutliches Plus mit 2,31% bzw. 2,01%. Damit kommen wir zur Gewinnfrage von dieser Woche. Im Mai 2026 hat es einen Führungswechsel bei der amerikanischen Notenbank gegeben. Die Frage jetzt, wie heißt der aktuelle Präsident der FED? Melden Sie uns Ihre Antwort an gewinn@orf.at. 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
1: Dienstag, 14. Juli, 17:30, der Überblick. Gewaltschutzzentrum Oberösterreich fordert Mordanklage im Fall Machtrenk. Linzer Postcity am Bahnhof wird für Autobahn abgerissen. Das Wetter, die Gewitter ziehen ab, morgen aber wieder gewitterig und schwül. Schönen Abend im Studio, Gernot Hörmann. In Machtrenk steht ein 50-Jähriger unter dem Verdacht, seine Frau im Bauch- und Genitalbereich so schwer verletzt zu haben, dass sie daran gestorben ist. Wir haben bereits darüber berichtet. Nun gibt es Kritik am Ermittlungstatbestand und an der Staatsanwaltschaft von Seiten des Gewaltschutzzentrums Oberösterreich. Christine Baumgartner berichtet.
2: Ende Juni können Einsatzkräfte nur noch den Tod der schwer verwundeten Frau in Machtrenk feststellen. Tatverdächtiger ist ihr Mann, der sexuelle Handlungen zugibt. Weil die Frau schwer alkoholisiert war, ermittelt die Staatsanwaltschaft wegen sexuellen Missbrauchs einer wehrlosen Person mit Todesfolge. Für Eva Schuh, Leiterin des Gewaltschutzzentrums in Oberösterreich, nicht nachvollziehbar.
3: Hier ist die Frage, ob es Mord war, weil da braucht es schon wirklich massive Gewalt. Einwirkung, damit eine Frau zu Tode kommt. Da wurde offensichtlich auch der Tod in Kauf genommen.
2: Viele Frauen, die ermordet wurden, hatten vorher nie Kontakt zu einem Gewaltschutzzentrum. Die Expertin fordert deshalb die Politik auf, verstärkt auf Gewaltschutzangebote hinzuweisen.
1: Weil auf der Welsautobahn eine Polizeisperre missachtet haben und mit 150 km/h auf einen Bauarbeiter zugefahren sein soll, ist ein 30-Jähriger heute in Wels wegen Mordversuchs vor Gericht gestanden. Der Vorfall zog eine 160 Kilometer lange Verfolgungsjagd mit der Polizei nach sich. Zum Mordversuch bekannte er sich nicht schuldig. Am späten Nachmittag wurde der Prozess aus Zeitgründen auf 8. September vertagt. Dann stehen die Schlussplädoyers und die Beratung der Geschworenen auf dem Programm. Mitten auf einer geraden Landstraße hat sich heute in Tummelsham im Bezirk Ried ein Auto überschlagen. Der Lenker hat dabei großes Glück gehabt. Obwohl das Fahrzeug am Dach liegen geblieben ist, hat er sich selbst ohne Verletzungen befreien können. Wie es zu dem Unfall gekommen ist, ist noch unklar. Der Linzer Westring A26 nimmt immer mehr Form an. Jetzt steht der Baustart für den zweiten und größten Abschnitt an. Der soll unter anderem durch einen Teil des ehemaligen Postverteilerzentrums am Linzer Hauptbahnhof führen. Dominik Volp hat sich angesehen, was das für das markante Gebäude bedeutet.
4: Das ehemalige Verteilerzentrum wird zwar schon seit Jahren nicht mehr von der Post genutzt, leer gestanden ist es aber quasi nie. Die Postcity hat lange das Medienkunstfestival der Ars Electronica beheimatet oder ist auch als Flüchtlingsquartier benutzt worden. Jetzt muss ein Teil davon der A26 weichen. Laut Markus Leitgeb von der österreichischen Post könnten die ersten Bagger ab sofort jederzeit anrollen.
5: Jetzt sprechen wir davon, dass wir das Gelände ab sofort Svidelskinder Asfinag zur Verfügung gestellt haben. Und in diesem Zuge wird in der nächsten Zeit Veränderungen geben am Standort, am Gelände, wird es Bauarbeiten geben.
4: Noch stehen die großen Hallen mit den markanten Paketrutschen. Wer sie noch einmal sehen möchte, hat dazu eine letzte Gelegenheit.
5: Es wird im Herbst und September noch eine Kunstaktion geben und im Zuge dessen werden wir auch Möglichkeiten schaffen, dass man die Postcity von nah und fern auch mal im Detail begutachten wird können.
4: Fertig werden soll der Linzer Westring dann planmäßig im Jahr 2032.
1: Die Donau müsse als Wasserstraße noch stärker genutzt werden. Das fordert die ÖVP. Zwar sei die von Verkehrsminister Peter Hanke von der SPÖ im Juni vorgestellte Logistikstrategie ein wichtiger Ansatzpunkt für eine Aufwertung der Donau als Transportweg. Es brauche aber noch mehr Investitionen, denn derzeit seien die Gütertransporte auf dem Wasser rückläufig. Doris Fischer-Stadler berichtet.
6: Der Anteil der Wasserstraße an den Gütertransporten im Donaukorridor liege derzeit bei nur 7%, so Hegelsberger. Knapp 2/3 laufen per Lkw, knapp 1/3 auf der Schiene. In den vergangenen 10 Jahren seien vor allem die Importe auf der Donau aus den Niederlanden, Belgien und mehreren osteuropäischen Ländern deutlich zurückgegangen. Gesunken seien auch die Exporte auf der Donau, etwa nach Deutschland, Serbien und Bulgarien. Dabei spreche gerade aus Klimasicht einiges für den Ausbau der Wasserstraße. Straße. So könne mit derselben Energiemenge ein Schiff rund 370 Kilometer zurücklegen, während ein Lastwagen nur 100 Kilometer weit kommt. Higelsberger sieht großes Potenzial in neuen Antriebstechnologien für Schiffe. In Oberösterreich wolle man den Enzhafen zu einem modernen und nachhaltigen Logistikstandort weiterentwickeln, um die Donau als Gütertransportweg besser zu nutzen.
1: Das war das ORF Oberösterreich Abendjournal und wir schauen jetzt einmal weiter zum Benedikt mit dem Wetter.
7: In Bad Sell hat es jetzt wieder angefangen zu regnen. Ansonsten ist es aber sehr oft sonnig und auch durch den Abend geht es dann oft noch freundlich. Die Gewitter machen größtenteils bis in die Nacht Pause. Die Temperaturen sinken dann auf 18 bis 13 Grad. Morgen wird es dann wechselhaft und schwül. Die ersten Gewitter kommen schon am Vormittag. Der Schwerpunkt liegt aber am Nachmittag und da wird es vor allem rund um das Bergland und auch im Mühlviertel blitzen und donnern. 5 Minuten nach 5:30 ORF Radio Oberösterreich mit dem besten Verkehrsservice im Land. S10 Mühlviertler Schnellstraße Richtung Freistadt zwischen Unterweitersdorf und Neumarkt blockiert im Götzschkartunnel ein defektes Auto den rechten Fahrstreifen. Sie kommen dabei ohne Verzögerungen vorbei. A25 Welser Autobahn Richtung Wels zwischen dem ÖBB-Terminal Wels und Wels Nord blockiert im Baustellenbereich ein defektes Auto den rechten Fahrstreifen. Hier baut sich allerdings Stau auf. Plus 20 Minuten brauchen Sie außerdem mehr auf der B3 Donaustraße Richtung Linz zwischen Berg und der Donaubrücke Mauthausen. Kommen Sie gut und sicher an Ihr Ziel.
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0: Neil Diamonds für Ihren Dienstagnachmittag in Radio Oberösterreich.
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0: Frankreich gegen Spanien. Das wäre für viele das Finale dieser Fußball-Weltmeisterschaft. Es ist aber heute das erste Halbfinale, Denis Pankowski.
2: Ja, der Turnierbaum wollte es so, dass es kein Finale wird, aber für viele sind es die beiden Top-Favoriten auf den WM-Titel. Der Vize-Weltmeister, die Nummer 1 der FIFA-Weltrangliste Frankreich gegen die Nummer 3 Spanien und das Duell der Superstars. Kylian Mbappé mit erst 27 spielt er sonst seine dritte WM, war schon Weltmeister und weiß, gegen Spanien hat Frankreich die letzten beiden Spiele verloren, auch vor 2 Jahren bei der Europameisterschaft.
3: Wir

0: dürfen nicht nachlassen. Jetzt stehen wir im Halbfinale. Wir sind zufrieden, aber es liegt noch ein langer Weg vor uns. Und wir wissen, dass es ab jetzt nur noch schwieriger wird. Aber wir sind bereit.
1: Ja, und Spaniens Jungster Lamine Yamal seit gestern 19. Es ist natürlich seine erste Weltmeisterschaft. Und sein Teamchef Luis de la Fuente meint zu ihm:
2: Ich glaube, man muss ihm sagen, dass er die Angst ablegt, den Druck ablegt, dass er ruhig bleibt. Meiner Meinung nach, und das glaube ich wirklich, hat Lamine bei dieser WM noch ein oder zwei große Spiele vor sich.
1: Na ja, dann schauen wir, ob es heute eines dieser beiden wird. Yamal gegen Mbappé, Frankreich gegen Spanien. Anpfiff 21 Uhr ein Kracher, wie man so schön sagt.
3: Und im heimischen Fußball hat der LASK heute auch einen hochkarätigen Gegner zu Gast.
1: Ja, 19:30 Uhr testet Österreichs Meister im eigenen Stadion auf der Linzer Kugel gegen einen niemand geringeren als gegen Fenerbahce Istanbul. Zweitligist Blau-Weiß Linz hat die nächsten bereits kolportierten Neuverpflichtungen heute bestätigt. Der 22-jährige ukrainische Offensivspieler Anton Zarenko wird für eine Saison von Dynamo Kiew ausgeliehen und soll die Spielmacherrolle übernehmen. Dazu kehrt Flügelspieler Dario Krajka von Dukla Prag zurück nach Österreich.
3: Und die Radsportbegeisterung nach dem Heimsieg bei der Tour of Austria will man jetzt auch in die oberösterreichische Juniorenrundfahrt mitnehmen.
1: Ja, alle spricht ja seit Sonntag vom Heimsieg des Niederösterreichers Gregor Mühlberger, einst auch Teilnehmer bei der Juniorenrundfahrt, weiß Radsportpräsident Mario Rossmann.
4: Genau, der Gregor Mühlberger hat sich das Bergtrikot bei der Juniorenrundfahrt geholt. Er ist insgesamt zweimal da gefahren. Wir versuchen den Schwung da jetzt mitzunehmen. Man merkt wirklich, es ist ein Drive und ich freue mich schon auf die Juniorenrundfahrt.
1: Ja, und diese oberösterreichische Juniorenradrundfahrt, die findet dann auf 3 Etappen von 24. bis 26. Juli statt.
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2: Am Mikrofon Daniela Nicolai. Ein Chatskandal erschüttert die Gewerkschaft der Privatangestellten GPA. In zwei WhatsApp-Gruppen der Gewerkschaftsjugend wurden menschenverachtende Inhalte gepostet, wie die Kronenzeitung berichtet. Die GPA reagiert entsetzt. Eine Mitarbeiterin wurde fristlos entlassen. Mehr von Julian Paschinger.
3: Die Chatgruppen waren eigentlich zur Vorbereitung von Ausbildungskursen der GPA-Jugend gedacht. Es wurden aber zahlreiche sexistische und rassistische Inhalte gepostet, auch Witze über den Holocaust. Die meisten Teilnehmer waren Jugendbetriebsräte aus großen Unternehmen und eine Jugendsekretärin der GPA, die mit den Inhalten offenbar kein Problem hatte. Die Chats aus den Jahren 2022 und 2023 wurden nun der FPÖ zugespielt. Für Generalsekretär Michael Schnedlitz offenbart sich dadurch ein skandalöses Weltbild in der Gewerkschaftsjugend. GPA-Chefin Barbara Theiber wollte dem ORF dazu kein Interview geben. In einer schriftlichen Stellungnahme heißt es, man habe die beteiligte GPA-Mitarbeiterin mit sofortiger Wirkung entlassen. In der Gewerkschaft gäbe es für solches Gedankengut keinen Platz.
2: In Frankreich hat heute aus Anlass des Nationalfeiertags die bisher größte Militärparade stattgefunden. Präsident Macron hatte Repräsentanten der Pro-Ukraine-Koalition dazu eingeladen. 24 Staats- und Regierungschefs fanden sich in Paris ein. 500 Soldaten aus den Ländern der sogenannten Koalition der Willigen nahmen an der Parade teil, unter ihnen auch 23 Gardesoldaten des Bundesheeres. Bei einem Gebäudebrand in der Brüsseler Innenstadt sind mindestens 2 Menschen ums Leben gekommen. Ein Aufzug wurde zur tödlichen Falle für mehrere Arbeiter, als sich das Feuer im Liftschacht ausbreitete. Aus Brüssel, Tim Kupal.
4: Einsatzfahrzeuge der Feuerwehr und der Rettung stehen rund um das 18-stöckige Oxy-Gebäude aus Stahl, Beton und Glas in einer Fußgängerzone der Brüsseler Innenstadt. Das Oxy wird gerade umgebaut. In den 70er Jahren als Verwaltungsgebäude genutzt, sollen dort jetzt Wohnungen, Geschäfte und ein Hotel entstehen. Rund 250 Arbeiter sind in dem Gebäude, als in der Früh im zweiten Stock ein Brand ausbricht. Nach dem Brand aus, die schreckliche Entdeckung, erzählt der Brüsseler Staatsanwalt Brecht Speybrook. Leider haben wir durch eine kleine Öffnung zu einem der beiden Fahrstühle einige Leichen sehen können. Wie viele Tote sich in dem Aufzug befinden, ist noch unklar. Der zweite Aufzug ist demnach noch nicht untersucht worden. Insgesamt werden nach dem Brand in dem Gebäude 6 Menschen vermisst.
2: Gewitter haben in Teilen Österreichs für zahlreiche Einsätze gesorgt. Im Osten von Klagenfurt, in den Bezirken Klagenfurt-Land, Villach und Hermagor war die Stromversorgung stellenweise unterbrochen. In Salzburg waren mehr als 180 Feuerwehrleute im Einsatz. Einsätze wegen Seenot gab es am Wallersee und Wolfgangsee sowie am Mondsee in Oberösterreich. Das waren die Nachrichten mit Daniela Nicolai.
5: Damit kommen wir zum Oberösterreich-Wetter und da sind momentan zumindest jetzt Gewitter kein Thema. In Schärding hat es sogar noch einmal auf 30 Grad aufgeheizt am Nachmittag. Generell ist es sehr warm in Oberösterreich. Die Nacht beginnt dann meistens auch noch trocken. Die Gewittergefahr steigt dann aber zunehmend an und es kann auch überall kurz einmal einzelne Gewitter geben, beziehungsweise es kann einzeln mal blitzen und donnern. Auch morgen gibt es dann schon am Vormittag erste Regentropfen. Am Nachmittag werden die Gewitter dann generell häufiger. Die Höchstwerte kommen dann auf 24 bis 30 Grad. 18.03 Uhr, ORF Radio Oberösterreich mit dem besten Verkehrsservice im Land. S10 Mühlviertler Schnellstraße Richtung Freistadt. Gibt es jetzt gute Nachrichten? Im Götschka-Tunnel ist das defekte Auto entfernt worden. Es sind somit wieder alle Fahrspuren frei. A25 Welserstraße Richtung Wels. Zwischen dem ÖBB-Terminal Wels und Wels Nord blockiert im Baustellenbereich ein defektes Auto den rechten Fahrstreifen. Es gibt hier kurzen Stau. Plus 15 Minuten außerdem auf der B3 Donaustraße Richtung Linz zwischen Perg und der Donaubrücke Mauthausen. Und plus 10 Minuten auf der B127 Rohrbacher Straße Richtung Eigen zwischen Buchenau und Ottensheim. Kommen Sie gut und sicher an Ihr Ziel.
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5: Wie heißt es da am Filmset? Klappe die erste und
6: Action!
5: In der Hauptrolle für den Dienstag-Feierabend in Radio Oberösterreich Alicia Bridges. I love the nightlife. Ich bin Benny Quinz. Schön, dass Sie dabei sind.

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0: Gelb. Ein 30-Jähriger hat sich heute am Welser Gericht wegen versuchten Mordes verantworten müssen. Er soll auf der Welser Autobahn eine Polizeisperre missachtet und auf einen Bauarbeiter zugerast sein. Den Vorwurf des versuchten Mordes weist der Angeklagte zurück. Ergebnis gibt es heute noch keines. Der Prozess ist vertagt worden. Am 8. September stehen dann die Schlussplädoyers und die Beratung der Geschworenen an. Mitten auf einer geraden Landstraße hat sich heute in Tummelsheim im Bezirk Ried ein Auto überschlagen. Der Lenker hat dabei großes Glück gehabt. Obwohl das Fahrzeug am Dach liegen geblieben ist, hat er sich selbst ohne Verletzungen befreien können. Wie es zu dem Unfall gekommen ist, wird jetzt ermittelt. Das Vöcklermarkter Tank- und Behälterbauunternehmen Hinke steckt in finanziellen Schwierigkeiten. Ein Gericht hat heute ein Sanierungsverfahren eröffnet. Die Passiva betragen 3,3 Millionen Euro. 50 Angestellte sind betroffen. Den Gläubigern wird ein 20-prozentiger Sanierungsplan angeboten. Das waren die Nachrichten. Jetzt zum Wetter mit Benny Quinz.
1: Im Mühlviertel melden unsere Messstationen jetzt auch wieder Regentropfen. Ansonsten ist es immer noch recht sonnig und warm. In Enz sind es zum Beispiel 28 Grad. Wir starten dann auch trocken in die Nacht, aber die Gewitterwahrscheinlichkeit steigt zunehmend an. So gegen Mitternacht sind dann auch wieder Gewitter mit dabei. Morgen wird es wieder wechselhaft und schwül. Der Vormittag ist etwas stabiler noch, aber am Nachmittag dann wieder überall ein paar Gewitter mit dabei. Zumindest möglich, und die Temperaturen steigen davor auf bis zu 30 Grad. 18.32 Uhr, OFHD Oberösterreich. Wir sind auf der A25 Welser Autobahn Richtung Wels. Zwischen dem ÖBB-Terminal Wels und Wels Nord blockiert im Baustellenbereich ein defektes Auto den rechten Fahrstreifen. Sie brauchen hier 10 Minuten mehr. Ansonsten aber alles frei. Ich wünsche Ihnen eine gute Fahrt.
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3: Soldaten aus den USA haben gestern Nacht wieder den Iran angegriffen. Soldaten aus den USA haben iranische Drohnenstartplätze angegriffen. Drohnen verwenden Soldaten für Angriffe aus der Luft. Iranische Soldaten haben zwei Ölschiffe in der Straße von Hormus angegriffen. Die Schiffe waren aus dem Land Vereinigte Arabische Emirate. Durch die Angriffe fahren wieder keine Schiffe durch die Straße von Hormus. Diese Schiffe bringen Öl in verschiedene Länder. Der Preis für Öl ist jetzt wieder gestiegen. Die Regierung von den USA zahlt Firmen Geld zurück. Das Geld haben die Firmen als Zoll bezahlt. Zölle müssen Händler als Gebühr bezahlen, wenn sie Produkte in ein anderes Land liefern. Die Regierung zahlt den Firmen umgerechnet 71 Milliarden Euro zurück. Der Grund ist, der US-Präsident hat alleine Zollgebühren beschlossen. Das hätte der US-Präsident aber nicht dürfen. Das haben Richter vom Obersten Gerichtshof von den USA entschieden. In der sogenannten Koalition der Willigen sind mehrere Länder aus Europa, zum Beispiel Frankreich, Deutschland und Großbritannien. Die Koalition der Willigen arbeitet zusammen, um die Ukraine im Kampf gegen russische Angriffe zu unterstützen. Gestern haben sich Staatschefs von der Koalition der Willigen in Paris getroffen. Der Präsident von Frankreich sagt, sie planen jetzt gemeinsam Militärübungen in Nachbarländern von der Ukraine. Heute haben Bewohner in Frankreich den Nationalfeiertag gefeiert. Sie haben an den 14. Juli 1789 erinnert. An diesem Tag haben Bewohner das Gefängnis Bastille gestürmt. Das Gefängnis war in der Hauptstadt Paris. Sie wollten damit zeigen, dass sie den König und Adelige ablehnen. Zum Nationalfeiertag hat es heute eine große Militärparade gegeben. Das waren Nachrichten in einfacher Sprache. Redaktion Anna Kirchgatterer und Lorenz Lohr.
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2: Am Mikrofon Daniela Nicolai. Im Prozess um Anschlagspläne auf die Wiener Regenbogenparade im Jahr 2023 sind in St. Pölten zwei Angeklagte schuldig gesprochen worden. Die Brüder haben bedingte Haftstrafen erhalten, der eine ein Jahr, der andere ein halbes. Beide waren Anhänger der Terrormiliz IS. Robert Salzer berichtet.
3: Festgenommen worden sind die beiden Brüder aus St. Pölten und ein Wiener nach der Pride Parade im Juni 2023, und zwar aufgrund des Vorwurfs, Anschlagspläne gegen die Parade gehegt zu haben. Der damals 14-jährige Wiener ist im Vorjahr schon zu einer bedingten Strafe verurteilt worden. Die beiden Brüder, jetzt 20 und 23 Jahre alt, die heute vor Gericht gestanden sind, wurden ebenfalls für schuldig erkannt und zu bedingten Haftstrafen verurteilt. Der 20-jährige 6 Monate, der 23-jährige ein Jahr. Und zwar wegen terroristischer Vereinigung und krimineller Organisation durch Propaganda für den sogenannten Islamischen Staat. Nicht nachgewiesen werden konnte dagegen der Plan eines Anschlags auf die Pride Parade. Die Urteile sind nicht rechtskräftig.
2: Ein Chatskandal erschüttert die Gewerkschaft der Privatangestellten GPA. In zwei WhatsApp-Gruppen der Gewerkschaftsjugend wurden sexistische und rassistische Inhalte gepostet, sowie Witze über den Holocaust. Die GPA reagiert entsetzt. Eine Mitarbeiterin wurde fristlos entlassen. Die neuerlichen Gefechte zwischen den USA und dem Iran dauern an. Amerikanische Streitkräfte haben heute wieder Ziele im Iran beschossen. Der Iran hat Raketen auf die US-Verbündeten im arabischen Golf abgefeuert. Das hat auch Konsequenzen über die Region hinaus, wie Markus Müller aus Washington berichtet.
4: Die Raketen fliegen und der Ölpreis steigt. So lassen sich die Ereignisse rund um die Straße von Hormus zusammenfassen. Die iranischen Revolutionsgarden haben eine Reihe von Videos veröffentlicht, wie Raketen auf Ziele in den arabischen Golfstaaten und Jordanien abgefeuert werden. Auch mehrere Schiffe wurden angegriffen und beschädigt. Dabei sind bis zu ein Dutzend Matrosen verletzt worden. Umgekehrt haben die USA am Vormittag wieder Ziele im Iran angegriffen. US-Präsident Trump hat gestern angekündigt, die neuen Angriffe könnten bis zu 3 Wochen dauern. Zu lange, bis der Iran bereit sei, den Forderungen aus Washington nachzugeben. Spürbar ist das alles an den internationalen Börsen. Der Ölpreis ist um 3,5% auf den höchsten Wert seit Mitte Juni gestiegen.
2: Die USA haben seit Oktober Zollgebühren in Höhe von 81 Milliarden Dollar zurückzahlen müssen. Das bestätigte heute ein Vertreter des US-Finanzministeriums. Zurückzuführen ist das auf eine Entscheidung des obersten Gerichtshofs gegen die Zollpolitik von Präsident Trump. Der Supreme Court hatte im Februar entschieden, dass Trump mit einem Großteil der in Eigenregie verhängten Zölle seine Zuständigkeiten überschritten hat. Das waren die Nachrichten mit Daniela Nicolai. Zum Wetter.
5: Unbeständig geht es weiter heute Nacht und auch morgen. Jetzt am Abend sind schon ein paar Schauer und stellenweise Gewitter dabei, wie aktuell nördlich von Linz. Die können in der Nacht speziell im Berg- und Hügelland häufiger und zum Teil auch kräftig werden. Morgen am Mittwoch geht es ähnlich unbeständig weiter. Zeitweise scheint die Sonne, es ziehen aber auch Wolken durch und die bringen am Vormittag schon vereinzelt, am Nachmittag wieder verbreitet teils kräftige Regenschauer und Gewitter. Es bleibt außerdem heiß und teils schwül bei 23 bis 32 Grad. So viel zum Wetter von Georg Brack.
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Die Sommerferien haben gerade angefangen. Es ist Sommer und wir stehen mitten im Juli, dem Jacobi-Monat. Dementsprechend spielt uns das Blasorchester Heribert Reich in den Dienstagabend und macht mit dem Jacobi-Marsch den Anfang von unseren 2 Stunden voll sommerlicher Volksmusik. Mich freut's, dass ich euch dabei habe.

Der Sommer ist die Zeit für Feste. Die schönen Tage, die lauen Abende bieten sie an und die Lieb, die kommt natürlich auch nicht zu kurz, wenn wir gerade im Lied da drunter im Steinergraben vom Hamburger Viergesang gehört haben und davor hat uns die Hochberger Zittermusi den Claudia Walzer aufgespielt. Über die Lieb zur Volksmusik hören wir heute in unserer Rubrik Ein Leben für die Volksmusik ein Porträt vom Tiroler Harfenisten Otto Ehrenstrasser. Der Jakobi-Monat Juli ist nicht nur bekannt für die Sommerferien, Badewetter und Eisessen. Nein, ich habe euch dann zu den Bräuchen rund um Jakobi, das bäuerliche Leben und die Zeit bis Bartholomä am 24. August was zu erzählen. Da dazu passt uns das Bartholomä-Lied besonders gut, das die Saubitzenmusik jetzt für uns parat hat.

0: klingender und großer Name in unserer alpenländischen Volksmusik, Otto Ehrenstrasser aus Angerberg in Tirol. Er ist der Harfenist der Tiroler Kirchtagmusik, spielt bei der Tiroler Wechselseitigen und unzähligen anderen Gruppen und hat am Tiroler Landeskonservatorium unterrichtet. Sandra Ohms hat sich mit ihm über sein Musikantenleben unterhalten.
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3: Volksmusik ist für mich eigentlich mein größter Lebensinhalt fast. Aber nicht nur Volksmusik allein, sondern Musik allgemein.
4: Otto Ehrenstrasser kennt man vorwiegend von der Tiroler Kirchtagsmusik, aber auch als Harfensolist. Was ist denn dein Seeleninstrument?
3: Mein Seeleninstrument ist schon die Harfe, weil ich als erstes dieses Instrument gelernt habe und eine weitere dazugekommen Blasinstrumente. Studiert habe ich dann Posaune, dann mit dem Hackbrett habe ich mich sehr auseinandergesetzt. Letztens mit dem Salterio, mit dem barocken Hackbrett.
4: Dann ist so bestimmt auch die Franziska Fleischhanderlein Begriff, unsere oberösterreichische Salterio-Spielerin.
3: Ein Begriff und ein großes Vorbild.
4: Wie siehst denn du im Moment die Entwicklung unserer Volksmusik?
3: Ich war Musikerzieher oder Lehrer am Tiroler Landeskonservatorium und habe mich immer gefreut an die jungen Leute. Wie fleißig das sein, welche Talente sie haben. Und ich glaube einfach, dass die Volksmusik sehr viel bietet, wenn sie manchmal in ein bisschen andere Strömungen geht oder so. Das ist ganz was Natürliches bei jungen Leuten. Die suchen natürlich und finden dann schon das Richtige. Und vor 30, 40 Jahren haben wir vielleicht noch andere Ziele gehabt oder andere Vorbilder. Und das ist alles okay so. Und die Frage, was Volksmusik letztens ist, das muss sich jeder selber stellen.
4: Du hast gerade Vorbilder angesprochen. Gibt es für Otto Ehrenstrasser Vorbilder?
3: Ja, hat es gegeben, das ist leider schon verstorben. Florian Bedarnik war so eine Person bei uns in Tirol. Dann Peter Moser immer noch Vorbild, also ein ganz ehrwürdiger Volksmusikkollege von mir. Franz Bosch natürlich auch, Peter Reitmeier, mein Schwager zufällig. Und das sind alles große Vorbilder.
4: Das Peter Moser angesprochen, gibt es euch als Tiroler Kirchtagsmusik eigentlich noch?
3: Es gibt sie nicht mehr offiziell. Ich muss jetzt bei der Gelegenheit dazu sagen, dass leider keinen offiziellen Abschluss gegeben hat, dieser Gruppe. Aber wir spielen jetzt nicht mehr offiziell.
4: Was wünschst du dir für die Volksmusik der Zukunft?
3: Ich wünsche mir das Schauen zurück. Woher kommen wir? Wir haben es die Alten gemacht, ohne altvaterisch zu wirken und den Blick in die Zukunft auch nicht zu verlieren. Aber ein bisschen schauen natürlich, was man bei uns braucht, zurück zu den Wurzeln, dass man die nicht ganz vergisst.
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0: Ja, und so klingt die Leidenschaft für die Volksmusik mit einem bayerischen NC, aufgespielt vom Duo Ehrenstrasser-Marksteiner.

0: Grüß euch, da ist der Meisnitzer Dominik von der Wengerbach-Musi und ich wünsche euch einen schönen Abend mit gesungen und gespielt.
1: Ja, danke Dominik. Dem Dominik ist auch der gemütliche Bayerische für einen Ruppi eingefallen, mit dem uns die Wengerbach-Musi auf unseren Marsch um 19:30 zugespielt hat. Franz von Suppé hat gelebt von 1819 bis 1895, ist ein österreichischer Komponist und Dirigent mit dalmatinischen Wurzeln gewesen. Nach seinem Musikstudium in Wien hat er sich zu einem der bedeutendsten Vertreter der Wiener Operette entwickelt und mit Werken wie Leichte Kavallerie, Boccaccio und Dichter und Bauer große Bekanntheit erlangt. Seine mitreißenden Ouvertüren und eingängigen Melodien begeistern bis heute Musikliebhaber auf der ganzen Welt. Und der Marsch »O du mein Österreich« ist als musikalische Hommage an die österreichische Heimat entstanden und zeichnet sich einfach durch seine festlichen, schwungvollen Charakter aus, mit dem er die Verbundenheit, den Stolz und die Lebensfreude vermittelt. Er hat den Marsch »O du mein Österreich« komponiert und die Bürgermusik St. Wolfgang spielt uns den Marsch »O du mein Österreich« jetzt unter der Leitung von Johann Stadler auf.

Die Schönauer Musikanten haben mir mit dem Jacobi-Landler die richtige Vorlage geliefert. Der Juli ist nämlich seit Jahrhunderten auch als Jacobi-Monat bekannt. Seinen Namen verdankt er dem Apostel Jakobus, dem Älteren, dessen Gedenktag am 25. Juli gefeiert wird. Der Tag hat im bäuerlichen Jahreslauf immer einen wichtigen Wendepunkt markiert, weil da fast überall die Erntezeit anbrochen ist. Gleichzeitig haben die Leute das Wetter besonders aufmerksam beobachtet und so sind zahlreiche Bauernregeln überliefert worden, wie zum Beispiel: Ist's in der Jakobiwoche heiß, bleibt der Winter lange weiß. Ebenso hat's geheißen: Regen an Jakobi bringt den Winter früh herbei. Oder: Wird das Wetter an Jakobi wahr, so wird oft der Herbst sogar. Solche Wetterzeichen sind über Generationen hinweg als wertvolle Erfahrungen weitergegeben worden. Rund um den Jakobitag ist in vielen Orten Kirtag gefeiert worden. Nach der Kirchen, wissen wir, haben sie die Leute zur Musik, Tanz und geselligen Beisammensein getroffen. Die Kirchen selber, die sind mit Ähren, Feldblumen und Kräutern geschmückt worden und aus dem ersten frischen, gemahlenen Korn ist auch das erste Erntebrot backen worden. Oft ist es gemeinsam angeschnitten und selbstverständlich vor dem Verzehr gesegnet worden. In manchen Gegenden sind da schon Erntekronen bunten und an Häusern oder in den Kirchen aufgehängt worden. Kinder haben kleine Ehrensträuße geflochten und man hat Kräuterbüschel bunten, denen nach alten Volksglauben Schutz und Segen fürs Haus und Hof zugeschrieben worden.

Die Ruhmburm sind es gerade gewesen mit der Polka, wo der Bartl den Most holt. Das Obst dafür hat noch Zeit gehabt zum Reifen, nämlich in der Zeit zwischen Jacobi am 25. Juli und Bartholomä am 24. August, die seit jeher als besondere Übergangszeit angesehen worden ist. Man hat gesagt, zwischen Jakob und Bartholomä ist der Sommer auf seiner Höhe. In diesen Wochen ist die Getreideernte großteils eingebracht worden. Zugleich haben eben Obst und frühe Früchte ihre volle Reife erreicht. Auf vielen Höfen sind Äpfel und Zwetschgen verarbeitet, Marmeladen einkocht und Vorräte für den Winter angelegt worden. Ja, auf den Almen ist in dieser Zeit, die Zeit ist von besonderer Bedeutung gewesen, während das Vieh nur auf den Sommerweiden gestanden ist, haben bereits die Vorbereitungen für den späteren Almabtrieb begonnen. Daneben sind in zahlreichen Orten wieder weitere Kirtage, Musikfeste und gesellige Zusammenkünfte gefeiert worden. Sie haben den Menschen nach arbeitsreichen Wochen Gelegenheit gegeben, Dankbarkeit für die Ernte auszudrücken und Gemeinschaft zu erleben. So ist die Zeit zwischen Jacobi und Bartholomä nicht nur von der Arbeit, sondern auch vom pulsierenden Leben geprägt gewesen. Sie hat den Höhepunkt vom Sommer mit dem langsamen Übergang zum Spätsommer verbunden, aber gleichzeitig den Blick schon auf die kommenden Aufgaben kriegt. Und wer jetzt bei den Binsdorfer Sängern gerade in der dritten Strophe genau zuhört, kann außerhören, dass in dem Stickel »Das jagrische Leben ist erfreut auf der Welt«, dass auch genau um die Zeit geht.

Wer mag, darf über die Bedeutung vom Titel Verwandte von früher, dem Stickel, mit dem uns die Bründelmusik auf die Nachrichten zu begleiten, gern bis nach 8 Uhr nachdenken. Ich freue mich auf jeden Fall drauf, wenn ihr nachher wieder dabei seid bei der zweiten Stunde von Gesungen und Gespült und unserer Komoten Volksmusik.

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1: Am Mikrofon Daniela Nicolai. Zuversicht ist eine soziale Frage. Zu diesem Schluss kommt das Jugendmonitoring der Arbeiterkammer. Zum zweiten Mal hat die AK 1500 junge Menschen zwischen 16 und 29 Jahren befragen lassen. Ein besonderer Fokus wurde auf die Teuerung und ihre Auswirkungen gelegt. Details von Viktoria Waldegger.
2: Von der Klimakrise bis zur Teuerung. Wie schauen junge Menschen auf diese herausfordernden Zeiten?
3: Eher nicht so zuversichtlich.
4: Es ist gerade sehr angespannt in der Welt, ob es jetzt Kriege sind, wirtschaftlich.
5: Die Armut steigt, die Reichen werden immer reicher.
2: Ob junge Menschen zuversichtlich sind, hänge vor allem an ihren Finanzen, zeigt das Jugendmonitoring der Arbeiterkammer. Unter jungen Menschen, die keine finanziellen Sorgen haben, sind 82% optimistisch, was ihre Zukunft angeht. Bei jenen, die finanziell kämpfen, sind es nur 38%, sagt Ilkim Erdost von der Arbeiterkammer.
6: Das zeigt eine tiefsitzende Ungleichheit, die sich allerdings besonders in die Zukunftschancen junger Menschen eingraviert.
2: Denn 4 von 10 jungen Menschen, die finanziell schlechter gestellt sind, geben an, dass sie eine Aus- oder Weiterbildung abgebrochen oder gar nicht erst begonnen haben, weil Geld fehlt. Hier sieht die Arbeiterkammer auch die Regierung und die Wirtschaft gefordert, mehr Chancen zu bieten.
1: Im Prozess um Anschlagspläne auf die Wiener Regenbogenparade im Jahr 2023 sind 2 Angeklagte schuldig gesprochen worden. Die Brüder wurden zu bedingten Haftstrafen von 6 und 12 Monaten verurteilt. Beide waren Anhänger der Terrormiliz IS. Nach einem Gebäudebrand in Brüssel sind 6 Tote gefunden worden. Die Arbeiter wurden in einem Aufzug entdeckt, der vom Feuer eingeschlossen worden war und mehrere Stockwerke abstürzte. In einem zweiten Aufzug könnten weitere Tote sein. Das Hochhaus in der Innenstadt wird gerade umgebaut. In einer Stunde beginnt das erste Halbfinale der Fußball-WM. Frankreich trifft auf Spanien. Die Franzosen wollen zum 3. Mal in Folge ins Finale einziehen. Christoph Ott.
7: Für die erfolgreiche Ära mitverantwortlich ist neben dem Star-Ensemble um Kapitän Kylian Mbappé vor allem der französische Teamchef Didier Deschamps, der am französischen Nationalfeiertag den nächsten Schritt Richtung 3. WM-Titel für Frankreich machen will. Natürlich ist der 14. Juli ein symbolträchtiger Tag für Frankreich, für alle Französinnen und Franzosen. Wir sind darauf eingestellt und wissen, was unser Ziel ist, nämlich uns den Platz im Finale zu sichern. Deshalb werden wir alles tun, damit dieser Abend für uns sehr gut verläuft. Die Spanier mit Superstar Lamine Yamal streben hingegen das 2. WM-Finale und den 2. WM-Titel nach 2010 an. Yamal, der seit gestern 19 Jahre alt ist, will sich heute auch selbst ein Geburtstagsgeschenk machen. Ehrlich gesagt habe ich noch nicht so viele Geschenke bekommen, aber das Größte wäre ohnehin ein Sieg und nach New York zu fahren. Yamal betont auch vor dem Spiel, wir sind Europameister und haben vor niemandem Angst. Am Pfiff für Frankreich gegen Spanien ist um 21 Uhr.
1: Das waren die Nachrichten mit Daniela Nicolai. Zum Wetter.
8: Mit ein paar Schauern oder Gewittern geht es durch die kommende Nacht. Die meisten gibt es von Vorarlberg über Tirol und Salzburg bis nach Kärnten und Oberösterreich. Sie können mitunter auch heftig ausfallen. Erst nach Mitternacht sinkt im Großteil des Landes die Gewitterwahrscheinlichkeit. Ähnlich unbeständig auch morgen am Mittwoch. Es bleibt zwar teilweise sonnig und heiß bei 23 bis 32 Grad. Immer wieder ziehen allerdings auch Wolken durch und die bringen über das Land und den Tag verteilt neuerlich teils heftige Regenschauer und Gewitter. So viel zum Wetter von Georg Brack.
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Wir genießen den lauen Sommerabend, der hier und da mit ein paar Regenspritzer abgekühlt wird. Mit der Hartlmuse und der Hieflauer Brücke geht's gleich wieder schwungvoll los. Drum freuen wir uns auf eine schöne zweite Stunde von Gesungen und Gespielt mit sommerlich unbeschwerter Volksmusik ausklingen lassen. Mich freut's, dass ihr dabei seid.

den Walzer an Blasiseiner haben uns gerade die Alpenlandler Musikanten aufgespielt. Das sind 7 leidenschaftliche Volksmusikanten aus Salzburg, Tirol, Südtirol, Oberösterreich, der Steiermark und Bayern, die sie 2012 beim Auftritt in Wals bei Salzburg kennengelernt haben. Ihr Herz schlagt für Tanzelmusik, Polkas, Walzer und Bayerische, wobei viel Stickeln aus den eigenen Federn stammen. Besonders ist ihre Mischung aus musikalischer Spitzenqualität und spürbarer Spielfreude, weil aber hinter den Instrumenten ausgebildete Profimusiker stehen, die aber nie vergessen haben, dass Volksmusik vor allem eins sein soll, ehrlich, lebendig und mit Freude gespielt. Und wenn eine Probe mal länger dauert, liegt es vermutlich daran, dass nach dem letzten Stück nur das allerletzte gespielt wird. Wer mehr davon hören möchte, kann gerne auf unserer Internetseite ooe.orf.at einen Volksmusikwunsch aufgeben. Einfach das Formular ausfüllen mit der Lieblingsgruppe oder dem Lieblingsstickel. Das kann zum Beispiel auch von der Gressen Klarinettenmusi im Kranerwittwaldl sein oder wenn die Sonne so durch die Lerchen spitzt von den Storbergsängerinnen, auf die wir uns jetzt freuen dürfen.

die Siebener Polka ist das gewesen, mit der uns die Innsbrucker Volksmusikanten gerade so schwungvoll erfreut gemacht haben. In Innsbruck findet übrigens seit 1974 alle zwei Jahre der Alpenländische Volksmusikwettbewerb statt, der als der bedeutendste Wettbewerb für traditionelle Volksmusik im Alpenraum gilt. Teilnehmer dürfen junge Sängerinnen, Sänger und Musikantinnen und Musikanten aus Österreich, Bayern, Südtirol und der Schweiz gefragt sein, echte, regional verwurzelte Volksmusik, musikalisches Können und ein authentischer Vortrag. Das Besondere daran ist, dass nicht Konkurrenz und Perfektion im Mittelpunkt stehen, sondern die Pflege der alpenländischen Volksmusik, die Begegnung junger Talente und der respektvolle Austausch über Ländergrenzen hinweg. Im vergangenen Jahr ist das Bernstein-Trio aus dem Pyrn-Eisenwurzengebiet dabei gewesen und von Erna hören wir jetzt gleich das Stickel »Ich hab ein Dirnei geliebt«. Bevor wir uns die reifen Ähren vorstellen, die im Wind wie ein goldenes Meer ausschauen, wenn uns der Rheinbacher Dreigesang das Lied »Im Sommer, da biegen sie die Häumer« singt.

0: der heutige Tagesheilige, gilt als Pionier der modernen Krankenpflege, der Hygiene gefordert hat, eine ganzheitliche Betreuung der Patienten und die psychologische Begleitung Sterbender. In einer Zeit, in der Krankenhäuser oft nur als Wartezimmer des Todes gelten haben. Franz Gumpenberger weiß um die Lebensgeschichte von Camillus von Lilly.
1: In Gottes Namen.
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3: Heute ist der Gedenktag an den heiligen Camillus von Lilly. 1550 als Sohn eines Offiziers in den Abruzzen geboren, ist er früh verwaist worden und hat sich an den Türkenkriegen Venedigs beteiligt und hat in seiner Heimat Hab und Gut alles verspült. Als Handlanger beim Bau vom Kapuzinerkloster in Montfredonia an der Adria hat er sich bekehrt und ist sogar bei den Kapuzinern eingetreten, ist aber dann wegen einer bösartigen Fußleidens entlassen worden. Er hat im Jakobsspital in Rom Heilung und Arbeit gefunden. Zuerst als Krankenwärter, dann als Hospitalmeister. Unter der Obhut von Apostel von Rom, Philipp Neri, hat Camillus die Priesterweihe empfangen, hat die Gemeinschaft für Krankenpflege gegründet, aus der dann der Orden der Kamelianer erwachsen ist. Camillus hat den Krankenhausbetrieb reformiert und die Seelsorge und er ist am 14. Juli 1614 verstorben. Die Kamelianer haben unter Lebensgefahr zur Zeit der Pest und der Kriege in schwarzen Kutten mit rotem Kreuz den Kranken gedient. In Österreich gibt es in Wien ein Kloster der Kamelianer und früher in Losensteinleiten in Oberösterreich. Der heilige Camillus ist Patron der Kranken, der Pfleger, der Krankenhäuser. 17 Priester des Kamelianerordens arbeiten in Ungarn. Es gibt auch eine Laienvereinigung der Kamelianer, die in Österreich recht aktiv ist.
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der Hollensteiner Jodler, den wir vom Barmsteiner Dreigesang gerade gehört haben, passt vielleicht ganz gut am Eingang zum Empfang der Gäste bei einer Hochzeit von einem Turm, aber zum Beispiel der Juli zählt zu den beliebtesten Hochzeitsmonaten und das aus einem guten Grund. Lange sonnige Tage und laue Sommerabende schaffen die perfekte Kulisse für unvergessliche Feiern im Freien. Gärten, Almen oder romantische Schlossanlagen zeigen sie von ihrer schönsten Seiten. Und so bietet der Sommer beste Voraussetzungen für Feste unter freiem Himmel. Ob Agape im Grünen, Fotos bei goldenem Abendlicht oder ausgelassenes Tanzen bis spät in die Nacht eine. Der Juli verbindet Lebensfreiheit, Romantik und sommerliche Leichtigkeit auf ganz besondere Weise. Da passt uns gut, wenn uns das Moser-Margreiter-Ehrenstrasser-Trio jetzt den Hochzeitslandler aufspült. Und wer weiß, vielleicht ergibt es ja auf so einer Hochzeit, dass man wie die Füßleiten muss ich dann sagen kann, Dirndl sitzt die zur Wahl.

0: Mit dem Bayerischen aus Winkeln hat uns das Roberti Blech zu den Veranstaltungstipps gespielt, in denen ich für den nächsten Tag eine Mischung aus Musik, Wissen und Theater für euch habe.
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0: Am Mittwoch findet in Linz im Gasthaus Mödelgut ein Musikantenstammtisch statt. Jeder, der gern musiziert, ist herzlich willkommen, Beginn ist um 17 Uhr. Im Rahmen der Schlosskonzerte, die im Sommer jeden Mittwoch in Gmunden stattfinden, spielt morgen Mittwoch die Stadtkapelle Gmunden auf. Kapellmeister Peter Apfler schwingt ab 19.30 Uhr den Taktstock im Innenhof vom Seeschlossort in Gmunden. Von Freitag bis Sonntag gibt es in den oberösterreichischen Museen die Aktion Ferienspaß im Museum. Museen in ganz Oberösterreich bieten dabei spezielle Kinderprogramme an. Genaue Infos gibt es auf der Homepage vom Verbund der Oberösterreichischen Museen. Und die Theatergruppe Pinkenhof lädt zur Aufführung Reineke Fuchs nach Käfermarkt und zwar am Freitag und Samstag jeweils um 20 Uhr und am Sonntag um 17 Uhr am Pinkenhof in Käfermarkt.
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0: Ja, und weiter geht's bei uns jetzt mit der Stegwirt-Musi und dem Stickel Warm geht's Dauner.

Es ist wirklich ein gemütlicher, kommoder Sommerabend mit euch gewesen, an dem uns das Duo Wiesholzer Reiserer mit dem Christina Walzer schon wieder aufs Ende von unserer Sendung zuspielt. Ich sage danke fürs Zuübersitzen und Mithören. Der Sandra Ohms sage danke für die sommerlich unbeschwerte Musik, die sie für uns ausgesucht und zusammengestellt hat. Macht es gut, bleibt mal gesund, wir hören uns wieder.

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1: Am Mikrofon Daniela Nicolai. Die Europäische Union treibt die Beitrittsverhandlungen mit der Ukraine voran. Einen Monat nach dem Start der Gespräche ist in Brüssel ein weiteres Kapitel eröffnet worden. Auch die Republik Moldau, Montenegro und Albanien können sich über Fortschritte freuen. Aus Brüssel ORF-Korrespondent Tim Kubal.
2: EU-Erweiterungskommissarin Marta Kos spricht von einem Super Tuesday, einem Super Dienstag für die Erweiterung.
3: So today it is really a Super Tuesday for enlargement.
2: Für die Ukraine und die Republik Moldau geht es um die Eröffnung eines weiteren Beitrittskapitels. Cluster 6, Außenpolitik und Sicherheit.
3: It is on the external relations both of the countries.
2: Im Fall von Albanien werden erstmals Kapitel geschlossen. Ein entscheidender Moment.
3: It is a watershed moment for Albania with the starting closing the chapters.
2: EU-Beitrittskandidat Montenegro bleibt in der Pole Position. Das Westbalkanland hat mittlerweile mehr als die Hälfte der EU-Beitrittsvoraussetzungen erfüllt.
3: More than the half.
2: Montenegro will im Jahr 2028 als 28. Mitglied dem EU-Club beitreten.
1: In Kuba ist das Stromnetz erneut zusammengebrochen, zum dritten Mal innerhalb von 10 Tagen. Rund 10 Millionen Menschen sind davon betroffen. Die Stromleitungen in Kuba sind veraltet. Außerdem gibt es durch die totale Blockade der USA in dem sozialistischen Land zu wenig Treibstoff für die Kraftwerke. In Oberösterreich steht ein 50-jähriger Mann im Verdacht, seine Frau bei sexuellen Handlungen so schwer verletzt zu haben, dass sie daran starb. Die Staatsanwaltschaft ermittelt, allerdings nicht wegen Mordes. Christine Baumgartner berichtet.
4: Ende Juni können Einsatzkräfte nur noch den Tod der schwer verwundeten Frau in Machtrenk feststellen. Tatverdächtiger ist ihr Mann, der sexuelle Handlungen zugibt. Weil die Frau schwer alkoholisiert war, ermittelt die Staatsanwaltschaft wegen sexuellen Missbrauchs einer wehrlosen Person mit Todesfolge. Für Eva Schuh, Leiterin des Gewaltschutzzentrums in Oberösterreich, nicht nachvollziehbar.
5: Hier ist die Frage, ob es Mord war, weil da braucht es schon wirklich massive Gewalteinwirkung, damit eine Frau zu Tode kommt. Da wurde offensichtlich auch der Tod in Kauf genommen.
4: Viele Frauen, die ermordet wurden, hatten vorher nie Kontakt zu einem Gewaltschutzzentrum. Die Expertin fordert deshalb die Politik auf, verstärkt auf Gewaltschutzangebote hinzuweisen.
1: Der mutmaßliche HIP-Erpresser muss in Untersuchungshaft bleiben. Wegen Flucht- und Tatbegehungsgefahr wurde die U-Haft bis Mitte September verlängert. Der Mann soll in Österreich, Tschechien und der Slowakei Gläser mit Babynahrung mit Rattengift versetzt haben. Das waren die Nachrichten mit Daniela Nicolai. Und jetzt zum Wetter.
6: Mit ein paar Schauern oder Gewittern geht es durch die kommende Nacht. Die meisten gibt es von Vorarlberg über Tirol und Salzburg bis nach Kärnten und Oberösterreich. Sie können mitunter auch heftig ausfallen. Erst nach Mitternacht sinkt im Großteil des Landes die Gewitterwahrscheinlichkeit. Ähnlich unbeständig auch morgen am Mittwoch. Es bleibt zwar teilweise sonnig und heiß bei 23 bis 32 Grad, immer wieder ziehen allerdings auch Wolken durch und die bringen über das Land und den Tag verteilt neuerlich teils heftige Regenschauer und Gewitter. So viel zum Wetter von Georg Brack.
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1: Im Studio begrüßt sie Daniela Nicolai. Die EU-Bevölkerung schrumpft und wird immer älter, zeigt ein Bericht. Wieder ein Toter bei einem Einsatz der US-Einwanderungsbehörde ICE und ein Chatskandal bei der GPA, der Gewerkschaft der Privatangestellten. Soweit einige Themen des Nachtjournals. Das Wetter morgen wechselhaft und schwül. Auf die Europäische Union kommen in den nächsten Jahrzehnten große Herausforderungen zu, nicht nur militärisch und wirtschaftlich, sondern auch demoskopisch. Denn die Bevölkerung schrumpft und wird immer älter. Bis Ende des Jahrhunderts werden weniger als 400 Millionen Menschen in der EU leben, trotz der steigenden Lebenserwartung. Soweit die Eckpunkte des mittlerweile dritten Bevölkerungsberichts der EU-Kommission. Die Einzelheiten von ORF-Korrespondent Tim Kupal aus Brüssel.
2: Die Europäische Union verändert sich zu einer Gesellschaft der Langlebigkeit. Kinder, die jetzt in der EU geboren werden, erreichen im Schnitt ein Alter von über 80 Jahren. EU-Kommissarin Dubravka Šuica.
3: 80 years of age on average.
2: Zugleich sinken die Geburtenraten in allen Ländern der Europäischen Union.
3: Births are falling across the Union.
2: Die Bevölkerung in der EU wird daher von 450 Millionen heute bis zum Jahr 2100 unter die 400-Millionen-Grenze sinken. 2050 wird der Anteil der über 65-Jährigen bereits ein Drittel der EU-Gesamtbevölkerung ausmachen. Das wiederum führt laut dem Demografiebericht der EU-Kommission zu einem steigenden Bedarf an Gesundheitsversorgung und Langzeitpflege. Der Anteil der EU-Bevölkerung im arbeitsfähigen Alter fällt zugleich bereits jetzt jedes Jahr um mehr als 1 Million.
1: In Frankreich hat heute aus Anlass des Nationalfeiertags die bisher größte Militärparade stattgefunden. Präsident Macron hatte Repräsentanten der Pro-Ukraine-Koalition dazu eingeladen. 24 Staats- und Regierungschefs fanden sich in Paris ein.
4: Es ist die größte Militärparade zum französischen Nationalfeiertag aller Zeiten. 6.700 Soldatinnen und Soldaten marschieren über die Champs-Élysées, darunter auch 500 der sogenannten Koalition der Willigen. 35 Länder, die die Ukraine im russischen Angriffskrieg unterstützen. Auch österreichische Soldaten sind dabei. Das militärische Spektakel hat eine klare politische Botschaft. Man will die Einheit Europas bezüglich Ukraine-Krieg demonstrieren. Deshalb sitzen auf der Ehrentribüne auch viele europäische Verbündete, etwa EU-Kommissionspräsidentin Ursula von der Leyen. In der Mitte, gleich neben Gastgeber Emmanuel Macron, der ukrainische Präsident Volodymyr Zelensky. Ein starkes Signal in Richtung Moskau.
1: Eva Pöcksteiner hat berichtet. In den USA ist zum zweiten Mal binnen einer Woche ein Mensch bei einem Einsatz der umstrittenen Einwanderungsbehörde ICE erschossen worden, und zwar in einer Kleinstadt im Bundesstaat Maine. Das Opfer ist ein Kolumbianer, der, wie sich später herausstellte, vollkommen legal im Land war. Aus den USA Christoph Kohl.
5: Ein ICE-Agent hat den 26-jährigen Kolumbianer im Zuge eines Abschiebeeinsatzes erschossen, weil dieser, Zitat, versucht habe, sein Auto als Waffe einzusetzen. Der Beamte habe aus Sorge um die öffentliche Sicherheit das Feuer eröffnet, teilt die Behörde mit. Der Abschiebebefehl habe, wie sich nun herausstellt, nicht dem 26-Jährigen gegolten, sondern einer anderen Person. Das Opfer hatte eine gültige US-Arbeitserlaubnis. Die Empörung ist groß.
6: Gunned down in the street for the color of their skin.
5: Es sei abscheulich, dass die Einwanderungsbehörde Menschen nur wegen ihrer Hautfarbe erschießt, klagt diese Frau.
6: It's disgusting.
5: Der Mann sei selber schuld gewesen, da er versucht habe, den Beamten zu entkommen, meint wiederum ein Gegendemonstrant mit Trump-Fahne in der Hand.
1: Nach Österreich jetzt. Ein Chat-Skandal sorgt für Wirbel in der Gewerkschaft der Privatangestellten. In zwei WhatsApp-Gruppen der Gewerkschaftsjugend wurden menschenverachtende Inhalte gepostet. Die GPA reagiert entsetzt. Eine Mitarbeiterin wurde fristlos entlassen. Mehr von Julian Paschinger.
7: Die Chatgruppen waren eigentlich zur Vorbereitung von Ausbildungskursen der GPA-Jugend gedacht. Es wurden aber zahlreiche sexistische und rassistische Inhalte gepostet, auch Witze über den Holocaust. Die meisten Teilnehmer waren Jugendbetriebsräte aus großen Unternehmen und eine Jugendsekretärin der GPA, die mit den Inhalten offenbar kein Problem hatte. Die Chats aus den Jahren 2022 und 2023 wurden nun der FPÖ zugespielt. Für Generalsekretär Michael Schnedlitz offenbart sich dadurch ein skandalöses Wettbewerb. Weltbild in der Gewerkschaftsjugend. GPA-Chefin Barbara Taiber wollte dem ORF dazu kein Interview geben. In einer schriftlichen Stellungnahme heißt es, man habe die beteiligte GPA-Mitarbeiterin mit sofortiger Wirkung entlassen. In der Gewerkschaft gäbe es für solches Gedankengut keinen Platz.
1: Vor dem Hintergrund der Fußball-Weltmeisterschaft werden die Regeln für Sportwetten wieder hinterfragt, denn die mit der WM verbundene massive Werbung hat zu einem starken Anstieg der Anfragen bei den Suchtkliniken geführt. Experten fordern eine Gesetzesänderung, die Sportwetten mit Glücksspielen gleichsetzt. Werner Trinker.
8: 300.000 Spielsüchtige gibt es in Österreich, sagt der Spielsuchtexperte Oliver Scheibenbogen vom Wiener Anton-Brocksch-Institut. Die Hilfsanfragen am Institut sind in den letzten Wochen während der WM massiv gestiegen, so Scheibenbogen. Menschen, die ohnehin schon wetten, würden das jetzt noch intensiver tun. Andere erleiden Rückfälle. Kritisiert wird, dass Sportwetten nicht als Glücksspiel gelten. Damit gibt es kaum Werbebeschränkungen und der Spielerschutz ist deutlich niedriger. Zudem, so der Experte, wird damit vermittelt, dass Sportwetten etwas mit Kompetenz zu tun hätten. Von Seiten der Wissenschaft ist allerdings ganz klar, dass Sportwetten mit Glücksspiel gleichzusetzen sind. Bei den Spielsüchtigen handelt es sich, so Scheibenbogen, vor allem um junge Männer und im Schnitt haben sie aufgrund ihrer Sucht 35.000 bis 50.000 Euro Schulden.
1: Und jetzt direkt zur WM. Da läuft das erste Halbfinale, Frankreich gegen Spanien. Zur Halbzeit steht es 1:0 für die Spanier. Daniel Kulowitz.
9: Pause beim Halbfinalkracher der Fußball-WM, Spanien gegen Frankreich. Und die Spanier führen gar nicht mal unverdient 1:0. Sie sind giftiger, gefährlicher und per Elfmeter 1:0 in Führung gegangen. Mikel Oyarzabal trifft vom Elferpunkt in der 21. Minute. Für den Europameister zustande gekommen nach einem Fehler des Franzosen Lucas Digne. Der übersieht den heranstürmenden Lamine Yamal und trischt ihm auf die Hüfte und sofort der Pfiff. Oyarzabal verwertet eiskalt 5. WM-Tor für den Stürmer von Real Sociedad. Und das Star-Ensemble von Frankreich kommt bisher kaum zur Entfaltung. Zweite Hälfte beginnt in Kürze in Dallas. Spanien führt. Grünes Licht offenbar für Deutschlands Fußballbund in Sachen Engagement von Jürgen Klopp. Nach einem Gipfeltreffen des DFB und der Red Bull-Bosse hat man sich offenbar geeinigt. Details sind nicht durchgesickert und auch fehlt noch das offizielle Okay. Bei den Frauentennis Open in Kitzbühel hat es heute auch die Wienerin Sinja Kraus ins Achtelfinale geschafft. Zweisatzsieg über die Schwedin Hennemann. Frühes Aus hingegen für Sebastian Ofner beim Tennisturnier in Basta in Schweden. 3-6, 4-6 in Runde 1 gegen den Argentinier Tirante verloren.
1: Wir kommen noch zum Wetter.
10: Auch in den nächsten Stunden können von Deutschland her noch Gewitter oder Schauer nach Österreich ziehen. Im Bereich von Vorarlberg über Tirol und Salzburg bis nach Oberösterreich kann es dann noch einmal richtig schütten, blitzen und donnern. Die Tiefstwerte heute Nacht 15 bis 22 Grad. Durch die kommenden Tage geht es zeitweise sonnig und heiß bei Höchstwerten zwischen 23 und etwa 32 Grad. Es sind aber auch Wolken dabei und an den Nachmittagen teils heftige Regenschauer und Gewitter, die speziell im Bergland.
1: Mit den Wetteraussichten von Georg Brack endet das Nachtjournal. Daniela Nicolai sagt auf Wiederhören.
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1: Am Mikrofon Daniela Nicolai. Soeben ist das erste Halbfinale der Fußball-WM zu Ende gegangen. Spanien besiegt Frankreich klar mit 2:0 und zieht ins Finale ein. Das findet am Sonntag statt. Gegner ist entweder England oder Argentinien. In den USA hat das Urteil des obersten Gerichtshofs über die von Präsident Trump verhängten Zölle weitreichende Folgen. Die US-Regierung musste schon mehr als 80 Milliarden Dollar an Zollgebühren an Unternehmen zurückzahlen. Michael Fröschel berichtet.
2: Im Februar hat der US-Supreme Court Donald Trump eine empfindliche Niederlage bereitet. Der Präsident habe mit dem Großteil der von ihm verhängten Zollaufschläge seine Zuständigkeiten überschritten, urteilte das Höchstgericht. Viele US-Unternehmen beantragten daraufhin die Rückzahlung der von ihnen zu Unrecht geleisteten Zollgebühren. Nun liegt eine erste Bilanz vor. Laut Finanzministerium musste die US-Regierung heuer schon Zollgebühren in der Höhe von 81 Milliarden Dollar an Handels- und Industrieunternehmen zurückzahlen. Im gesamten Vorjahr waren es nur 5 Milliarden Dollar. Das US-Haushaltsdefizit, das im Vorjahr dank der Zolleinnahmen geschrumpft ist, wächst nun wieder.
1: Die russische Armee hat 3 zivile Frachter bei Odessa im Schwarzen Meer angegriffen. Dabei wurde der Kapitän eines der Schiffe getötet und 3 Besatzungsmitglieder verletzt. Am Abend gab es weitere Angriffe in der Nähe der Hafenstadt in der Südukraine und laut dem Regionalgouverneur 2 weitere Todesopfer. In Österreich werden Rüstungsgeschäfte scharf kontrolliert. Nicht zuletzt die Neutralität setzt rechtliche Grenzen, was exportiert werden darf und was nicht. Für die Bewilligung sind bis zu 4 Ministerien zuständig. Niklas Lercher berichtet.
3: Die Kontrolle von Rüstungsexporten in Österreich ist äußerst kompliziert. Das Innenministerium entscheidet über Bewilligungen von Kriegsmaterial, etwa Maschinenpistolen oder Panzer. Hier gibt es aufgrund der Neutralität Einschränkungen, betont Völkerrechtsexperte Ralf Janik.
4: Wenn es darum geht, Waffen zu exportieren in Länder, die einen Krieg führen.
3: Das Wirtschaftsministerium ist wiederum für die Exporte von sogenannten Verteidigungsgütern zuständig. Darunter fallen unter anderem Pistolen, aber auch sogenannte Dual-Use-Güter, also Produkte, die sowohl zivil als auch militärisch genutzt werden können. Wirtschaftsminister Wolfgang Hartmannsdorfer von der ÖVP will Rüstungsexporte generell erleichtern. Die NEOS sind dafür, die SPÖ zeigt sich hingegen skeptisch, vor allem was Änderungen des sogenannten Neutralitätsparagraphen im Strafrecht angeht. In der Koalition gibt es offenbar noch Gespräche.
1: In Nizza wird des islamistischen Anschlags vor genau 10 Jahren gedacht. Bei seiner Ansprache erinnerte Präsident Macron auch an die vielen ausländischen Touristen unter den 86 Todesopfern. Ein Tunesier war mit einem LKW auf der Strandpromenade durch eine Menschenmenge gerast. Das Wetter.
5: Durch die Nacht geht es mit ein paar Schauern und Gewittern. Die können noch bis nach Mitternacht von Deutschland her nach Tirol, Salzburg und Oberösterreich ziehen und mitunter auch heftig ausfallen. In der zweiten Nachthälfte werden die Schauer dann immer seltener. Die Tiefstwerte 15 bis 22 Grad. Ähnlich unbeständig auch morgen am Mittwoch. Es ist zwar zeitweise sonnig und teilweise heiß bei 23 bis 32 Grad. Es ziehen aber auch einige Wolken und teils heftige Regenschauer und Gewitter durch, die speziell im Bergland und im Süden. So viel zum Wetter von Georg Brack.
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1: Mittwoch, der 15. Juli. Im Studio ist Daniela Nicolai. Der erste Finalist der Fußball-WM steht fest. Spanien entzaubert Frankreich im Halbfinale mit einem klaren 2:0. Daniel Kulowitz.
2: Ein unfassbar starkes Spanien steht im Finale der Fußball-WM. Das 2:0 über Frankreich war ein Statement der Extraklasse. Oyarzabal nach einem Foul-Elfmeter in der 21. Minute und Abwehrspieler Pedro Porro in der 58. Minute mit der Entscheidung zum 2:0 nach Doppelpass mit Olmo. Das waren die Torschützen. Zwei Torschüsse, zwei Tore, eiskalte Spanier. Und bei Frankreich lassen die Superstars allesamt komplett aus. Im Umkehrschluss allerdings auch die Spanier. Einfach defensiv viel zu stark und 170 Fehlpässe dokumentieren die Planlosigkeit von Frankreich. Spanien hochverdient und zum zweiten Mal nach 2010 in einem WM-Finale. Damals haben sie auch den Titel geholt in Südafrika. Der Finalgegner wird Mittwoch ermittelt zwischen Argentinien und England und das Finale steigt dann am Sonntag in New York und Frankreich muss sich am Samstag mit einem Spiel um Platz 3 in Miami zufrieden geben.
1: Die umstrittene US-Einwanderungsbehörde soll nach tödlichen Schüssen auf zwei Migranten ihre Strategie ändern. ICE soll auf Anordnung der Regierung vorerst auf Fahrzeugkontrollen verzichten, berichten US-Medien. In den vergangenen Tagen haben Mitarbeiter der Behörde einen Mexikaner und einen Kolumbianer in deren Autos erschossen. Nach einem Gebäudebrand in Brüssel sind 6 Tote gefunden worden. Die Arbeiter wurden in einem Aufzug entdeckt, der vom Feuer eingeschlossen worden war und mehrere Stockwerke abstürzte. Das Hochhaus in der Innenstadt wird gerade umgebaut. Der Wiener Flughafen hat vorigen Monat, so wie im Mai, wieder deutlich weniger Passagiere gezählt. 2,8 Millionen sind ein Minus von fast 6%. Der Airport sieht zwei Gründe: den Abzug von Billigfluglinien aus Schwechat und den Irankrieg. Thomas Kickinger berichtet.
3: Die anhaltenden Kämpfe zwischen den USA und dem Iran schlagen sich auf die Passagierzahlen in Schwechat nieder. Im Juni sind nur etwas mehr als 40.000 Fluggäste gezählt worden, die in den Nahen bzw. Mittleren Osten wollten, ein Minus von gleich 27%. Dazu kommt die generelle Unsicherheit, für die der Irankrieg sorgt. Der eine oder andere überlegt sich zweimal, in einen Flieger zu steigen. Geschadet hat dem Wiener Flughafen auch der Abzug von Billig-Airlines wie Wizz Air und Ryanair. Sie haben die hohen Kosten in Schwechat kritisiert. Weil es da keine Änderung gegeben hat, haben sie ihre Flugzeuge ganz bzw. teilweise verlegt, was logischerweise den Platzhirschen in Schwechat freut. Die Auer kann für ihre Tickets mehr verlangen. Sie steuert vom Wiener Flughafen über 120 Ziele an.
1: Ein Russe, eine Russin und ein US-Amerikaner sind am Abend auf der Internationalen Raumstation gelandet. Nach einem 3-Stunden-Flug dockte ihr Raumschiff kurz vor 20 Uhr erfolgreich an der ISS an. Mit den 3 Neuankömmlingen steigt die Zahl der Raumfahrer auf der ISS auf 10. Der Fall einer toten Antilope im Tiergarten Schönbrunn wirft neue Fragen auf. Vor 3,5 Monaten wurde das Tier im Gehege gefunden. Die Polizei ging damals von einem Schuss als Todesursache aus. Doch jetzt wurde das Ermittlungsverfahren ergebnislos abgebrochen. Hubert Kickinger.
4: Eine Pflegerin fand das getötete Jungtier Ende März und ein Tierarzt des Zoos stellte eine mutmaßliche Schussverletzung fest. Daraufhin begann die Polizei gegen einen unbekannten Täter zu ermitteln. Sogar von einem Schuss mit einem Schalldämpfer von außerhalb des Geheges war die Rede. Vor knapp einem Monat hat dann die Polizei ihren Abschlussbericht an die Staatsanwaltschaft geschickt, samt Gutachten der Wiener Vetmed. Doch dieses konnte nicht mit Sicherheit klären, ob ein Schuss für den Tod der Antilope verantwortlich war. Die Staatsanwaltschaft hat dann das Ermittlungsverfahren ergebnislos abgebrochen, bestätigt eine Sprecherin einen Bericht von Mein Bezirk. Der Grund: es gebe keine weiteren Ermittlungsansätze, auch ein möglicher Täter wurde nicht gefunden. Damit bleibt also offen, ob tatsächlich geschossen wurde oder nicht.
1: Die Stadt München schränkt den Wasserverbrauch wegen drohender Knappheit ein. Ab sofort dürfen private Pools nicht mehr befüllt werden. Auch Rasensprengen ist verboten. Bei Verstößen drohen Strafen bis zu 50.000 Euro. Das Wetter.
5: In den nächsten Stunden gehen speziell von Vorarlberg über Tirol und Salzburg bis nach Oberösterreich und die Obersteiermark noch ein paar teils heftige Schauer oder Gewitter nieder. Bis in der Früh werden die aber langsam weniger und die Temperaturen sinken auf 22 bis 15 Grad. Tagsüber wechseln heute Sonnenschein und Wolken. Am Vormittag gibt es dazu nur vereinzelt im westlichen Bergland Schauer. Am Nachmittag steigt im Großteil Österreichs neuerlich die Gewitterwahrscheinlichkeit. Mitunter kann es auch heftig schütten. Die Höchstwerte heute 23 bis 32 Grad. So viel zum Wetter von Georg Brack.
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1: Am Mikrofon ist Sophie Mooseder. Es ist 1 Uhr. Ob junge Menschen Chancen auf eine gute Ausbildung haben, hängt vom Geld ab. Fast jeder zweite 16- bis 29-Jährige, der finanziell schlechter dasteht, hat hier keine so guten Chancen. Zu dem Schluss kommt das Jugendmonitoring der Arbeiterkammer. Viktoria Waldhäusl berichtet.
2: Rund 60.000 Jugendliche bis 25 Jahre waren laut AMS im Juni arbeitslos oder in Schulung. Das ist zwar geringfügig weniger als zuletzt, wo die Arbeitslosenzahlen insgesamt gestiegen sind. Für die Arbeiterkammer sind es trotzdem zu viele. Denn bei der am Arbeitsmarkt wichtigen Bildung wachse gerade die Ungleichheit zwischen finanziell besser und schlechter gestellten Jugendlichen, sagt Ilkim Erdost von der Arbeiterkammer. Sie fordert daher:
3: Es ist nicht nur sozusagen die öffentliche Hand, die hier gefordert ist. Auch Unternehmen sind gefordert, Lehrausbildungsplätze zur Verfügung zu stellen in die berufliche Aus- und Weiterbildung ihrer Mitarbeiterinnen und auch ihrer jungen Mitarbeiterinnen zu investieren.
2: Zumindest in einem Punkt übersteigt das Angebot der Unternehmen aber bereits jetzt die Nachfrage. Laut AMS gibt es derzeit weitaus mehr offene Lehrstellen als Lehrstellensuchende.
1: Nach gerade einmal 33 Sekunden war der Fördertopf für PV-Anlagen im Juni ausgeschöpft. 28.000 Menschen haben einen Antrag gestellt, 25.000 von ihnen sind leer ausgegangen. Wie sich das auf die Klimaziele auswirkt, berichtet Felix Nowak.
4: 1,5 Milliarden Kilowattstunden haben Österreichs PV-Anlagen im Mai produziert, ein neuer Monatsrekord. Der Zuwachs geht zwar nicht mehr ganz so schnell voran wie noch vor einigen Jahren, aber die Ausbauziele dürften halten, sagt Alfons Haber, Chef der Regulierungsbehörde E-Control. Die Marktpreise würden ausreichen,
5: um hier wirklich die Wirtschaftlichkeit auch der PV-Anlagen ohne Förderinstrumente zu erzielen.
4: Für Energiestaatssekretärin Zehetner ÖVP ist die aktuelle Förderung ein Auslaufmodell. Sie will Netze entlasten und damit Netzgebühren dämpfen.
6: Wir möchten gerne eine Kombination mit Speichern fördern und wir möchten nicht nur die Anlage per se fördern, sondern wir wollen auch stärker diesen Betrieb fördern, der eben genau diese Netzdienlichkeit in den Vordergrund stellt.
4: Ziel ist eine Umstellung mit Jahreswechsel. Die politische Einigung steht aber noch aus.
1: Und schon wieder gibt's auf Kuba ein Blackout. Es ist schon der dritte landesweite Stromausfall innerhalb einer Woche. Kuba steckt in einer schweren Energiekrise. Die Infrastruktur ist marod. Außerdem liefern die USA seit Monaten kein Öl mehr. Und jetzt weiter zum Wetter und zu Georg Frack.
7: Jetzt in der Nacht ziehen von Deutschland her noch ein paar Regenschauer nach Österreich. Nach Osten zu ist es aber meist trocken. Heute am Mittwoch geht es unbeständig weiter. In den meisten Regionen bekommen wir zwar ein paar Sonnenstunden, es sind aber auch Wolken dabei und die entwickeln sich in der schwülen Luft über den Tag verteilt wieder zu Regenschauern und Gewittern, die mitunter auch heftig ausfallen können. Die Temperaturen erreichen heute 23 bis 32 Grad. In 2000 Meter Höhe hat es um 14 Grad.
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1: Am Mikrofon ist Sophie Mooseder. Es ist 2 Uhr. Der erste Finalist dieser Fußball-Weltmeisterschaft heißt Spanien. In Madrid wird das jetzt ausgelassen gefeiert. Die Menschen fahren in ihren Autos durch die Straßen und jubeln, inklusive Hubkonzert. Die Spanier entzaubern den WM-Top-Favoriten Frankreich mit einem 2:0. Daniel Kulowitz.
2: Ein unfassbar starkes Spanien steht im Finale der Fußball-WM. Das 2:0 über Frankreich war ein Statement der Extraklasse. Oyarzabal nach einem Foul-Elfmeter in der 21. Minute und Abwehrspieler Pedro Porro in der 58. Minute mit der Entscheidung zum 2:0 nach Doppelpass mit Olmo. Das waren die Torschützen. 2 Torschüsse, 2 Tore, eiskalte Spanier. Und bei Frankreich lassen die Superstars allesamt komplett aus. Im Umkehrschluss allerdings auch die Spanier. Einfach defensiv viel zu stark und 170 Fehlpässe dokumentieren die Planlosigkeit von Frankreich. Spanien hochverdient und zum zweiten Mal nach 2010 in einem WM-Finale. Damals haben sie auch den Titel geholt in Südafrika. Der Finalgegner wird Mittwoch ermittelt zwischen Argentinien und England und das Finale steigt dann am Sonntag in New York und Frankreich muss sich am Samstag mit einem Spiel um Platz 3 in Miami zufrieden geben.
1: Jeder kleine Funke ist gefährlich. In Niederösterreich ist die Waldbrandgefahr hoch. Mit einer Aufklärungskampagne wollen Zivilschutzverband und Feuerwehr den Menschen zeigen, was alles gefährlich sein kann. Landesfeuerwehrkommandant Dietmar Pfarrerfellner.
3: Natürlich alles, was mit Feuer zu tun hat. Das fängt mit der Zigarette an, geht bis zu einem Griller. Auch aufpassen, wenn man in der Nähe eines Waldstücks ist. Auch hier Funkenflug, jetzt natürlich immer die Winde dazukommen. Jetzt auch, wenn wir vielleicht auch Unwetter aufkommen, haben wir das Problem, dass auch mit Wind auch die Glut vertragen wird. Oder generelle Lagerfeuer. Wir haben nach Hirschwang immer wieder Lagerfeuer in diesen Bereichen auch gehabt, also überall. Das heißt, hier ist wirklich höchste Vorsicht geboten. Und das darf man eben auch nicht unterschätzen, wie schnell es dann geht, dass es zu einem Waldbrand oder zu einem größeren Waldbrand kommt.
1: Ebola breitet sich in der Demokratischen Republik Kongo aus. Mittlerweile gibt es schon 2000 bestätigte Fälle. Die Ebola-Dunkelziffer dürfte aber viel höher sein. Und Gibraltar.